0: 3 Uhr mit Lydia Wagner. Die 4 deutschen Passagiere des vom Hantavirus-Ausbruch betroffenen Kreuzfahrtschiffs sind jetzt auf dem Weg nach Frankfurt. Sie sind am Abend im niederländischen Eindhoven gelandet und werden jetzt mit einem sogenannten Sonderisoliertransport nach Deutschland gebracht. Dabei sind mehrere Rettungswagen und Einsatzkräfte der Feuerwehr unterwegs. Die Menschen sollen dann erstmal in Quarantäne kommen. Ein Passagier wird dafür in die Berliner Charité gebracht. Eine Person aus Baden-Württemberg soll in häusliche Quarantäne kommen. CSU-Chef Söder hält die Entlastungsprämie für endgültig gescheitert. Der Bundesrat hatte die 1.000-Euro-Prämie für Beschäftigte am Freitag vorerst gestoppt. Söder sprach in der ARD von massivem Widerstand aus der Wirtschaft und von hohen Kosten. Aus Berlin, Dietrich Kallmeurer.
1: Die Prämie wäre für die Länder und Kommunen mit Einnahmeausfällen verbunden gewesen. Söder plädiert nun für einen stärkeren Fokus auf eine große Einkommensteuerreform. Auch Baden-Württembergs designierter Ministerpräsident Cem Özdemir von den Grünen sieht die Prämie kritisch. Er hält sie für unwirksam und spricht von einer Verschwendung öffentlicher Mittel. Für die schwarz-rote Regierungskoalition wächst nun der Druck, eine Alternative zu finden. Kanzler Friedrich Merz und Finanzminister Lars Klingbeil kündigten am Wochenende neue Gespräche an. In einem Koalitionsausschuss soll beraten werden, wie eine neue Entlastung aussehen kann. Dazu zählen vor allem steuerliche Maßnahmen.
0: In Wien ist der Eurovision Song Contest offiziell eröffnet worden. In einer Parade sind die Delegationen der 35 Teilnehmerländer vom Wiener Burgtheater zum Rathaus der österreichischen Hauptstadt gezogen. Der Rathausplatz ist die ESC-Partymeile. Der eigentliche Wettbewerb beginnt morgen mit dem ersten Halbfinale. Das zweite ist am Donnerstag. Samstagabend findet dann das Finale statt. Für Deutschland tritt Sarah Engels mit dem Song Fire an. In der Fußball-Bundesliga hat Union Berlin in Mainz 3:1 gewonnen. Es war der erste Sieg von Marie-Louise Ether. Sie ist die erste Cheftrainerin überhaupt in der Bundesliga.
2: Also es war heute eine sehr gute Leistung. Wir haben gesagt, wir wollten jetzt Stück für Stück, Woche für Woche Dinge einfach besser machen, uns weiterentwickeln. Und ja, die Jungs, finde ich, haben das heute schon im Spiel sehr gut umgesetzt. Und jetzt freuen wir uns, dass wir dann nochmal nächste Woche nochmal ein Heimspiel haben und wollen da auf jeden Fall weitermachen und auch dort zu Hause nochmal 3 Punkte einfahren.
0: Außerdem spielten Köln-Heidenheim 1:3 und Hamburger SV Freiburg 3:2. Das Wetter in Deutschland. In der Nacht teils stark bewölkt, von Südwesten nach Nordosten kräftiger Regen und Gewitter. Tiefstwerte 13 bis 1 Grad. Tagsüber dann viele Wolken und in großen Teilen kräftiger Regen bei 8 bis 20 Grad. Es ist 2:03 Uhr.
3: Dankeschön für die aktuellen Nachrichten. Von mir jetzt der Blick auf die Straßen im Lande. Hier ist der Verkehrsservice in der ARD-Hitnacht. Die Autobahn 1 Dortmund Richtung Hannover ist zwischen Kreuz Dortmund-Unna und Carmen-Zentrum wegen Bauarbeiten bis 5 Uhr gesperrt. Die Autobahn 2 Dortmund Richtung Oberhausen ist zwischen Dreieck Bottrop und Kreuz Oberhausen ebenfalls wegen Bauarbeiten gesperrt. Und auch hier soll es bis 5 Uhr dauern. Die Autobahn 7 Hamburg Richtung Flensburg ist zwischen Schleswig-Jagel und Schubi wegen eines brennenden Pkw gesperrt. Und die Autobahn 81 noch Heilbronn Richtung Würzburg ist zwischen Weinsberg-Ellhofen und Weinsberg und dem Kreuz Weinsberg wegen Fahrbahnerneuerung bis 5 Uhr gesperrt. Ihnen unterwegs eine muntere Fahrt durch die Nacht.
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3: Mit Hanno Bauer in Magdeburg und er hier, der hier mitsingt mit Phil Collins bei Easy Lover, Philipp Bailey nämlich, hatte in der letzten Woche gerade erst seinen Geburtstag. Das hier ist sozusagen jetzt nochmal sein Geburtstagsständchen in der ARD-Hitnacht Easy Lover.

Nanu, da habe ich mich doch eben gerade beim Sprechen gar nicht selbst gehört. Sehr verwunderlich. Kam nur raus, hier ist. Aber weil ich dachte, keiner hört mich, habe ich erstmal den Kopfhörer gecheckt und siehe da, habe doch das Knöpfchen tatsächlich falsch gedrückt und nun ist alles wieder richtig eingestellt. Auch dank Plappi, ja, meinem Assistenten, der echt gut weiß, wo er eingreifen muss. Dankeschön, Plappi.

Bonnie Tyler, der es hoffentlich bald wieder besser geht. Zurzeit hat sie sehr starke gesundheitliche Probleme und ist im Krankenhaus in Behandlung. Ja, Daumen drücken also für Bonnie Tyler. Bitter Blue haben wir gerade gehört in der ARD Hitnacht. 2.20 Uhr ist es. Wow, wie schnell die Zeit vergeht. Schöne Musik jetzt von Rick Astley aus den späten 90ern, 80ern. Take Me to Your Heart.

Duffy, singt hier gerade Mercy und bringt mich damit nochmal zur kopffreie Küchendunst-Abzugshaube, denn Heidi hat die Geschichte vorhin im Radio gehört und sofort geschrieben, hi Hanno, ich habe gehört, du wärst schon unter der Haube, bin froh, dass es die Dunstabzugshaube ist, Heidi. Ach, herrlich, Heidi, beides, also sowohl im wahren Leben, auch gut und glücklich unter der Haube. Und mit neuer Küchendunstabzugshaube sowieso. Wunderbar.

0: 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Und diese Band nennt sich Roxy Music. Oh yeah. 2.30 Uhr steht knapp noch auf der Uhr und Ihnen wünsche ich eine gute Fahrt durch die Nacht. Hier ist der Verkehrsservice der ARD Hitnacht und die Regenfälle, die vorher noch als Sturm runterkamen, sind jetzt schon etwas milder geworden, bringen teilweise zwar auch noch relativ viel Wasser mit sich, das aber dann über einen längeren Zeitraum. Also die richtigen krassen Gewittergüsse, die sehe ich jetzt gerade nicht auf dem Radar. Das ist sehr schön. Ich sehe bloß gerade, dass über Halle, meiner Heimatstadt, jetzt gerade der Regen fällt. Und ich erinnere mich auch daran, dass im Schlafzimmer noch das Fenster offen ist. Na, sehr schön. So, schauen wir aber mal auf das Wichtige. Und zwar auf die Straßen im Lande. Hier ist der Verkehrsservice der ARD Hitnacht, die Autobahn 1. Dortmund Richtung Münster ist zwischen Kreuz Dortmund-Unna und Kamen-Zentrum wegen Bauarbeiten gesperrt. Die Autobahn 2 Dortmund Richtung Oberhausen ist zwischen Dreieck-Bottrop und Kreuz Oberhausen wegen Bauarbeiten ebenfalls bis 5 Uhr gesperrt. Die Autobahn 7 Hamburg Richtung Flensburg ist zwischen Schleswig-Jagel und Schubi wegen Löscharbeiten gesperrt. Und die Autobahn 81 Heilbronn Richtung Würzburg ist zwischen Weinsberg-Ellhofen und dem Kreuz Weinsberg gesperrt bis 5 Uhr, weil hier die Fahrbahn erneuert wird. Gute Fahrt Ihnen!
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0: Hanno Bauer hier in Magdeburg. 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

So, so. Da schläft also doch schon jemand. Und ich dachte, es bleiben alle wach mit dieser Sendung. Die ARD-Hitnacht ist hier, aber der Löwe hat sich schon mal schlafen gelegt. Na gut, wir kleinen Erdhörnchen, wir tanzen einfach weiter und halten uns gegenseitig wach und freuen uns daran, dass die große Miezekatze die Augen endlich zu hat.

2:42 gleich. Und ja, manche müssen um diese Uhrzeit schon raus, so wie Daniel zum Beispiel. Daniel hat geschrieben, ich wünsche euch allen einen schönen guten Morgen, ihr Lieben. Und auch euch, dem ARD-Hitnacht-Team, liebe Grüße aus Minden, Stemmer, Nordrhein-Westfalen. Kurzarbeitende Woche bis Mittwoch. Jetzt beginnt gleich die Frühschicht um 3.30 Uhr. Bis 13 Uhr geht's. Und bis Mittwoch wünsche ich einen schönen Arbeitstag. Ihr seid gute Musik mit Nummer 1 in Deutschland. Na, da sind die Buchstaben ein bisschen durcheinander gebrutzelt, würde ich mal sagen. Aber verstanden haben wir es natürlich alle. Ganz liebe Grüße zurück an Daniel. Und danke fürs frühe Schreiben beim Aufstehen. Noch schlaftrunken etwas. Aber wir kriegen sie schon wach. Jetzt mit Musik. I Follow Rivers.

Just Kiss, Right Said Fred in der Nachtsendung für ganz Deutschland. 2.49 Uhr ist es schon, gleich 10 Minuten vorm 3. Und Erich hört zu aus Kohlstöchen. Aus Kohlstöchen. Rhön, Wasserkuppe und hat wunderbare Bilder mitgeschickt. Ich freue mich sehr darüber und grüße ganz lieb zurück. Danke für die Fotos.

mitten in der Nacht sind wir mit wunderbarer Musik von Procol Harum, A Whiter Shade of Pale. So, ganz kurz vor den 3 Uhr Nachrichten sind wir auch schon. Fehlen gerade aktuell noch 4 Minuten bis dahin. Und diese Zeit gehört jetzt noch Bananarama mit Venus.

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1: Um 3 Uhr mit Lydia Wagner. Die 4 deutschen Passagiere des vom Hunter-Virus-Ausbruch betroffenen Kreuzfahrtschiffs sind auf dem Weg nach Frankfurt. Sie sind am Abend im niederländischen Eindhoven gelandet und werden jetzt mit einem sogenannten Sonderisoliertransport nach Deutschland gebracht. Dort sollen sie dann erstmal in Quarantäne. Petra Mohr berichtet.
2: Das Sozial- und Gesundheitsministerium in Stuttgart teilte mit, eine der Personen gehe in Baden-Württemberg in häusliche Quarantäne. Eine weitere Person kommt laut Berliner Behörden ins Charité-Krankenhaus dort. Alle sind nach offiziellen Angaben symptomfrei. Einer der vorher schon ausgeflogenen französischen Passagiere hat dagegen Krankheitssymptome. Sie hätten sich auf dem Flug von Teneriffa nach Paris gezeigt, so Frankreichs Premierminister Le Cornu. Alle 5 seien bis auf Weiteres unter strenge Quarantäne gestellt.
1: Die gesetzlichen Krankenkassen wollen, dass Bund und Länder mehr Geld in das deutsche Pflegesystem stecken. Der Vorsitzende Blatt hat der Rheinischen Post gesagt, dass sich die Bundesländer bisher davor drücken, Investitionskosten in Pflegeheimen zu übernehmen. Dadurch könnten alle Pflegeheimbewohner aber ab sofort um durchschnittlich rund 500 Euro pro Monat entlastet werden, sagt Blatt. Bundesgesundheitsministerin Wacken hatte erst vor kurzem mitgeteilt, dass in der Pflegeversicherung in den kommenden Jahren noch mehr Milliarden fehlen werden als bisher angenommen. Der Chef der Bundesnetzagentur Müller kann sich vorstellen, dass die Gaspreise wegen des Iran-Kriegs noch etwas weiter steigen werden. Er hat dem Redaktionsnetzwerk Deutschland gesagt, dass er von einer moderaten Steigerung ausgeht. Nicht so stark wie nach dem russischen Angriff auf die Ukraine. Beim Strom sieht es anders aus. Hier würden die Preise sinken, sagt Müller, weil im Sommer mehr Solarstrom produziert wird. In der Fußball-Bundesliga kann Heidenheim weiter auf den Klassenerhalt hoffen. Die Heidenheimer gewannen 3:1 in Köln. Damit haben die 3 letzten Teams in der Tabelle, Wolfsburg, Heidenheim und St. Pauli, alle jeweils 26 Punkte. Am letzten Spieltag erwarten die Heidenheimer dann Mainz. Torschütze Jan Schöppner.
3: Wir müssen auf jeden Fall unsere Hausaufgaben machen und Mainz zu Hause schlagen und dann wahrscheinlich noch auf so ein bisschen Schützenhilfe hoffen, weil ja, wenn Wolfsburg gewinnt, muss man sagen, wird's schwierig, dann müssen wir schon sehr hoch gewinnen. Aber wie gesagt, wir machen unsere Hausaufgaben und dann schauen wir mal, was bei dem anderen Spiel passiert.
1: Die anderen beiden Abstiegskandidaten, St. Pauli und Wolfsburg, treffen dann direkt aufeinander. Das Wetter in Deutschland. In der Nacht teils stark bewölkt, vom Südwesten nach Nordosten teils kräftiger Regen und Gewitter. Die Tiefstwerte sinken auf 13 bis 1 Grad. Tagsüber dann viele Wolken und oft kräftiger Regen. Das Ganze bei 8 bis 20 Grad. Und die Zeit? Es ist 3:03 Uhr.
4: Schönen Dank für die Nachrichten. Von mir jetzt noch der Blick auf die Straßen im Lande. Hier ist der Verkehrsservice in der ARD Hitnacht. Die Autobahn 1 Dortmund Richtung Münster ist zwischen Kreuz Dortmund-Unna und Carmen-Zentrum wegen Bauarbeiten gesperrt. Das Ganze bis 5 Uhr. Ebenfalls bis 5 Uhr dicht ist die Autobahn 2 Dortmund Richtung Oberhausen zwischen Dreieck Bottrop und Kreuz Oberhausen. Auch hier laufen geplante Bauarbeiten. Die Autobahn 7 Hamburg Richtung Flensburg ist zwischen Schleswig-Hergel und Schubi wegen Löscharbeiten gesperrt. Die Autobahn 45 Hagen Richtung Gießen ist zwischen Herborn Süd und Ehringshausen wegen Bergungsarbeiten gesperrt. Bitte die Umleitung 42 benutzen. Und die A81 Heilbronn Richtung Würzburg ist zwischen Weinsberg-Ellhofen und dem Kreuz Weinsberg wegen der laufenden Fahrbahnerneuerung bis 5 Uhr gesperrt. Ihnen unterwegs eine gute Fahrt.
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4: Hanno Bauer ist hier in Magdeburg für alle munteren Nachtdurchmacher. Zweite Nachthälfte läuft und wir schnipsen uns schon mal magisch den

0: Die ewige Flamme wurde hier direkt noch einmal ein wenig flackeriger, finde ich ja, weil Atomic Kitten den Song 12 Jahre nach den Bengals noch einmal Feuer gegeben haben. Hier ist die ARD Hitnacht und Feuer hat auch Daniela, unsere Rettungspilotin in der ARD Hitnacht Familie. Und sie hat sich jetzt mal gemeldet, macht gerade Urlaub und schreibt: Hallo Hanno, viele liebe Grüße aus Australien sende ich dir und der gesamten Radiofamilie aus meinem zu Ende gehenden Urlaub. Ich habe eine tolle Zeit von Perth nach Sydney unternommen, eine Zugreise von Perth nach Sydney unternommen und sammle so noch ein wenig Kraft für meinen demnächst wieder anstehenden Dienstbeginn auf dem Rettungshelikopter. Morgen erreichen wir Sydney. Dort werde ich noch einige Tage verbringen und auch Freunde besuchen, bevor es dann wieder in die Heimat geht. Freunde von mir, die hatten mich ja mal gefragt, so als Pilotin einer großen Verkehrsmaschine, was ich nach meiner 37-jährigen Langstreckenverkehrsfliegerei machen werde. Und ich habe scherzhaft geantwortet: Ja, dann werde ich erstmal die Welt bereisen. Ja, offensichtlich steht das jetzt gerade bei Daniela an. In diesem Sinne, Daniela, liebe Grüße von mir natürlich zurück auf die andere Seite der Welt. Genießt das Herbstwetter und hoffentlich ist es in Sydney dann auch so schön. Und das wird eine schöne Zeit mit den Freunden in Sydney. Also, ganz liebe Grüße und Dankeschön fürs Zuhören, wo immer so eine Pilotin sich auch aufhält. Ich finde das toll, immer mal aus fernen Ländern E-Mail zu bekommen und gesagt zu bekommen: Hey, wir hören gerne diese Sendung hier.
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0: Da lohnt sich doch das Aufbleiben. Für alle. Jetzt auch für diese Musik von Mike and the Mechanics. Everybody gets a second chance.

feinstes Gesäusel, Gesumme in unseren Ohren. 10cc. 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Hier ist die AD-Hitnacht. Oh, und jetzt gibt's Schläger aufs Trommelfell, aber dafür auch ganz sanfte Musiken gleich, wenn die Harmonien beginnen bei Human League und Human.

Alex fährt jetzt gerade mit seinem LKW von Querfurt Sachsen-Anhalt bis nach Köln. Und das hat er uns geschrieben über unser Kontaktformular auf der Internetseite und hat geschrieben, das mit eurer tollen Musik, einfach toll. Weiter so. Machen wir auch so. Und gute Fahrt wünsche ich natürlich Alexander und spiele jetzt Take That Back for Good. Also gute Reise und Heimreise dann von Köln wieder zurück nach Querfurt in unser Sachsen-Anhalt.

Back for Good. Sind wir jetzt auch hier mit? Um 3.31 Uhr gleich der Verkehrsservice in der ARD-Hitnacht. Und nicht nur Alexander soll schön fahren und wieder gut zurückkommen von Köln nach Querfurt, sondern Sie sollen auch sicher unterwegs sein. Deswegen hier Ihre Verkehrsmeldungen. Die Autobahn 1 Dortmund Richtung Münster ist zwischen Kreuz Dortmund-Unna und Kamen-Zentrum wegen Bauarbeiten gesperrt heute Nacht. Die Autobahn 2

0: Dortmund Richtung Oberhausen ist zwischen Dreieck Bottrop und dem Kreuz Oberhausen ebenfalls wegen Bauarbeiten bis 5 Uhr gesperrt. Dann die Autobahn 5, Karlsruhe Richtung Basel, ist zwischen Aachen und Appenweier nach einem Unfall gesperrt. Die Autobahn 7, Hamburg Richtung Flensburg, ist zwischen Schleswig-Jagel und Schubi wegen Löscharbeiten gesperrt. Die Autobahn 45 Hagen Richtung Gießen ist zwischen Herborn Süd und Ehringshausen wegen Bergungsarbeiten gesperrt. Bitte die U42 als Umleitung benutzen. Dann der Blick auf die A81 Heilbronn Richtung Würzburg. Hier ist zwischen Weinsberg-Ellhofen und Kreuz Weinsberg wegen der laufenden Fahrbahnerneuerung bis 5 Uhr gesperrt. Und dann noch die A620 Saarlouis Richtung Saarbrücken. Hier ist in Höhe Wattgassen wegen Reinigungsarbeiten noch bis 7 Uhr gesperrt. Na dann, Ihnen unterwegs eine muntere und flotte Fahrt durch die Nacht.
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0: Mit Hanno Bauer in Magdeburg, und flott heißt nicht schnell. Das meine ich eher so auf die Musik bezogen. Wie jetzt zum Beispiel mit Chris Rea im Radio The Road to Hell. Naja, kann sich jeder seins dabei denken. Nach den Verkehrsnachrichten.

Wenn sie tanzt. Max Giesinger in der ARD-Hitnacht. Und Michelle tanzt jetzt auch gerade am Radio mit in Kalifornien. Hat geschrieben an unsere Sendung. Hallo Hitnacht-Team, ich grüße euch ganz herzlich von der anderen Seite der Welt. Bin schon vor 27 Jahren ins Hotel California ausgewandert, von dem man ja weiß, you can check out anytime you like, but you can never leave. Also man kann jederzeit einchecken, aber man kommt niemals wieder raus, so wie es bei den Eagles besungen wurde. Ich liebe diese Sendung, speziell die Stimme und den netten Akzent dieses Moderators hoch, das bin ja ich. Dann schön groß zurück. Und ich halte meinen Kontakt zur guten alten Heimat. Danke für die Musik und die exzellente Unterhaltung von Michelle. Und ich grüße ganz lieb zurück nach Kalifornien.

Hier ist die ARD-Hitnacht. Bis gestern Sonntag gab es ja teilweise so schönes warmes Wetter. Jetzt mit dem Regen, der gerade durchzieht oder durchgezogen ist schon, ändert sich das Wetter auch so ein bisschen, so dass Moti Special jetzt auch wieder mal genau die richtige Wettervorhersage parat haben für uns mit ihrem Cold Days, Hot Nights. Also die Tage ziemlich kühl, die Nächte aber dafür umso heißer. Mit dieser Sendung, die ARD-Hitnacht ist hier.

Nach dem gesungenen Wetterbericht kommt jetzt auch noch Pamela mit ihrem lieben Morgengruß. Hallo Pamela. Und einem Foto, das sie aus dem Haus geschossen hat, auf dem man dann die nächtlich beleuchtete Straße ihres Wohnortes sieht und ein rot blinkendes Windrad am Horizont, wenn ich es mal so beschreiben darf. Ansonsten grauer Himmel. Und Pamela schreibt, so sieht's aktuell bei mir aus. Nix mit Regen, wie gemeldet. Ich wohne im Hauetal, das liegt in der Mitte von Bad Hersfeld und Fulda. Grüße an alle, die noch wach sind. Liebe Grüße, Pamela. Ui, dann sage ich mal, gut, dass die Gewitter vom Anfang der Nacht nun in den sanfteren, ruhigen Fall übergegangen sind. Und das vor allem deswegen auch nicht mehr so mit viel Aquaplaning gerechnet werden muss. Also man sollte schon damit rechnen, wenn es regnet, kann ja auch mal was zusammenfließen. Aber auf jeden Fall haben wir gerade keine aktuellen Verkehrsmeldungen dazu. Schönen Gruß, Pamela, und Dankeschön fürs Foto.

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1: Um 4 Uhr mit Lydia Wagner. Heute sollen weitere Menschen von Bord des Kreuzfahrtschiffes gebracht werden, auf dem das Hunter-Virus ausgebrochen ist. Den ersten Tag der Rückholaktion hat die spanische Regierung als Erfolg gewertet. Korrespondentin Julia Macher berichtet.
2: 94 Menschen aus 19 Ländern wurden im Hafen Granadilla im Südosten Teneriffas unter großen Sicherheitsvorkehrungen von Bord gebracht und in ihre Herkunftsländer zurückgeführt, darunter auch 4 Passagiere aus Deutschland. Sie flogen mit einer niederländischen Maschine zunächst nach Eindhoven, reisen von dort begleitet von einem Ärzteteam nach Deutschland und begeben sich gemäß der Auflagen der jeweiligen Gesundheitsämter in Quarantäne. Wegen der langen Inkubationszeit empfiehlt die Weltgesundheitsorganisation WHO eine Isolation bis zu 42 Tagen.
1: Russland und die Ukraine werfen sich gegenseitig vor, die vereinbarte Waffenruhe verletzt zu haben. Sie gilt offiziell heute noch den ganzen Tag. Trotzdem melden beide Seiten verletzte Zivilisten. In Brüssel treffen sich heute die EU-Außenminister, um über den Krieg in der Ukraine zu sprechen. Allerdings ohne den deutschen Minister Wadefuhl. Sabrina Fritz berichtet aus Brüssel.
3: Am Vormittag steht die Lage in der Ukraine auf der Tagesordnung. Die Außenministerinnen und Minister wollen unter anderem über neue Sanktionen gegen Verantwortliche in Russland beraten. Unter anderem, weil Kinder aus der Ukraine nach Russland verschleppt wurden. Parallel findet eine internationale Konferenz statt, wie diese Kinder zu ihren Familien zurückgebracht werden können. Ein mögliches Thema könnte auch der Vorschlag aus Moskau sein, dass die EU eine Vermittlerrolle über ein Kriegsende einnimmt. Der russische Präsident Putin hat als Verhandlungsort Moskau und als Vermittler den ehemaligen deutschen Bundeskanzler Schröder vorgeschlagen.
1: In Italien kommt es heute zu Störungen im Flugverkehr. Grund sind Streiks. Bei der italienischen Fluggesellschaft ITA sollen rund 38% der Flüge ausfallen. Betroffen seien auch internationale Verbindungen, wie zum Beispiel Frankfurt-Rom, heißt es. Auch bei EasyJet und der Flugsicherung wird gestreikt. Einige Flüge sind hier schon komplett gestrichen worden. Passagiere sollen sich auf den Webseiten der Airlines zum Status ihrer Flüge informieren. In der Fußball-Bundesliga hat Union Berlin in Mainz 3:1 gewonnen. Es war der erste Sieg von Marie-Louise Eta. Sie ist die erste Cheftrainerin überhaupt in der Bundesliga. Vorher hat Heidenheim in Köln mit 3:1 gewonnen und kann damit weiter auf den Klassenerhalt hoffen. Denn die 3 Teams am Ende der Tabelle, Wolfsburg, Heidenheim und St. Pauli, haben alle jeweils 26 Punkte. Das Wetter in Deutschland. Aktuell liegen die Temperaturen noch bei 13 bis 1 Grad. Tagsüber dann viele Wolken und in großen Teilen kann es auch kräftig regnen. Das Ganze bei 8 bis 20 Grad. Es ist 4.03 Uhr.
4: Schönen Dank für die aktuellen Informationen. Von mir jetzt noch 3 Verkehrsinformationen hinterher im Verkehrsservice der ARD Nacht. Die Autobahn 7 Hamburg Richtung Flensburg ist zwischen Schleswig-Jagel und Schubi wegen Löscharbeiten gesperrt. Die Autobahn 81 Heilbronn Richtung Würzburg ist zwischen Weinsberg-Ellhofen und dem Kreuz Weinsberg wegen der laufenden Fahrbahnerneuerung bis 5 Uhr gesperrt. Und die Autobahn 620 Saarlouis Richtung Saarbrücken ist in Höhe Wattgassen wegen Reinigungsarbeiten bis 7 Uhr noch gesperrt. Ihnen unterwegs eine muntere Fahrt in den Montagmorgen hinein.
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4: Für alle Munteren ist Hanno Bauer hier im Studio in Magdeburg. Hi.

Christopher Cross. Das sind die schönsten Töne für die Lauscherchen in der Nacht. Never be the same. Ja, und in der ARD-Hitnacht, die in den Tag des 11. Mai führt, haben wir jetzt gleich zweimal passende Musik zur Wetterlage. Max Werner ist voll up to date heute Nacht mit seinem frühen 80er-Hit Rain in May. Und weil wir den Sturm von Anfang der Nacht jetzt hinter uns haben, passen danach auch noch die Common Linnets, Calm After the Storm. So gut passt die Musik heute Nacht.

ruhiger nach dem Sturm. So ist das Wetter draußen auch. Hier ist die ARD-Hitnacht mit einer aktuellen Verkehrsmeldung. Die kommt von der Bundesstraße 75, wenn Sie unterwegs sind zwischen Hamburg-Neuland und Hamburg-Harburg-Mitte. Achtung bitte in beiden Richtungen. Hier sind Personen auf der Fahrbahn.

Smokey hier mit der damals so heißen Reggae-Musik in der ARD-Hitnacht, It's Your Life. Und einer derer, die die jamaikanischen Reggae-Musik-Klänge in aller Welt berühmt gemacht hat und auch exportiert hat, ist er hier, Jimmy Cliff. Wir bleiben also im Takt, so ungefähr, mit seiner Reggae-Night. 4:26 Uhr ist es.

0: So schunkeln wir jetzt so langsam Richtung morgen. 4.30 Uhr ist es schon. Zeit für den aktuellen Verkehrsservice der ARD Hitnacht und das sind die Meldungen. A3 Köln Richtung Oberhausen zwischen Kreuz Leverkusen und Leverkusen Opladen. Achtung bitte, hier gibt es eine ungesicherte Unfallstelle. Dann A4 Erfurt Richtung Kirchheimer Dreieck zwischen Wildeck-Obersuhl und Wildeck-Hönebach. Gefahr durch ein totes Tier auf der Fahrbahn. Auf der A5 Karlsruhe Richtung Basel ist nach einem Unfall zwischen Aachen und Appenweier. Nur eine von drei Spuren frei mit Behinderungen ist hier zu rechnen. Die Autobahn 7 Hamburg Richtung Flensburg ist zwischen Schleswig-Jagel und Schubi wegen Löscharbeiten gesperrt. Und die Autobahn 620 Saarlouis Richtung Saarbrücken ist in Höhe Wattgassen wegen Reinigungsarbeiten gesperrt. Das Ganze wohl noch bis 7 Uhr. Ihnen unterwegs? Eine muntere Fahrt in den Montagmorgen hinein.
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0: Und für alle munter im Studio ist Tanne Bauer. Grüß Sie.

mit diesem letzten Atemzug Eric Martins als Sänger von Mr. Big ist es 4.40 Uhr geworden. Nein, keine Angst, also letzter Atemzug, natürlich nur der letzte Ton. Es geht ihm ja mit seinen 65 Jahren gut. So, bei manchen geht's in Richtung Ende der Nachtschicht und Nena steht schon bereit, uns heimzuleuchten mit ihrem Lied. Sie wissen schon, das über den Leuchtturm.

Hier ist die ARD Hitnacht mit einer aktuellen Falschfahrermeldung. Achtung bitte, auf der A3 zwischen Kreuz Nürnberg und Oberölsbach ist ein Falschfahrer gemeldet worden. Fahren Sie bitte ganz rechts und überholen Sie nicht. Auf der A3 zwischen Kreuz Nürnberg und Oberölsbach ist ein Falschfahrer unterwegs. Vorsicht in beiden Richtungen.

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1: Ka-ching. Heute ist Montag nach Muttertag und dass Montag nicht unser aller Lieblingstag ist, das hat sich ja vielleicht auch schon rumgesprochen. Weiß nicht. Doch, glaub schon. Aber die Woche ist ja kurz. Also diesmal ist es gar nicht so schlimm, weil ja Himmelfahrt ansteht, Männertag. Für mich übrigens ein wirkliches Kuriosum. Warum kommt nach dem Muttertag eigentlich immer nur ein Montag, während nach Vatertag dafür ein ganzes Wochenende auf uns wartet? Denkwürdig.
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1: Und für alle, die darüber jetzt nachgrübeln, aber schon unterwegs sind, vielleicht noch einmal die Falschfahrerwarnung. Achtung bitte, auf der A3 zwischen Kreuz Nürnberg und Oberölsbach kommt Ihnen ein Falschfahrer entgegen. Vorsicht hier bitte in beiden Richtungen.

Love changes everything. Möge die Liebe Sie weiter durch den Tag begleiten. Wünscht Hanna Bauer, wenn Sie gleich mit Ihren ausgeschlafenen Frühradio-Leuten in den Morgen aufbrechen. Und wenn Sie doch noch nach 5 Uhr weiter die ARD-Hitnacht hören, bin ich auch noch ein Stündchen für Sie da. Wünsche aber ebenso nur zum Spaß auch Ihnen einen schönen Tag. Warum auch nicht?

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1: Um 5 Uhr mit Lydia Wagner. Der Chef des Robert-Koch-Instituts, Lars Schade, ist trotz des Hunter-Virus-Ausbruchs auf einem Kreuzfahrtschiff entspannt. Er hat im ZDF-Heute-Journal gesagt, dass keine Gefahr für die Bevölkerung droht und auch keine Pandemiegefahr.
2: Der Unterschied ist, dass das Coronavirus, das damals die Pandemie ausgelöst hat, ein neues Virus war mit spezifischen Eigenschaften. Hier haben wir ein Virus, das wir seit 31 Jahren kennen. Es gibt sehr viele Fälle in Südamerika, jedes Jahr einige hundert. Insgesamt waren das schon sicherlich seit der Entdeckung 1995 einige tausend. Es gab auch schon Ausbrüche mit Mensch-zu-Mensch-Übertragung in Südamerika. Und es gab sogar schon einzelne Touristen, die mit dem Virus sozusagen in die USA oder nach Europa gereist sind. Und immer ist es gelungen, die Ausbruchssituation entsprechend unter Kontrolle zu bringen.
1: Die vier deutschen Passagiere des betroffenen Kreuzfahrtschiffs sind auf dem Weg nach Deutschland. Sie sollen hier erstmal in Quarantäne. US-Präsident Trump hat die Antwort des Irans auf einen US-Vorschlag zur Beendigung des Krieges als völlig inakzeptabel bezeichnet. Das hat er auf seiner Online-Plattform geschrieben. Giselle Ucker berichtet aus den USA.
3: Die Reaktion der Mullahs auf den US-Vorschlag zur Beendigung des Krieges gefalle ihm nicht. Staatsmedien zufolge hatte Teheran einen Text an Vermittler Pakistan überreicht. Dieser sehe ein Ende des Krieges an allen Fronten, insbesondere im Libanon, vor. Außerdem sei von Gewährleistung der Schifffahrtssicherheit die Rede. Konkreter werde der iranische Vorschlag nicht. Die USA hatten Teheran bereits vor Tagen eine 14 Punkte umfassende Absichtserklärung vorgelegt. Ziel war es unter anderem, einen Rahmen für Verhandlungen zu schaffen.
1: Der Berliner Läufer Ada Sace ist am Ziel. Er hat nach 123 Stunden und 21 Minuten den Santa Monica Pier bei Los Angeles erreicht. Eigentlich wollte er die 600 Kilometer durch das kalifornische Death Valley in 96 Stunden laufen. Das hat nicht geklappt. Den Versuch haben aber zeitweise Hunderttausende Menschen per Online-Stream verfolgt. In der Fußball-Bundesliga hat Union Berlin in Mainz 3:1 gewonnen. Es war der erste Sieg von Marie-Louise Ether. Sie ist die erste Cheftrainerin überhaupt in der Bundesliga.
4: Also es war heute eine sehr gute Leistung. Wir haben gesagt, wir wollten jetzt Stück für Stück, Woche für Woche Dinge einfach besser machen, uns weiterentwickeln. Und ja, die Jungs, finde ich, haben das heute schon im Spiel sehr gut umgesetzt. Und jetzt freuen wir uns, dass wir dann nochmal nächste Woche nochmal ein Heimspiel haben und wollen da auf jeden Fall weitermachen und auch dort zu Hause nochmal 3 Punkte. Einfahren.
1: Außerdem spielten Köln-Heidenheim 1:3, Hamburger SV Freiburg 3:2. Das waren die Nachrichten mit Lydia Wagner.
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6: Im Moment keine Meldungen. Gute und sichere Fahrt.
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7: Also heute haben wir viele Wolken. In einigen Regionen wird es auch noch kräftig regnen. Temperaturen sind ein bisschen kühler geworden. Maximal 8 bis 16 Grad heute und der SWR1 Wettertrend. Morgen ähnlich kühl mit Sonne und ein paar Schauer und gerade noch bis 13 Grad.
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0: 13 Minuten nach 5 am Montag. Ehrenamt, ich glaube, da sind wir uns doch schon alle einig. Ne? Das ist schon super wichtig.
1: Mm, absolut. Aber ob das auch jeder kann?
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3: Ein Ehrenamt ist unbezahlt, aber unbezahlbar. Und es ist oft komplizierter als der eigentliche Hauptjob. Ich weiß nicht, ob ein Finanzvorstand eines DAX-Konzerns ausreichend qualifiziert ist, ein Kuchenbuffet beim Kita-Sommerfest zu koordinieren. Wobei, wichtig ist eigentlich nur, es wird gemeinsam was angepackt. Also wer noch überlegt, im Verein mal die Hand zu heben für ein Amt als Jugendleiter oder Gerätewart, einfach machen. Denn wie heißt es so schön, es ist nicht leicht, die Welt ehrenamtlich zu retten, während andere sie hauptberuflich kaputt machen. Aber man kann es ja wenigstens versuchen. Und ein paar Ehrenämter müssen dringend noch schnell erfunden werden. Und zwar der Familienfeiern-Schiedsrichter, der Eltern-WhatsApp-Gruppen-Therapeut und für Vereinsfeste der Bierzelt-Garnitur-Aufbauleiter.
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0: Schönen Montag, 5:21.
1: Guten Morgen nach Bad Marienberg. Bei euch regnet es gerade bei 11 Grad. Singhofen hat grauen Himmel bei 12 Grad. Mainz ist bedeckt bei 13 Grad. Und St. Goarshausen, Wolken über dem Stadthafen dort und 13 Grad jetzt in diesem Moment.

0: Es ist 5.31 Uhr.
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2: Guten Morgen. Die vier deutschen Passagiere des vom Hantavirus-Ausbruch betroffenen Kreuzfahrtschiffs sind auf dem Weg nach Frankfurt. Dort werden sie untersucht und sollen danach in ihren Bundesländern in Quarantäne gehen. Zwei Betroffene kommen nach Stuttgart und Berlin. US-Präsident Trump hält die Antwort des Iran auf seinen Vorschlag für ein Kriegsende für völlig inakzeptabel. Der Iran hat nach Agenturberichten Reparationen, Souveränität in der Straße von Hormus und ein Ende der Sanktionen gefordert. Im Gewerbegebiet am Hunsrück-Flughafen Hahn ist in der Nacht ein Großbrand ausgebrochen. Drei Lagerhallen und ein Silo standen laut Polizei in Flammen. Der Flugbetrieb soll demnach aber normal laufen können. Im letzten Fußball-Bundesliga-Heimspiel der Saison hat Mainz gegen Union Berlin eine 1:3 Niederlage kassiert. Damit geht Mainz als Tabellenzehnter am Samstag zum Abschlussspiel zu den abstiegsbedrohten Heidenheimern.
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1: SWR1 Rheinland-Pfalz mit dem aktuellsten Verkehrsservice. Da gibt es eine Meldung aus dem Rhein-Hunsrück-Kreis. Da ist die Straße zwischen Hungenroth und dem Abzweig nach Utzenhain wegen umgestürzter Bäume in beiden Richtungen gesperrt. Allen unterwegs, gute und sichere Fahrt.
2: Total viele Wolken bringt uns das Wetter heute. In einigen Regionen von Rheinland-Pfalz kommt auch noch kräftiger Regen runter und ist ganz schön frisch geworden. Ne? Maximal 8 bis immerhin, naja gut, noch 16 Grad. Der SWR1 Wettertrend, auch Dienstag ziemlich kühl. Bisschen Sonne kommt raus, ein paar einzelne Schauer kommen auch noch runter und gerade noch bis 13 Grad.
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1: Guten Morgen.
2: Einen schönen Montag.
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0: Es ist 5.41 Uhr rein in den Montag mit SWR1 Guten Morgen Rheinland-Pfalz. Und hier ist die kürzeste Wochenendzusammenfassung überhaupt, und zwar für Braubach. 3 Sekunden, wie war's?
1: Alle sind glücklich, das Wetter passt. Wir haben alles gegeben, unsere Stadt ist toll.
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0: Ja, und klar, jetzt nochmal ausführlich, ne? Denn Braubach am Rhein ist ab sofort unsere Heimspielgemeinde Nummer 101.
4: Ja, gestern Showdown, 4 Stunden Live-Sendung aus dem Ort und am Ende gab es dann natürlich für Braubach das gelbe SWR1-Ortsschild. Alle Aufgaben haben sie geknackt. Einmal natürlich die Ortshymne.

0: Total cool, ne? Jimmy Cliff hätte es bestimmt gefallen. Aus I Can See Clearly Now wird am Ende Wir trinken Wein in Braubach am Rhein. Sehr schön.
1: Ja, und dann noch die Ortswette. 20 Dinge, mit denen man nicht auf dem Rhein untergeht. Die mussten in 2 Stunden rangeschafft werden. Und auf den Bildern auf swr1.de sehen wir, dass da deutlich mehr zusammengekommen ist. Eine Luftmatratze, großer aufgeblasener Flamingo, ein Stand-up-Paddleboard. Die Freiwillige Feuerwehr Osterspeyer hat sogar Boote hingebracht.
0: Also unterm Strich ein erfolgreicher Tag mit etwa 1000 Leuten, die da gestern vorbeigeschaut haben.
2: Schönes Wetter, Familientag, viele Familien, Mütter zum Muttertag.
3: Das Highlight war für mich die Ortshymne, hat alles wunderbar funktioniert.
4: Ja, mega. Der Zusammenhalt, zu merken, in der Kürze der Zeit sowas auf die Beine stellen zu können.
5: Das können wir eigentlich ganz gut in Braubach.
6: Einfach, dass noch mehr Leute aufmerksam auf diese kleine, schöne Stadt werden und vielleicht der Stadt einen Besuch abstatten.
7: Unser mega geiles neues Ortsschild, wo ja. Unsere Nachbarstädte sehr neidisch werden.
2: Ja, dankeschön an SWR1.
0: Ja, bitteschön. Braubach feiert und freut sich übrigens über dieses gelbe Ortsschild. Das ist ja Wahnsinn. Und etwas weiter rein abwärts wollen Sie es auch haben in Linz am Rhein.
1: Da kribbelt es bei allen schon. Da sind wir dann diese Woche.
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0: 5.51 Uhr am Montag, nach 3 Wochen Urlaub, zurück auf der Arbeit.
1: Hast du dir die richtige Woche ausgesucht, oder?
0: Ja, Augen auf, ne? 4-Tage-Woche, Donnerstag ist Christi Himmelfahrt, Vatertag und dann haben wir ja auch schon unseren Zugabetag am Brückentag.
1: Mhm. Ja, dann macht ihr bei uns Programm und zwar mit euren Wunschhits.

0: Ja, eure Lieblingshits aus den 70ern, 80ern könnt ihr uns jetzt schon über swr1.de schicken und es dürfen auch mal ganz besondere Songs sein.
1: Ja, SWR1 Rheinland-Pfalz-Hörerin Marion Werner aus Kirchheim, die hätte gerne die Pudis. Hört man auf jeden Fall nicht jeden Tag im Radio, ne?
0: Ja, aber falls euch das noch nicht schräg genug ist, bitteschön.
1: Oh, bitte, bitte.
0: Ich bring Lebkuchen mit, okay?
1: Ah, ja, ein bisschen Glühwein noch dazu.
0: Ja, genau. Sehr schön. Christine Koch aus Niederhosenbach hat sich den tatsächlich schon gewünscht. Ne?
1: Ja, und schickt uns jetzt euren Wunschsong für den Zugabetag am Brückenfreitag über swr1.de.

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1: Heute mit Gunnar Bach. Guten Morgen. In diesen Tagen läuft an vielen Orten wieder das Stadtradeln. Aufs Rad steigen, das Auto stehen lassen, Kilometer sammeln. Auch hier im Südwesten sind viele dabei. Und ich auch. Ganz ehrlich, die paar Wege mit dem Fahrrad werden das Weltklima nicht retten. Und der berühmte CO2-Fußabdruck, der uns oft vor Augen gehalten wird, hat seine eigene Geschichte. Er wurde einmal von Unternehmen wie Shell populär gemacht. Und trotzdem, es fühlt sich nicht sinnlos an. Denn beim Stadtradeln geht es um mehr als Zahlen. Es ist ein Zeichen. Ein Zeichen dafür, dass Dinge auch anders gehen könnten. Dass Bewegung möglich ist, im wörtlichen und im übertragenen Sinn. Solche Zeichen spielen auch in der Bibel eine große Rolle. Jesus Christus stellt Menschen in die Mitte. Er berührt sie. Er heilt sie. Nicht, weil damit sofort alles verändert würde, sondern weil darin sichtbar wird, wie es gemeint ist. Ein Zeichen sagt, so könnte es sein. Beim Radfahren ist es ähnlich. Ein Weg ohne Motor. Ein bisschen mehr Zeit. Ein bisschen mehr Luft. Vielleicht sogar ein kurzer Moment von Freiheit auf zwei Rädern. Es verändert nicht alles, aber es zeigt etwas. Und manchmal beginnt genauso Veränderung. Nicht mit großen Lösungen, sondern mit kleinen, sichtbaren Zeichen. Vielleicht ist das heute der eigentliche Gedanke, dass nicht alles sofort wirksam sein muss, um sinnvoll zu sein. Manches darf auch einfach ein Anfang sein. Gunnar Bach nennt das Hausen im Westerwald katholische Kirche.
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3: 6 Uhr. Im Studio Andrea Schindler. Die deutschen Passagiere von der Hondius sollen heute früh in Frankfurt ankommen. Fußball-Bundesligist Mainz verliert das letzte Saisonheimspiel. Das Wetter in Rheinland-Pfalz, Wolken, teils kräftiger Regen, 8 bis 16 Grad. Die 4 deutschen Passagiere des vom Hantavirus-Ausbruch betroffenen Kreuzfahrtschiffs Hondius werden aktuell in Isoliertransportern nach Frankfurt gebracht. Dort werden sie zunächst untersucht. Petra Mohr berichtet.
4: Das Sozial- und Gesundheitsministerium in Stuttgart teilte mit, eine der Personen gehe in Baden-Württemberg in häusliche Quarantäne. Eine weitere Person kommt laut Berliner Behörden ins Charité-Krankenhaus dort. Alle sind nach offiziellen Angaben symptomfrei. Einer der vorher schon ausgeflogenen französischen Passagiere hat dagegen Krankheitssymptome. Sie hätten sich auf dem Flug von Teneriffa nach Paris gezeigt, so Frankreichs Premierminister Le Cornu. Alle 5 seien bis auf Weiteres unter strenge Quarantäne gestellt.
3: Der Chef der Bundesnetzagentur Müller kann sich vorstellen, dass die Gaspreise wegen des Iran-Krieges noch etwas steigen. Dem Redaktionsnetzwerk Deutschland sagte er, dass er von einem moderaten Anstieg ausgehe. Nicht so stark wie nach dem russischen Angriff auf die Ukraine. Beim Strom hingegen würden die Preise sinken, meint Müller, weil im Sommer mehr Solarstrom produziert werde. US-Präsident Trump hält die Antwort des Iran auf seinen Vorschlag für ein Kriegsende für völlig inakzeptabel. In Social Media schrieb er, der Iran treibe seit 50 Jahren Spielchen mit den USA und werde nicht mehr lange lachen. Der Iran hat nach Agenturberichten ein Ende der Kämpfe an allen Fronten gefordert, auch im Libanon. Außerdem Reparationszahlungen, Souveränität in der Straße von Hormuz und ein Ende der Sanktionen. Im Gewerbegebiet am Hunsrück-Flughafen Hahn ist in der Nacht ein Großbrand ausgebrochen. Laut Polizei standen 3 Lagerhallen und eine Produktionshalle auf dem Gelände eines Kunststoffherstellers in Lautzenhausen in Flammen. Geschätzt liegt der Schaden im Millionenbereich. Was das Feuer ausgelöst hat, ist noch unklar. Verletzt wurde niemand. Die Straßen im Umkreis sind gesperrt. Der Flugbetrieb ist durch den Brand aber nicht beeinträchtigt, teilt die Polizei auf SWR-Anfrage mit. In der Fußball-Bundesliga hat Mainz am Abend im letzten Heimspiel der Saison 1:3 gegen Union Berlin verloren. Dabei stand der langzeitverletzte Robin Zentner erstmals wieder im Tor der 05er. Trotz der beiden Last-Minute-Tore der Gegner blieb er positiv.
5: Ich bin sehr froh, diese Saison nochmal ein Heimspiel machen zu können, vor der Kurve, vor den Fans. Das hat schon alles so viel wieder zurückgegeben und es ist schade, dass jetzt Pause ist bald, aber nächste Saison dann wieder.
3: Mainz bleibt durch die Niederlage Tabellenzehnter. Im letzten Saisonspiel geht es dann am Samstag zu Heidenheim. Der Club kämpft noch um den Klassenerhalt und liegt bei den Punkten gleich auf mit den ebenfalls abstiegsgefährdeten Vereinen Wolfsburg und St. Pauli. Die Zeit 6.03 Uhr.
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6: A61, Koblenz Richtung Ludwigshafen, zwischen dem Dreieck Nahetal und Bad Kreuznach. Ein Unfall, rechte und mittlere Spur gesperrt. Und im Rhein-Hunsrück-Kreis, da ist die Straße zwischen Hungenroth und dem Abzweig nach Utzenhain wegen umgestürzter Bäume in beiden Richtungen gesperrt. Allen unterwegs gute und sichere Fahrt.
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7: Andreas Machanitzer im Wetterstudio, guten Morgen.
8: Schönen guten Morgen, hallo.
7: 8 Grad in der Hocheifel heute, mehr ist nicht drin. Die Eisheiligen laufen ganz schön durch Rheinland-Pfalz, oder?
8: Ja, sind ziemlich pünktlich in diesem Jahr. Wir haben heute Polarluft, die mit dem Nordwestwind zu uns kommt. Deshalb eben diese einstelligen Temperaturen auf den Höhen von Eifel und Westerwald. Noch bis maximal 16 Grad in der Vorderpfalz. Da ist es heute Morgen auch noch ziemlich mild. Und ansonsten haben wir heute viele dichte Wolken. Und die bringen immer wieder Regen. Zum Teil regnet es auch mal kräftiger. Die Sonne lässt sich zwischendurch nur kurz blicken. Der SWR1-Wettertrend. Morgen etwas mehr Sonnenschein. Allerdings noch einzelne Schauer, ein böiger Wind. Und ganz schön kühl mit kaum mehr als 15 Grad. Am Mittwoch wieder etwas wärmer. Allerdings bleibt es wechselhaft.
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6: Hallo am Montag.
7: Einen guten Morgen.
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0: 11 Minuten nach 6 am Montag, na, hast du dich erholt vom Samstag?
1: Ja, ich habe die Stimme so ein bisschen geölt und mal schön ausgeschlafen.
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0: 20 nach 6 gleich, SWR1 Rheinland-Pfalz. Wir sind in Rheinland-Pfalz. Was ist wichtig heute für uns? Was interessiert uns Rheinland-Pfälzer? Feueralarm in der Nacht beim Flughafen Hahn. Im Gewerbegebiet dort in Lautzenhausen sind bei einem Kunststoffhersteller gleich mehrere Hallen und eine Produktionsanlage in Flammen aufgegangen. Der Schaden dürfte nach ersten Schätzungen in die Millionen gehen. Der Brand ist jetzt gelöscht. Menschen sind glücklicherweise nicht verletzt worden. Rund um den Einsatzort musste der Verkehr großräumig umgeleitet werden. Zur Brandursache ermittelt die Polizei.
1: So, und wer Zug fährt, braucht ab heute noch stärkere Nerven. Und ihr solltet auf jeden Fall noch mehr Zeit einplanen. Seit Monaten ist ja rund um Mainz Baustelle auf der Schiene. Und jetzt wird es noch schwieriger für Pendler. Bis zum 10. Juli gibt es rund um den Mainzer Bahnknoten zusätzliche Einschränkungen. Da sind jetzt dann Fernzüge betroffen, Regionalbahnen und auch die S-Bahn. Die Deutsche Bahn arbeitet unter anderem an neuer Stellwerkstechnik, tauscht hunderte Gleisschwellen aus. Und wer also mit der Bahn fahren will, der sollte auf jeden Fall Umleitungen, Zugausfälle, Ersatzverkehr noch beachten und in Kauf nehmen. Deshalb auf jeden Fall vor jeder Fahrt App oder Fahrplan checken.
0: Gucken wir mal nach Sinzig. Nach dem spektakulären Großeinsatz in der Sinziger Bank läuft die Fahndung weiter, bislang ohne Erfolg. Auch am dritten Tag nach der mutmaßlichen Geiselnahme fehlt von den Tätern jede Spur. Die Polizei befragt Anwohner, wertet Hinweise aus und neue Details soll es frühestens heute im Laufe des Tages geben.
1: Ja, am Freitagmorgen soll ein Mann in einem weißen Overall einen Mitarbeiter eines Geldtransportunternehmens abgepasst und ausgeraubt haben. Und danach sollen zwei Menschen in einem Raum der Volksbank eingeschlossen worden sein.
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10: Es ist 6.31 Uhr.
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10: Und hier ist Andrea Schindler.
12: Guten Morgen. Im Gewerbegebiet am Hunsrück-Flughafen Hahn ist in der Nacht ein Großfeuer ausgebrochen. Der Flugbetrieb ist aber laut Polizei nicht beeinträchtigt. Demnach brannte es auf dem Gelände eines Kunststoffherstellers in Lautzenhausen. SWR-Reporterin Jeanette Schindler berichtet.
13: Nach Angaben der Polizei standen 3 Lagerhallen und eine Produktionsanlage in Flammen. Mittlerweile ist das Feuer unter Kontrolle, doch die Löscharbeiten gehen noch weiter. In der Nacht war die Bevölkerung im Bereich der Gemeinde Lautzenhausen vor Rauchgas gewarnt worden. Die Anwohner sollten Fenster und Türen geschlossen halten. Verletzt wurde offenbar niemand. Die Brandursache steht noch nicht fest. Die Polizei geht davon aus, dass die Schadenshöhe in die Millionen geht.
12: Die 4 deutschen Passagiere des vom Hantavirus-Ausbruch betroffenen Kreuzfahrtschiffs Hondius sind auf dem Weg von Eindhoven in den Niederlanden nach Frankfurt. Dafür wurden spezielle Isolationstransporter bereitgestellt. In Frankfurt werden sie untersucht und sollen danach in ihren Bundesländern in Quarantäne gehen. 2 Betroffene kommen nach Stuttgart und Berlin. Bei Ludwigshafen hat ein hilfsbereiter Busfahrer den Ausflug einer Seniorengruppe gerettet. Die Senioren waren gestern auf dem Weg zu Stadtführungen in Bad Dürkheim und Worms. Auf der A61 kurz hinter dem Autobahnkreuz Ludwigshafen blieb ihr Bus aber mit einer Panne liegen. Laut Polizei kam zufällig ein anderer Busfahrer vorbei, stoppte und bot seine Hilfe an. Weil sein Reisebus leer war, nahm er spontan die Seniorenreisegruppe mit und fuhr sie zu ihren Ausflugszielen.
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14: SWR1 Rheinland-Pfalz mit dem aktuellsten Verkehrsservice. A61 Koblenz Richtung Ludwigshafen zwischen dem Dreieck Nahetal und Bad Kreuznach. Ein Unfall, rechte und mittlere Spur gesperrt und es staut sich dort. Dann haben wir noch den Rhein-Hunsrück-Kreis. Da ist die Straße zwischen Hungenroth und dem Abzweig nach Utzenhain wegen umgestürzter Bäume in beiden Richtungen gesperrt. Allen unterwegs gute und sichere Fahrt.
10: Es gibt Wolken heute in Rheinland-Pfalz. Teilweise kommt noch kräftiger Regen runter. Außerdem spüren wir die Eisheiligen. In der Hocheifel gerade mal noch 8 Grad und maximal 16 Grad in der Vorderpfalz. Der SWR1-Wettertrend. Morgen am Dienstag ist es auch wieder kühl. Ein bisschen Sonne, ein paar Wolken. Schauer kommen runter und gerade mal bis 13 Grad.
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14: 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Guten Morgen.
10: Schön, dass ihr da seid.
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0: 6.41 Uhr am Montag. Wie hältst du es mit Pünktlichkeit?
1: Also, ich krieg oft Stress, dass ich es gerade noch so schaffe, aber meistens schaffe ich es dann gerade noch so pünktlich zu sein.
0: Also ich gebe mir schon immer Mühe, ne, dass ich pünktlich bin. Meistens bin ich auch pünktlich, aber es gibt halt auch so Tage, da bin ich so eine Trödelliese.
1: Ich pass mal genau auf jetzt.
0: Ja, es geht auch anderen so. Jens Alinia hat mal gefragt.
2: Kommst du denn zu Verabredungen manchmal zu spät?
3: Ja, immer spät.
4: Ich kenne das von brasilianischen Freunden. Da haben wir verabredet zum Mittagessen. Die kamen eine Stunde später und das Essen war verkocht.
5: Mal kann das ja passieren, um Gottes Willen. Aber sollte nicht die Häufigkeit sein.
6: Da lege ich auch Wert drauf. Ausdruck von Zuverlässigkeit.
7: Wenn er einen Grund hat, einen driftigen, dann ist es okay. Zum Beispiel, wenn er im Stau steckt oder so. Aus Lust und Laune einfach zu spät kommen, finde ich richtig blöd.
2: Jetzt fragen wir diese junge Dame doch mal. Bist du immer pünktlich?
8: Ich versuche zumindest, ne? Es sind auch mal 5 Minuten Spielraum noch drin.
2: Nehmen die Freunde das immer cool?
8: Ja, also die kommen meistens auch zu spät und dann gleicht sich das wieder aus.
0: Schön.
1: Ja, aber Unpünktlichkeit kann schon für das Umfeld von den notorischen Zu-Spät-Kommern total nervig sein. Ne? Also egal, wie oft man die ermahnt, es passiert immer wieder. Ist sowas vielleicht angeboren?
0: Und für alle, die diese Trödel-Liesen, dieses Trödel-Liesen gehen quasi in sich tragen. Jetzt die gute Nachricht, wir können nichts dafür. Das sagt die Familienpsychologin Nina Grimm. Unpünktlichkeit ist tatsächlich mehr als eine schlechte Angewohnheit. Die gehört einfach zu einem Wesen einer Person dazu und ist einfach so ein Mix aus Erziehung, Genetik und Umfeld.
9: Das ist tatsächlich ein Persönlichkeitsmerkmal. Das haben wir oder haben wir nicht. Das ist, gehört zu einem der sogenannten Big Five, der 5 großen Persönlichkeitsfaktoren, die auf ganz maßgebliche Art und Weise färben, wie wir sind, wie wir uns verhalten, wie wir denken und so weiter. Und einer davon ist der Faktor Gewissenhaftigkeit und darunter zählt sowas wie, bin ich pünktlich? Und das ist tatsächlich ein Stück weit Gott gegeben. Wir sind's oder wir sind's nicht.
1: Ja, aber ich kann ja nicht sagen, das ist Gott gegeben und ich bin halt unpünktlich, komm damit aus.
0: So,
1: also,
0: das ist eine tolle Erklärung.
1: Also, die Frage ist natürlich, wie kann man jetzt Pünktlichkeit lernen, ne? Selbst wenn wir anders gepolt sind?
9: Also man kann sich auf jeden Fall innerhalb dieser Faktoren verändern und bewegen, aber es hat immer ein Stück weit einen Deckeneffekt. Am besten erklärbar ist es tatsächlich mit der Dimension Extrovertiertheit. Du kannst als introvertierte, schüchterne Person schon lernen, Smalltalk zu führen, aber du wirst nie diejenige sein, die es genießt, auf einer Party auf dem Tisch zu tanzen und im Mittelpunkt zu stehen. Und so ähnlich verhält es sich auch mit Pünktlichkeit. Du bist natürlich frei, dir Strategien und Skills anzueignen, dass du pünktlich an einem Ort erscheinen kannst. Aber dir wird es sehr wahrscheinlich niemals so wichtig sein, wie wahrscheinlich mir und dir.
1: Ja, also ich glaube schon, das ist ein Thema, da müssen wir mal drüber reden. Ne?
0: Unbedingt.
1: Also, wie pünktlich oder unpünktlich seid ihr denn? Welche Ausreden habt ihr parat, wenn ihr unpünktlich seid? Ne? Und wie reagieren die Leute darauf? Ich bin gespannt.
0: Ja, schickt uns gerne eine Nachricht, Text oder Sprache an die 06131 92 93 94 95 oder über unsere SWR1 App.

0: 10:50, wichtig ist für die Autofahrer, Vorsicht B51 Trier Richtung Bitburg am Ortseingang Windmühle, eine ungesicherte Unfallstelle.
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0: Zwei starke Songs treten an, stark, ich und ich.
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0: Adel Tawil und Annette Humpe haben den Song damals als Mutmacher geschrieben über innere Stärke nach schwierigen Zeiten.
1: Stark auf Englisch heißt strong, und das ist ein Titel von London Grammar. Auch schön, ne? Sängerin Hannah Raitt hat diesen Song aus Frust geschrieben, weil ihr ständig jemand gesagt hat, Baby, du musst stärker sein.
0: Welcher Song ist für euch der stärkste?
1: Deutschpop mit Gefühl oder britischer Indie-Sound zum Wegträumen?
0: Ich und ich mit Stark oder London Grammar mit Strong.
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1: Heute mit Gunnar Bach. Guten Morgen. In diesen Tagen läuft an vielen Orten wieder das Stadtradeln. Aufs Rad steigen, das Auto stehen lassen, Kilometer sammeln. Auch hier im Südwesten sind viele dabei. Und ich auch. Ganz ehrlich, die paar Wege mit dem Fahrrad werden das Weltklima nicht retten. Und der berühmte CO2-Fußabdruck, der uns oft vor Augen gehalten wird, hat seine eigene Geschichte. Er wurde einmal von Unternehmen wie Shell populär gemacht. Und trotzdem, es fühlt sich nicht sinnlos an. Denn beim Stadtradeln geht es um mehr als Zahlen. Es ist ein Zeichen. Ein Zeichen dafür, dass Dinge auch anders gehen könnten. Dass Bewegung möglich ist, im wörtlichen und im übertragenen Sinn. Solche Zeichen spielen auch in der Bibel eine große Rolle. Jesus Christus stellt Menschen in die Mitte. Er berührt sie. Er heilt sie. Nicht, weil damit sofort alles verändert würde, sondern weil darin sichtbar wird, wie es gemeint ist. Ein Zeichen sagt, so könnte es sein. Beim Radfahren ist es ähnlich. Ein Weg ohne Motor. Ein bisschen mehr Zeit. Ein bisschen mehr Luft. Vielleicht sogar ein kurzer Moment von Freiheit. Auf zwei Rädern. Es verändert nicht alles, aber es zeigt etwas. Und manchmal beginnt genauso Veränderung. Nicht mit großen Lösungen, sondern mit kleinen, sichtbaren Zeichen. Vielleicht ist das heute der eigentliche Gedanke, dass nicht alles sofort wirksam sein muss, um sinnvoll zu sein. Manches darf auch einfach ein Anfang sein. Gunnar Bach nennt das Hausen im Westerwald katholische Kirche.
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3: 7 Uhr. Im Studio Andrea Schindler. Mehrere Bundesländer sind gegen einen neuen Anlauf für die Entlastungsprämie im Vermittlungsausschuss. Fußball-Bundesligist Mainz geht als Tabellenzehnter ins letzte Saisonspiel. Das Wetter in Rheinland-Pfalz, wolkenteils kräftiger Regen bei 8 bis 16 Grad. Mehrere Bundesländer raten davon ab, dass die vorerst gescheiterte Entlastungsprämie in den Vermittlungsausschuss geht. Der Bundesrat habe am vergangenen Freitag richtig entschieden, argumentieren Ministerpräsidenten der SPD und Union. Aus Berlin Philipp Eckstein.
4: Mecklenburg-Vorpommerns Ministerpräsidentin Schwesig warf der Bundesregierung vor, sie habe den falschen Eindruck erweckt, jeder würde die 1.000 Euro Entlastungsprämie erhalten, anstatt deutlich zu machen, dass die Arbeitgeber die Prämie zahlen sollten. Die SPD-Politikerin verteidigte in der ARD-Sendung Mioska ihr Nein im Bundesrat und betonte, sie sei im Vorfeld nicht in die Pläne eingebunden gewesen. Auch Bayerns Ministerpräsident Söder hält die Prämie für erledigt. Im ARD-Bericht aus Berlin kritisierte er, dass es im Vorfeld keine Absprachen mit der Wirtschaft gab.
3: Die Evakuierung des vom Hantavirus betroffenen Kreuzfahrtschiffs Hondius vor Teneriffa soll heute abgeschlossen werden. Ein Großteil der Passagiere und ein Teil der Besatzung sind schon von Bord und unter strengen Sicherheitsvorkehrungen in ihre Heimatländer geflogen worden. Die deutschen Passagiere reisen über die Niederlande nach Hause. Ihr Spezialisolationstransporter soll am Morgen in Frankfurt ankommen. Dort werden sie untersucht und müssen dann für 42 Tage in Quarantäne. Die rheinland-pfälzische SPD gibt heute Mittag nach eigenen Angaben ihre Ministerriege bekannt. Die Sozialdemokraten besetzen in der neuen Landesregierung mit der CDU 5 Ressorts. Beobachter gehen davon aus, dass Finanzministerin Ahnen ihren Posten behält. Wann die CDU ihre Minister vorstellt, ist noch offen. US-Präsident Trump hat einen Vorschlag des Iran für ein Kriegsende als inakzeptabel bezeichnet. Er sei mit der Antwort aus Teheran auf den US-Plan nicht zufrieden, schrieb Trump in Social Media. Nach Agenturberichten fordert der Iran ein Kriegsende an allen Fronten, insbesondere im Libanon. Außerdem müsse eine sichere Schifffahrt durch die Straße von Hormuz gewährleistet werden. Die USA fordern bei der Suche nach einer diplomatischen Lösung, dass der Iran außerdem sein Atomprogramm stoppt. In der Fußball-Bundesliga hat Mainz am Abend im letzten Heimspiel der Saison 1:3 gegen Union Berlin verloren. Nach Ansicht von U05-Trainer Urs Fischer hat Union verdient gewonnen, vor allem aufgrund der schlechten Leistung seiner Mannschaft in der ersten Halbzeit.
5: Es war einfach nicht gut. Es war Fußball ohne Intensität, Aggressivität, Bereitschaft. Eine gute Halbzeit reicht einfach nicht, um in der ersten Bundesliga ein Spiel zu gewinnen.
3: Das letzte Saisonspiel bestreiten die Mainzer kommenden Samstag in Heidenheim. Der Verein will mit einem Sieg noch den Sprung in die Relegation schaffen und ist punktgleich mit Wolfsburg und St. Pauli. Die Zeit 7:03.
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6: Bitte Vorsicht, B51 Trier Richtung Bitburg am Ortseingang Windmühle, eine ungesicherte Unfallstelle. A60, A643 Mainz in Richtung Wiesbaden zwischen Mainz-Finden-Saarstraße und Mainz-Mombach, 4 Kilometer stockender Verkehr mit Stillstand. Und A61 Koblenz Richtung Ludwigshafen zwischen dem Dreieck Nahtal und Bad Kreuznach, ein Unfall, rechte und mittlere Spur gesperrt, 2 Kilometer stockend. Gute und sichere Fahrt.
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7: Andreas Macher-Ditzer in unserem Wetterstudio. Guten Morgen.
8: Guten Morgen, hallo.
7: Also ich musste heute Morgen tatsächlich um ein paar Pfützen, um riesige Pfützen auf Straßen rumfahren. Es hat heftig geregnet heute Nacht. Reicht das jetzt mal für diese extrem ausgetrockneten Böden in Rheinland-Pfalz?
8: Ja, es war nach den trockenen Wochen auf jeden Fall mal ganz gut. Wir hatten über 50 Liter in Pirmasens, über 30 in Alzey. Und es kommt noch ein bisschen mehr runter. Also das Regendefizit, das holen wir dann tatsächlich mal auf. Heute im Laufe des Tages immer wieder mal ein paar kräftige Regenfälle. Da kann es am Mittag und Nachmittag auch mal länger anhaltend regnen. Sowieso ein ziemlich trüber und grauer Montag. Und es wird auch windiger. Mit Nordwestwind wird es auch kühler. Höchsttemperaturen heute noch maximal 8 Grad im hohen Westerwald und 16 Grad in der Vorderpfalz. Der SWR1-Wettertrend. Die nächsten Tage nicht mehr so viel Regen. Ein paar Schauer noch, zwischendrin Sonne. Es bleibt dabei in den nächsten Tagen ziemlich kühl.
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7: Guten Morgen. Wie pünktlich oder unpünktlich seid ihr? Darüber sprechen wir heute. Welche Ausreden gibt es? Wir haben ja vorhin schon gehört, dass das quasi in den Genen liegt, angeboren ist. Habe ich gesagt, das kann ja wohl gar nicht sein, dass man mit sowas immer durchkommt. Ne?
6: Ich finde hier die Nachricht von SWR1 Rheinland-Pfalz-Hörerin Andrea Zimmerschied total nett. Ja, die schreibt hier, ich bin immer überpünktlich. Mein Mann scherzt immer, ich müsste nicht den Veranstaltungsraum aufschließen. Und dann sagt sie, wie auch am Samstag, ich war überpünktlich am Partyschiff.
7: Wir sprechen über Pünktlichkeit heute und zwar auch gerne mit euch.
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0: 7 Uhr, gleich 12 Minuten. Es war eins Rheinland-Pfalz am Montagmorgen. Rund um den Flughafen Hahn, da war heute Nacht einiges los. Ein Großbrand in Lautzenhausen hat die Feuerwehren in der Umgebung dort auf Trab gehalten. Und die Anwohner, die sind auch die ganze Nacht gewarnt worden, dass sie bitte Fenster und Türen geschlossen halten sollen.
1: Inzwischen hat sich die Lage wohl entspannt. Der Brand gilt als gelöscht. Es war eins Rheinland-Pfalz-Reporter Jan Teufsen. Was ist da in der Nacht am Flughafen Hahn passiert?
2: Also in der Nähe des Flughafens Hahn im Hunsrück, da ist ein Gewerbegebiet und da hat es in der Nacht einen Großbrand gegeben, und zwar bei einem Kunststoffhersteller. Die Polizei hat uns erzählt, dass auf dem Gelände dieses Kunststoffherstellers 3 Lagerhallen gebrannt haben und noch eine Produktionsanlage. Die Feuerwehren aus der Gegend, die waren da in der Nacht im Großeinsatz. Verletzt worden ist laut Polizei niemand. Zwischenzeitlich ist die Bevölkerung der umliegenden Gemeinden zwar vor Rauchgasen gewarnt worden, weil es geregnet hat, ist die Rauchentwicklung wohl insgesamt aber eingedämmt worden. Deshalb war auch der Flugverkehr am Hahn laut Polizei nicht vom Großbrand beeinflusst. Die Brandursache, die ist noch nicht geklärt. Die Feuerwehr ist auch noch dort, um letzte Glutnester zu löschen. Ja, und der Schaden, der ist wohl sehr hoch. Die Polizei sagt, das könnte in die Millionen gehen.
1: Es war eins Rheinland-Pfalz-Reporter Jan Teufsen und der Großbrand heute Nacht im Industriegebiet am Hunsrück-Flughafen Hahn.
0: Und es gibt gerade noch was Wichtiges für die Autofahrer. Vorsicht, A671 Mainz in Richtung Wiesbaden zwischen dem Mainspitz-Dreieck und Hochheim-Süd liegen Teile der Baustellenabsperrung auf der Fahrbahn.

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0: mit chilliger Barmusik, finde ich so, die kann man so spät abends im Bar hören, starten wir in den Morgen. 7.29 Uhr.
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2: Guten Morgen. In einer Realschule Plus im südpfälzischen Edenkoben dürfen ab sofort keine Zahnstocher mehr mit in die Schule gebracht werden. Zu dem Verbot kam es, nachdem Lehrern aufgefallen war, dass Schüler Zahnstocher mit Fruchtgeschmack nutzten. Daraufhin stieß das Kollegium auf einen gefährlichen Social-Media-Trend. Der Schulleiter der Realschule Plus in Edenkoben, Michael Eich, sagte dem SWR:
3: Wir haben dann durch Recherche herausgefunden, dass es eben aber auch Zahnstocher gibt mit Nikotininhalt und haben dann überlegt, dass wir eigentlich nicht in der Lage sind zu unterscheiden zwischen den harmlosen Geschmackszahnstochern und den weitaus gefährlicheren Zahnstochern mit Nikotin. Und aus diesem Grund haben wir entschieden, das Mitbringen von Zahnstochern zu untersagen.
2: Eltern und Schüler hätten das Zahnstocherverbot positiv aufgenommen, so der Schulleiter. Verteidigungsminister Pistorius ist heute früh in der ukrainischen Hauptstadt Kiew eingetroffen. Dort will der SPD-Politiker Gespräche über einen Ausbau der Rüstungskooperation führen. Deutschland und die Ukraine sollen gemeinsam moderne, unbemannte Waffensysteme aller Reichweiten entwickeln, sagte Pistorius der deutschen Presseagentur zum Auftakt der Reise. Die war aus Sicherheitsgründen nicht angekündigt worden. Gewitter und Starkregen im Land haben am Abend Feuerwehr und Polizei viel Arbeit gemacht. In Pirmasens und Obersimpen in der Südwestpfalz wurden Straßen überflutet. Wasser lief in einige Häuser und Bäume stürzten um. In Hackenheim und Ingelheim im Rheinhessen schlug jeweils ein Blitz in ein Haus ein. Laut Polizei entstanden aber keine Schäden. Durch Aquaplaning kam es außerdem auf der A61 zu zwei kleineren Autounfällen mit Blechschäden.
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0: Habe ich ja voll vergessen eben. Ne?
4: Da warst du wohl mit deinen Gedanken gerade schon an der Bar.
0: Natürlich, noch an der Bar irgendwie. Also Andrea Schindler aus unserem Nachrichtenteam war das eben.
4: SWR 1 Rheinland-Pfalz, jetzt mit dem aktuellsten Verkehrsservice. A5 Kassel Richtung Frankfurt zwischen Friedberg und dem Nordwestkreuz Frankfurt. 6 Kilometer streckenweise stockender Verkehr. Und A643 Mainz Richtung Wiesbaden zwischen dem Dreieck Mainz und dem Schiersteiner Kreuz auch 6 Kilometer stockend. Gute Fahrt!
0: So, und wer ist Friedberg?
4: Ja.
0: Ja, 3 Wochen.
4: Mal gucken.
0: So, die Eisheiligen sind heute am Start. Das merkt man auch hier. Es ist ganz schön frisch geworden. 8 Grad heute gerade noch in der Hocheifel. In der Vorderpfalz immerhin noch 16. Wolken, teils kräftiger Regen. Und der SWR1-Wettertrend. Morgen wird es ähnlich. Kühl mit Wolken und Sonne und Schauern. Nur noch bis 13 Grad.
4: Das ist mein neuer Datepartner.
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0: Fehlt nur noch der Friedberg.
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4: Schönen guten Morgen.
0: Hallo.
4: Schön, wieder da zu sein.
0: Ja, ich finde es auch.

0: Gleich 20 vor 8.
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0: Guten Morgen nach Landau zu Sabine Anker.
2: Hallo.
3: Hallo, guten Morgen.
2: So, die ganze Familie versammelt bei euch, gell so?
3: Ja, die sind alle im Nebenzimmer und drücken die Daumen.
0: Wir winken ins Wohnzimmer zu Younes, das ist deine 8-jährige Tochter. Zum Papa winken wir rüber und zur großen Schwester von Younes.
3: Mhm.
0: Das ist die tatkräftige Unterstützung.
2: Ah, Sabine, da kann ja nichts mehr schiefgehen.
0: Ja.
2: Also wir haben 20 Fragen und 14 richtige Antworten reichen uns schon. Dann hast du den SW1 gelben Thermobecher gewonnen.
0: 45 Sekunden Zeit gibt's und alle Antworten beginnen mit demselben Buchstaben.
2: Da haben wir für dich das V heute rausgesucht, wie vielleicht.
3: Okay.
2: Startklar?
0: Bist du bereit? Startklar. Dann geht's los.
4: Auf die Plätze. A, B, C.
0: Da stellt man Blumen rein.
3: Vase.
0: Tier, das fliegt.
3: Vogel.
0: Der spuckt Lava.
3: Vulkan.
0: Eine Blume.
3: Veilchen.
0: Anderes Wort für Geige.
3: Violine.
0: A, E, I, O, U sind...
3: Vokale.
0: Wer nicht pünktlich ist, hat sich...
3: Verspätet.
0: Blutsaugender Untoter.
3: Vampir.
0: Nicht hinten, sondern...
3: Vorn.
0: Hat eine Ecke mehr als das Dreieck.
3: Viereck.
0: Ein Vorname.
3: Voldemort.
0: Gegenteil von leer.
3: Voll.
0: Die essen kein Fleisch.
3: Vegetarier.
0: Völlig irre, bescheuert.
3: Verrückt.
0: Etwas nicht erlauben.
3: Verboten.
0: Wenn der Mond komplett zu sehen ist.
3: Vollmond.
0: Das Gegenteil von Misstrauen.
3: Vertrauen.
0: Ein blaues Auge nennt man auch.
3: Veilchen.
0: Stadt bei Koblenz.
3: Feilingen. Sein? Egal.
0: Nee, och, das ist aber auch nicht so schlimm.
2: Das wäre Fallen da gewesen, aber...
0: Was ich
2: das
0: total
2: war
0: toll
2: finde.
0: Ich finde das so schön bei dem Vornamen Voldemort.
2: Ja, ich auch. Da musste ich echt lachen. Das war richtig gut.
0: Herrlich.
2: Also, 18 Punkte waren das. Glückwunsch,
3: wow.
2: Sabine.
0: Klasse.
2: Mega gelaufen.
3: Super.
0: Super. Und ja, du hast ja im Prinzip für Younes gespielt, ne?
3: Ja.
0: Dann kann Younes demnächst... Aus dem
2: Thermobecher, ja.
0: Thermobecher
2: kann sich den heißen Tee mit in die Schule nehmen. Ja?
3: Das stimmt. Ja,
0: oh,
3: da würde ich mich freuen. Ja,
0: also, ganz viele Grüße zu euch Ankers nach Landau und eine schöne Woche euch.
3: Ich würde gerne noch eine Sache sagen. Ich möchte mich ganz herzlich bei euch für diese Morgensendung bedanken. Wir fahren ja immer mit euch im Auto und das macht total viel Spaß. Tolle Musik und ihr seid echt ein tolles Moderatorenteam. Vielen Dank.
2: Dankeschön.
0: Dankeschön. Jetzt gibt es eine extra Umarmung für euch.
2: Gute Fahrt.
0: Tschüss, ihr Lieben.
3: Danke, tschüss.
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0: Es ist 7.49 Uhr. Guten Morgen mit SWR1 Rheinland-Pfalz. Lange Gesichter gestern Abend in Mainz. Es war zwar ein Heimspiel für Mainz 05, aber eine 1:3 Niederlage gegen Union Berlin.
1: Okay, es war jetzt ein Spiel, muss man sagen, das war jetzt nicht so extrem wichtig. Der Klassenerhalt ist ja schon geregelt. Mainz 05 Trainer Urs Fischer hat das Spiel hinterher auch ganz gut zusammengefasst.
2: So ist Fußball. Ja, schade.
0: Ja. Das Schlimmste für die Mainzer Fans war dann wohl noch, dass sich nach dieser Niederlage bei Regen und Gewitter alle auf den Heimweg machen mussten.
1: Aber immerhin kann man sagen, dass in Mainz gestern Abend Fußballgeschichte geschrieben wurde. Also mit dem Sieg von Union Berlin ist ja Marie-Louise Ether die erste Frau, die als Trainerin in der Bundesliga ein Spiel gewonnen hat.
0: Ja, und das wird für alle Zeit in den Fußballgeschichtsbüchern stehen. Sie selbst hat aber gar nicht so sehr nach maximaler Euphorie über diesen großen Moment geklungen.
3: Ich freue mich insgesamt heute fürs ganze Team. Klar bin ich als Trainerin heute auch sehr glücklich, weil am Ende geht es immer darum, Fußballspiele zu gewinnen, und es ist immer ein schönes Gefühl, wenn man das dann auch schafft.
1: Macht dem Urs fast ein bisschen Konkurrenz.
0: Aber
1: ja, so sieht das halt eben, aber am Ende geht es halt einfach darum, Spiele zu gewinnen, ne? Oder wie Urs Fischer halt in dem Fall sagen würde.
2: So ist Fußball.

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9: Hallo Westerburg, bei euch regnet es gerade bei 10 Grad. Trier auf dem Kornmarkt, da sind viele Wolken drüber bei 13 Grad. Wörrstadt in Rheinhessen ist bedeckt, ebenfalls 13. Und Andernach am Rheinufer, graue Wolken und 10 Grad.
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10: 8 Uhr im Studio Andrea Schindler. Die Öl- und Benzinpreise steigen wohl wegen der Iran-Kriegentwicklung wieder an. Die SPD im Land stellt ihre Ministerriege vor. Das Wetter in Rheinland-Pfalz bewölkt, zeitweise Regen und windig, 8 bis 16 Grad. Nach der jüngsten Kritik von US-Präsident Trump an der iranischen Führung sind die Preise für Rohöl wieder kräftig gestiegen. Damit dürften auch die Benzinpreise deutlich ansteigen. Aus der ARD-Börsenredaktion Klaus-René Jakisch.
11: Nach der leichten Entspannung in den vergangenen Tagen zogen die Notierungen für Nordseeöl und amerikanisches Leichtöl jeweils um bis zu 4,5% an. Dies zeigt die Nervosität an den Rohstoffmärkten, nachdem sich Hoffnungen auf eine Beendigung des Krieges der USA und Israels gegen den Iran nicht erfüllt haben. US-Präsident Donald Trump wies die Antwort Teherans auf einen US-Friedensplan als inakzeptabel zurück. Damit bleibt die Straße von Hormuz faktisch weiterhin nicht passierbar.
10: Mehrere Ministerpräsidenten raten, die Pläne für eine Entlastungsprämie nicht mehr abzuhaken und nicht mehr in den Vermittlungsausschuss zu geben. Mecklenburg-Vorpommerns Ministerpräsidentin Schwesig von der SPD hält die umstrittene 1.000-Euro-Prämie für erledigt. Ebenso sieht es Bayerns Ministerpräsident Söder von der CSU. Er fordert stattdessen eine Steuerreform. Der Bundesrat hatte am Freitag sein Veto gegen die Entlastungsprämie eingelegt. In der Regierungskoalition wächst jetzt der Druck, schnell neue Entlastungen zu beschließen. Morgen kommt der Koalitionsausschuss zusammen. Verteidigungsminister Pistorius ist heute früh in der ukrainischen Hauptstadt Kiew eingetroffen. Dort will er Gespräche über einen Ausbau der Rüstungskooperation führen. Deutschland und die Ukraine sollen gemeinsam moderne, unbemannte Waffensysteme aller Reichweiten entwickeln, sagte Pistorius zum Auftakt der Reise. Die war aus Sicherheitsgründen nicht angekündigt worden. Die SPD in Rheinland-Pfalz stellt nach eigenen Angaben am Mittag ihre Minister in der neuen CDU-geführten Landesregierung vor. 5 Ministerien werden von der SPD besetzt. Gernot Ludwig berichtet.
12: Beobachter gehen davon aus, dass die bisherige Finanzministerin Doris Ahnen ihr Amt behält. Wie die anderen SPD-Ressorts besetzt werden, ist noch unklar. Offen ist auch, wann der künftige CDU-Ministerpräsident Schnieder seine Ministerinnen und Minister vorstellt. Nach SWR-Informationen soll das morgen geschehen. Die CDU hatte die Landtagswahl im März nach 35 Jahren erstmals wieder gewonnen und regiert Rheinland-Pfalz demnächst zusammen mit der SPD. Der designierte CDU-Ministerpräsident Schnieder soll am kommenden Montag vom Landtag gewählt werden.
10: Zum Saisonabschluss in der Fußball-Bundesliga geht Mainz 05 am kommenden Samstag als Tabellenzehnter ins letzte Spiel beim FC Heidenheim nach einer 1:3-Niederlage am Abend zu Hause gegen Union Berlin durch 2 Last-Minute-Tore. Heidenheim kämpft noch um den Klassenerhalt und liegt bei den Punkten gleich auf mit Wolfsburg und St. Pauli. Und noch die Zeit, es wird 8.03 Uhr.
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13: Vorsicht A60, Mainz Richtung Rüsselsheim, zwischen Hechtsheim West und Ost ein defektes Fahrzeug auf der rechten Spur und da sind auch Personen auf der Fahrbahn. Dann A5 Kassel Richtung Frankfurt, zwischen Friedberg und Nordwestkreuz Frankfurt, 10 Kilometer stockend. A602 Longich Richtung Trier, zwischen Kenn und Trier Verteilerkreis, 3 Kilometer Stau. A643 Mainz-Wiesbaden, zwischen dem Dreieck Mainz und dem Schiersteiner Kreuz, in beiden Richtungen 4 Kilometer stockender Verkehr. A65 Ludwigshafen Richtung Landau, zwischen Deidesheim und Neustadt-Weinstraße Süd, 5 Kilometer Stau. Und A66 Frankfurt Richtung Wiesbaden, zwischen Hofheim und Wallau, 3 Kilometer stockender Verkehr. Gute Fahrt.
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9: Andreas Macher-Litzer im Wetterstudio, guten Morgen.
14: Gute Bonchel.
9: Heute am 11. Mai starten ja die Eisheiligen, ne? Und wie heißen die nochmal? War da nicht so eine kalte Sylvia dabei oder sowas?
14: Eine kalte Sophie war dabei am Ende. Zuvor gibt es da noch Mamertus, dann kommt Pankratius, Servatius, Bonifatius. Das sind die Eisheiligen und die bringen in diesem Jahr Polarluft. Temperaturen bleiben die nächsten Tage unter der 20-Grad-Marke, deutlich sogar. Heute maximal noch 8 bis 16 Grad. Dazu haben wir viele Wolken, immer wieder gibt's Regen. Auch der Wind ist ziemlich böig und lebhaft aus Nordwest. Und der SWR1-Wettertrend zeigt auch in den kommenden Tagen ziemlich durchwachsenes Wetter mit Sonne, Wolken, ein paar Schauern. Und dabei bleibt es relativ kühl.
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9: Guten Morgen. 5 Minuten vor der Zeit ist es Soldatenpünktlichkeit. So, das sage jetzt nicht ich, sondern das sagt SWR1-Hörer Peter Steidl aus Otterbach. Und er schreibt uns ins Studio, das wurde uns bei der Bundeswehr so beigebracht, so halte ich es bis heute auch noch. Ehrlich gesagt, stimmt. Ne? Das haben wir also so,
13: kennst du auch noch.
9: Ehrlich gesagt, so pünktlich wie bei der Bundeswehr musste ich noch nie in meinem Leben sein. Das war echt der Hammer. Das
13: können wir ab morgen ändern. Ja, Hans-Martin Wagner aus Neuwied kennt übrigens den Spruch auch. Der schreibt hier, mein früherer Kompaniechef bei der Bundeswehr sagte einmal zu mir, Wagner, 5 Minuten vor der Zeit ist das Soldatenpünktlichkeit. Er hasst Unpünktlichkeit und kann solche Personen auch gar nicht verstehen. Aber, und das finde ich jetzt an dieser Stelle wieder sehr spannend, 5 bis 10 Minuten liegen bei ihm noch in der Toleranzgrenze.
9: Dann war er nicht beim Bund.
13: Ja, aber ich finde halt echt 10 Minuten, also wenn ich das schon sage, also 10 Minuten sind schon echt ziemlich lang.
9: Finde ich auch.
13: Ja.
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0: Es ist 13 nach 8 rein in den Montag mit SWR1 Guten Morgen Rheinland-Pfalz. Und hier ist die kürzeste Wochenendzusammenfassung überhaupt, und zwar für Braubach. 3 Sekunden, wie war's?
1: Alle sind glücklich, das Wetter passt. Wir haben alles gegeben, unsere Stadt ist toll.
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0: So, jetzt nochmal ausführlich, denn Braubach am Rhein ist ab sofort unsere Heimspielgemeinde 101.
4: Gestern Showdown, 4 Stunden Live-Sendung aus dem Ort, und am Ende gab es für Braubach dann das gelbe SW1-Ortsschild. Alle Aufgaben haben sie geknackt, einmal natürlich die Ortshymne.

0: Also Jimmy Cliff hätte das mit Sicherheit gefallen aus I Can See Clearly Now, wird am Ende, wir trinken Wein in Braubach am Rhein. Sehr cool.
1: Ja, dann noch die Ortswette, ne? 20 Dinge, mit denen man nicht auf dem Rhein untergeht. Die mussten in 2 Stunden rangeschafft werden und auf den Bildern auf SWR1, da sehen wir, dass da deutlich mehr zusammenkam. Eine Luftmatratze, ein großer aufgeblasener Flamingo oder Stand-Up-Paddleboard. Die Freiwillige Feuerwehr Osterspey, die hat sogar noch Boote hingebracht.
0: Also unterm Strich ein erfolgreicher Tag mit so um die 1000 Leuten, die gestern da vorbeigeschaut haben.
2: Schönes Wetter, Familientag, viele Familien, Mütter zum Muttertag.
3: Das Highlight war für mich die Ortshymne, hat alles wunderbar funktioniert.
4: Ja, mega. Der Zusammenhalt, zu merken, in der Kürze der Zeit sowas auf die Beine stellen zu können.
5: Das können wir eigentlich ganz gut in Braubach.
6: Einfach, dass noch mehr Leute aufmerksam auf diese kleine, schöne Stadt werden und vielleicht der Stadt einen Besuch abstatten.
7: Unser mega geiles neues Ortsschild, wo unsere Nachbarstädte sehr neidisch werden werden.
2: Ja, dankeschön an SWR1.
0: Gern geschehen. Braubach feiert und freut sich über das gelbe SWR1 Ortsschild und so ein bisschen weiter rein abwärts, da wollen sie es auch, in Linz am Rhein.
1: Mhm, da kribbelt es bei allen schon, da sind wir dann diese Woche.
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Da muss ich kurz unterbrechen. Achtung, Falschfahrer auf der A61 Koblenz-Ludwigshafen zwischen dem Kreuz Alzey und Worms kommt ein Falschfahrer entgegen. Bitte äußerst rechts fahren, nicht überholen. A61 Koblenz-Ludwigshafen zwischen dem Kreuz Alzey und Worms. Ein Falschfahrer ist dort unterwegs. Bitte vorsichtig fahren in beiden Richtungen.

0: 8.21 Uhr am Montagmorgen. Nach dem Hantavirus-Ausbruch auf dem Kreuzfahrtschiff Hondius, da sind die betroffenen Passagiere auf dem Weg in die Heimat.
1: Gestern sind bereits 94 Menschen in 8 Flügen in ihre Herkunftsländer zurückgebracht worden. Und vorher haben die Passagiere mit FFP2-Masken, Schutzmänteln und Schutzhauben das Schiff vor Teneriffa verlassen. Danach ist es dann in Bussen des Katastrophenschutzes zum Flughafen weitergegangen.
0: Ja, und die 4 deutschen Passagiere, die reisen über die Niederlande zurück nach Hause. Ihr Spezialisolationstransporter, der ist auch mittlerweile in Frankfurt angekommen. SWR1 Spanien-Korrespondentin Julia Macher. Wie geht's denn jetzt weiter?
2: Heute sollen im Laufe des Tages 2 weitere Maschinen von Teneriffa starten. Ein Flug mit Passagieren aus Australien, Neuseeland und Teilen Asiens und eine niederländische Maschine mit einem Teil der Crew. Am Abend soll die MV Hondius dann die Kanaren verlassen und Kurs auf Rotterdam nehmen. Die Weltgesundheitsorganisation empfiehlt allen Rückkehrern eine Quarantäne von 42 Tagen. Die Inkubationszeit des Hantavirus ist sehr lang. Symptome können auch noch viele Wochen nach Infektion auftreten. Die Gefahr für die breite Öffentlichkeit ist laut WHO gering. Das Virus sei bekannt und in der Regel nur durch engen Kontakt übertragbar.
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0: Es ist 8:30.
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0: Mit Andrea Schindler.
2: Guten Morgen. Der Großbrand im Gewerbegebiet am Hunsrück-Flughafen Hahn ist weitgehend gelöscht. Die Feuerwehr bekämpft nach eigenen Angaben noch letzte Glutnester. Die Straßensperrungen im Umkreis sind wieder aufgehoben. In der Nacht waren auf dem Gelände eines Kunststoffherstellers in Lautzenhausen 3 Lagerhallen und eine Produktionsanlage in Flammen aufgegangen. Laut Polizei liegt der Schaden im Millionenbereich. Was das Feuer ausgelöst hat, sei noch unklar. Verletzte gab es demnach nicht. Der Flugbetrieb war nicht gestört. Nach der jüngsten Kritik von US-Präsident Trump an der iranischen Führung sind die Preise für Rohöl um mehr als 4% gestiegen. Damit dürften auch die Benzinpreise wieder anziehen. Trump hatte vorher die Antwort des Iran auf seinen Vorschlag für ein Kriegsende als inakzeptabel bezeichnet. In der Fußball-Bundesliga hat Mainz am Abend im letzten Heimspiel der Saison 1:3 gegen Union Berlin verloren. 05-Trainer Urs Fischer sagte, Union habe verdient gewonnen und kritisiert die Leistung seines Teams in der ersten Halbzeit, gibt sich aber dennoch versöhnlich.
3: Ich glaube aber auch, dass man ein gewisses Verständnis dafür haben muss, wenn du über Monate diesen Druck aushalten musst, gegen den Abstieg spielst und dann vor einer Woche in Pauli diesen Liga-Erhalt schaffst, dass da mal ein gewisser Spannungsabfall vorhanden ist. Ich glaube, es ist dann einfach menschlich.
2: Im letzten Saisonspiel muss Mainz am kommenden Samstag zum FC Heidenheim. Die Heidenheimer kämpfen noch gegen den Abstieg und wollen mit einem Sieg einen Relegationsplatz erhalten.
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4: SWR1 Rheinland-Pfalz mit dem aktuellsten Verkehrsservice. Da nochmal für alle die Entwarnung. A61 Koblenz-Ludwigshafen, kein Falschfahrer mehr zwischen dem Kreuz Alzey und Worms. A3 Frankfurt Richtung Köln zwischen Raunheim und dem Wiesbadener Kreuz, 2 Kilometer stockender Verkehr. A5 Karlsruhe Richtung Frankfurt zwischen Zeppelinheim und Frankfurt-Niederrath, ein Unfall, 4 Kilometer stockend. A602 Longich Richtung Trier zwischen Kenn und Trier Verteilerkreis, 3 Kilometer Stau. A643 Mainz-Wiesbaden zwischen dem Dreieck Mainz und dem Schierstener Kreuz in beiden Richtungen 4 Kilometer stockend. A65 Ludwigshafen Richtung Landau zwischen Deidesheim und Neustadt-Weinstraße Süd 5 Kilometer Stau. Und A67 Mannheim Richtung Darmstadt zwischen Lorsch und Gernsheim 5 Kilometer stockender Verkehr. Gute Fahrt!
0: Es wird ganz schön kühl, nämlich Polarluft strömt nach Rheinland-Pfalz, Wolken, teilweise kräftiger Regen sind auch noch dabei. Gerade mal 8 Grad in der Hocheifel, bis zu 16 in der Vorderpfalz. Und der SWR1 Wettertrend, morgen am Dienstag genau das gleiche, ziemlich kühl, ein bisschen Sonne, ein paar Wolken und Schauer, bis 13 Grad.
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0: Heute Morgen wird es stark bei uns, im wahrsten Sinne des Wortes, beim Hit-Duell.
4: Ja, zur Auswahl steht unter anderem der Song Stark von Ich und Ich.
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0: Stark auf Englisch heißt ja Strong. Das ist ein Titel von London Grammar. Yeah.
4: Welcher Song ist für euch der stärkste?
0: Ich und ich mit Stark oder London Grammar mit Strong?
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Gibt gerade noch was Wichtiges für die Autofahrer. Vorsicht, A5 Karlsruhe Richtung Frankfurt zwischen Langenmöhrfelden und dem Frankfurter Kreuz. Ein Radfahrer auf der Autobahn.

0: 8.41 Uhr am Montag.
1: Ehrenamt, also ich glaube, da sind wir uns alle einig, ist super wichtig.
2: Ja, aber ob das auch jeder kann?
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4: Ein Ehrenamt ist unbezahlt, aber unbezahlbar. Und es ist oft komplizierter als der eigentliche Hauptjob. Ich weiß nicht, ob ein Finanzvorstand eines DAX-Konzerns ausreichend qualifiziert ist, ein Kuchenbuffet beim Kita-Sommerfest zu koordinieren. Wobei, wichtig ist eigentlich nur, es wird gemeinsam was angepackt. Also wer noch überlegt, im Verein mal die Hand zu heben für ein Amt als Jugendleiter oder Gerätewart, einfach machen. Denn wie heißt es so schön, es ist nicht leicht, die Welt ehrenamtlich zu retten, während andere sie hauptberuflich kaputt machen. Aber man kann es ja wenigstens versuchen. Und ein paar Ehrenämter müssen dringend noch schnell erfunden werden. Und zwar der Familienfeiern-Schiedsrichter, der Eltern-WhatsApp-Gruppen-Therapeut und für Vereinsfeste der Bierzelt-Garnitur-Aufbauleiter.
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0: Montagmorgen gleich 10 vor 9. Was ist interessant für uns in Rheinland-Pfalz? Die Aktion Stadtradeln startet wieder. Heißt, ab sofort wieder mehr Radfahren und Kilometer sammeln fürs Team. Für mindestens 3 Wochen. Also man kann bei bestehenden Teams aus dem eigenen Landkreis zum Beispiel einsteigen oder auch eigene Teams gründen. Zum Beispiel ein Team aus Arbeitskollegen, Leute aus dem Verein oder aus dem Freundeskreis. Und Ziel der Aktion Stadtradeln ist es unter anderem, den Klimaschutz zu stärken und dass wir alle was für die Gesundheit tun. Im Norden von Rheinland-Pfalz, da ging es mit dem Stadtradeln am Wochenende schon los. Also zum Beispiel im Westerwaldkreis oder auch im Kreis Main-Koblenz. Heute startet das Stadtradeln im Rhein-Lahn-Kreis. Und hier in Mainz müssen wir noch ein bisschen warten. Da geht es dann erst am 30. Mai los.
1: Und heute wird es politisch spannend in Rheinland-Pfalz. Die SPD präsentiert ihre Ministerinnen und Minister für die neue Landesregierung. Beim Koalitionspartner CDU sind offenbar noch nicht alle Personalfragen genau geklärt. Da dauert es noch. Offiziell heißt es, alles im Plan. Trotzdem gibt es Gerüchte, hinter den Kulissen würde noch über Besetzungen diskutiert. Angeblich, was das Bildungsministerium angeht. Rechtzeitig, bevor der neue Landtag am 18. Mai dann zum ersten Mal zusammenkommt und Gordon Schnieder zum Ministerpräsidenten gewählt werden soll, wäre das neue Regierungsteam aber komplett am Start.
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11: Rheinland-Pfalz ist grau und regnerisch und kühl ist es geworden. In Wissen haben wir gerade mal 9 Grad, genauso in Rennerod. Und 13 Grad gibt es in Kaiserslautern, am Betzenberg zum Beispiel und in der Landeshauptstadt Mainz.
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12: 9 Uhr, im Studio Andrea Schindler. Verteidigungsminister Pistorius wirbt in Kiew für die gemeinsame Entwicklung von Waffensystemen. Zahnstocher sind jetzt an einer Realschule in Edenkoben verboten. Das Wetter in Rheinland-Pfalz, immer wieder Regen bei 8 bis 16 Grad. Verteidigungsminister Pistorius ist in Kiew, um über eine Ausweitung der Rüstungskooperation zwischen der Ukraine und Deutschland zu sprechen und gemeinsam Waffensysteme zu entwickeln. Man profitiere dabei von der Erfahrung der Ukraine auf dem Gefechtsfeld. Aus Kiew, Rebecca Barth.
13: Die Ukraine hat die Entwicklung unbemannter Systeme in der Luft, auf See und auf dem Boden massiv vorangetrieben und vor 2 Jahren eine entsprechende Truppengattung gegründet. Nach Schätzungen gehen 80% der Verluste auf dem Schlachtfeld mittlerweile auf Drohnen zurück. Und der Ukraine ist es gelungen, eigene Fähigkeiten bei sogenannten Deep Strikes zu entwickeln. Regelmäßig greift das Land beispielsweise Ölraffinerien tief in Russland an.
12: Nach der jüngsten Kritik von US-Präsident Trump an der iranischen Führung sind die Preise für Rohöl wieder kräftig gestiegen. Damit dürften auch Benzinpreise wieder anziehen. Nach der leichten Entspannung in den vergangenen Tagen notierte Nordseeöl und amerikanisches Leichtöl jetzt jeweils mit bis zu 4% mehr als noch vor dem Wochenende. Trump hatte vorher die Antwort des Iran auf seinen Vorschlag für ein Kriegsende als inakzeptabel bezeichnet. Die 4 deutschen Passagiere des vom Hantavirus betroffenen Kreuzfahrtschiffs Hondius sind in Frankfurt angekommen. Sie wurden in der Nacht mit einem Bus aus den Niederlanden nach Deutschland gebracht und werden in der Frankfurter Uniklinik auf das Hantavirus getestet. Anschließend müssen die Reisenden 42 Tage in Quarantäne. Bei 2 US-Amerikanern, die das Kreuzfahrtschiff gestern ebenfalls verlassen konnten, waren erste Hantavirus-Tests laut US-Gesundheitsministerium positiv. In einer Realschule in Edenkoben sind Zahnstocher ab sofort verboten. Grund ist ein neuer gefährlicher Social-Media-Trend, bei dem es um Nikotinzahnstocher geht. SWR-Reporterin Nancy Lau.
14: Nikotinzahnstocher sehen auf den ersten Blick aus wie ganz gewöhnliche Zahnstocher, mit dem feinen Unterschied, dass sie in Nikotin getränkt wurden. Suchtexperten warnen, dass diese Zahnstocher unter Umständen mehr Nikotin enthalten können als Zigaretten und damit schnell süchtig machen. In der Paul-Gillett-Realschule Plus in Edenkoben hat man vor kurzem harmlose Zahnstocher mit Geschmack gefunden. Um zu verhindern, dass auch Nikotinzahnstocher in Umlauf geraten, hat die Schule Zahnstocher nun komplett verboten.
12: Zum Saisonabschluss in der Fußball-Bundesliga geht Mainz 05 am kommenden Samstag als Tabellenzehnter ins letzte Spiel beim FC Heidenheim nach einer 1:3 Niederlage am Abend zu Hause gegen Union Berlin durch zwei Last-Minute-Tore. Heidenheim kämpft noch um den Klassenerhalt und liegt bei den Punkten gleich auf mit Wolfsburg und St. Pauli. Das waren die Nachrichten für Rheinland-Pfalz. Die Zeit 9:03.
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15: A3, Frankfurt Richtung Köln zwischen Rauenheim und dem Wiesbadener Kreuz, 2 Kilometer stockender Verkehr. A5, Karlsruhe Richtung Frankfurt zwischen Zeppelinheim und Frankfurt-Niederrad, 3 Kilometer stockend, die Unfallstelle dort geräumt. A60, Rüsselsheim Richtung Mainz zwischen dem Tunnel Hechtsheim und Mainz-Lerchenberg, 3 Kilometer stockender Verkehr. A643, Mainz Richtung Wiesbaden zwischen dem Dreieck Mainz und dem Schiersteiner Kreuz, 6 Kilometer stockend. A643, Wiesbaden Richtung Mainz zwischen Mombach und dem Dreieck Mainz, 3 Kilometer stockend. Und die A643 Richtung Wiesbaden zwischen dem Dreieck Mainz und Mainz-Mombach, 4 Kilometer stockender Verkehr. Zum Schluss noch die A65 Ludwigshafen Richtung Landau zwischen Deidesheim und Neustadt-Weinstraße Süd, 4 Kilometer Stau. Gute Fahrt.
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11: Der Frühling hat Frühjahrsmüdigkeit, ne? Habe ich so das Gefühl. Es gibt teilweise kräftigen Regen im Land, viele Wolken, maximal 8 Grad in der Hocheifel bis 16 Grad in der Vorderpfalz. Und der S1-Wettertrend, morgen ist es ganz genauso, wieder kühl, bisschen Sonne, ein paar Wolken und es regnet natürlich wieder und maximal 13 Grad.
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15: Guten Morgen.
11: Schön, dass ihr dabei seid.
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0: So, damit ihr heute Morgen nicht zu spät kommt. 9 Uhr und gleich 11 Minuten am Montag. Aber wir haben ja hier sowieso nur pünktliche Menschen hier in Rheinland-Pfalz. Also wir reden ja heute so ein bisschen drüber, ne? Wie das so ist mit Leuten, die pünktlich sind oder unpünktlich. Und da kommt echt eine Menge rein.
1: Guten Morgen, hier ist Anja aus Lambertheim. Ja, also ich finde es auch bei manchen Leuten unmöglich, die immer unpünktlich kommen. Das sind immer die gleichen. Ob das jetzt unbedingt mit der Gene was zu tun hat, weiß ich jetzt nicht. Es gibt halt welche, denen ist das wurscht.
2: Ja, die Expertin hat es vorhin gesagt mit den Genen. Ne? Mhm. Also ich glaube schon, dass die unpünktlich sind, gefühlt wirklich immer die gleichen sind. Ne? So, aber Manfred Giel aus Nistertal, der ist es schon mal nicht.
3: Ich bin ein Fanatiker von Pünktlichkeit. Ich hasse es, unpünktlich zu sein. Ich bin lieber eine halbe Stunde zu früh als 2 Minuten zu spät. Und wenn wirklich mal was ist, wir leben im 21. Jahrhundert und im Zeitalter von WhatsApp und Facebook und was es da alles gibt, dann kann man wenigstens Bescheid sagen. Das ist für mich ein Akt der Höflichkeit und Wertschätzung gegenüber denjenigen, wo ich eingeladen bin.
0: Na, und dass ihr lieber zu früh kommt als zu spät, das schreiben viele von euch. Aber lustig sind vor allem auch die Sprüche, die ihr dazu habt. Wolfgang schreibt zum Beispiel, 10 Minuten vor der Zeit ist des Metzgers Pünktlichkeit.
2: Und Melanie aus Königsfeld kennt's von einem Kollegen aber auch so, 5 Minuten vor der Zeit ist des Kaisers Unterwürfigkeit. Und wenn man seine Pappenheimer kennt, die immer unpünktlich sind, dann kann man ja auch was dagegen tun. Claudia hat uns zum Beispiel geschrieben.
0: Ich hatte einen Bruder, der war immer unpünktlich. Zu meiner kirchlichen Trauung hatten wir ihm den Termin für 1 Stunde früher mitgeteilt. So konnten wir sicher sein, dass er zur tatsächlichen Uhrzeit da sein würde.
2: Und es hat wohl auch geklappt. So macht man das.
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1: Faith. 9:27 Uhr.
2: Guten Morgen.

0: halb zehn.
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0: Mit Andrea Schindler.
2: Guten Tag. An der Mainzer Universitätsmedizin gibt es seit inzwischen einem Jahr eine zentrale Notaufnahme. Und die Uniklinik zieht eine erste positive Bilanz. Die Versorgung der Patienten sei jetzt klarer strukturiert und gehe schneller. SWR-Reporterin Ilona Hartmann berichtet.
3: Vor einem Jahr waren die Notaufnahmen verschiedener Fachbereiche an der Mainzer Uniklinik in einem Gebäude zusammengelegt worden. Auf diese Weise könnten Diagnosen schneller gestellt und Notfälle sofort weiterversorgt werden, sagt der Leiter der Notaufnahme Joachim Risse. Denn in dem Gebäude sind auch Radiologie, viele OPs und Intensivstationen untergebracht. Risse schätzt, dass in diesem Jahr voraussichtlich 50.000 Patientinnen und Patienten in der Notaufnahme behandelt werden.
2: Verteidigungsminister Pistorius ist aktuell in der ukrainischen Hauptstadt Kiew, um über einen Ausbau der Rüstungskooperation zu sprechen. Deutschland und die Ukraine sollen gemeinsam moderne, unbemannte Waffensysteme aller Reichweiten entwickeln, sagte Pistorius zum Auftakt der Reise. Die war aus Sicherheitsgründen nicht angekündigt worden. Die rheinland-pfälzische SPD gibt heute Mittag nach eigenen Angaben ihre Ministerriege bekannt. Die Sozialdemokraten besetzen in der neuen Landesregierung mit der CDU 5 Ressorts. Beobachter gehen davon aus, dass Finanzministerin Ahnen ihren Posten behält. Die CDU will ihre Minister nach SWR-Informationen morgen vorstellen.
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4: SWR1 Rheinland-Pfalz mit dem aktuellsten Verkehrsservice. A5 Karlsruhe Richtung Frankfurt zwischen Langenbefelden und dem Frankfurter Kreuz 4 Kilometer stockend. A60 Rüsselsheim Richtung Mainz zwischen dem Tunnel Hechtsheim und Mainz-Lerchenberg 3 Kilometer stockender Verkehr. Und A65 Ludwigshafen Richtung Landau zwischen Deidesheim und Neustadt-Weinstraße Süd 4 Kilometer Stau. Gute Fahrt!
0: Rheinland-Pfalz kriegt gerade das Wasser, das uns die ganzen letzten Wochen gefehlt hat. Es regnet immer wieder kräftig heute, viele Wolken am Himmel, 8 Grad maximal in der Hocheifel und höchstens 16 Grad in der Vorderpfalz. Der SWR1 Wetter trennt, morgen wird's genauso, Sonne, Wolkenschauer und bis 13 Grad.
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4: Guten Morgen.
0: Einen schönen Start in die neue Woche mit uns.
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0: 20 vor 10 gleich, SWR1 Rheinland-Pfalz. Lauter neue Rekorde beim Gutenberg-Halbmarathon in Mainz. Der Kenianer Dennis Kipkemoi ist die Strecke zum ersten Mal in unter einer Stunde gelaufen.
1: Ja, und bei den Frauen wurde auch mit 68 Minuten ein neuer Streckenrekord aufgestellt. Und ein gefühlter Rekord war auch die Applauslautstärke von zwei Läufern, die erst knapp 2 Stunden später ins Ziel gekommen sind.
2: Und ihr Lieben, einen riesengroßen Applaus, da kommen sie!
0: Ja, ihr habt richtig verstanden, ne? Die Feuerwehrleut in ihrer vollen Montur. Also die beiden sind über die Ziellinie, haben sich hinfallen lassen und dann fand folgender Dialog zwischen denen statt.
3: Ey Junge, ist das Dümmste, was ich jemals gemacht habe?
1: Das Dümmste, was ich jemals gemacht habe, sagt Tom Lukas von der Berufsfeuerwehr Wiesbaden zu seinem Kollegen Hendrik Brill. Der grunzt so, weil er tatsächlich vom Start bis ins Ziel 21 Kilometer lang seine Atemschutzmaske aufgelassen hat. Dazu alle beide in voller, wirklich dicker, schwerer Feuerwehrmontur. Und wir wissen, ey, gestern war das richtig warm draußen. Es gab da ja auch schon ohne dicke Klamotten einige Kreislaufzusammenbrüche.
0: Ja, und warum haben die das gemacht, die beiden Feuerwehrleute? Weil sie es können. Es ging ihnen darum, Grenzen zu verschieben. Und ganz generell Werbung für den Feuerwehrberuf zu machen. Hendrik Brill war auch total happy im Ziel.
4: Ich bin extrem zufrieden. Ich glaube, ich hätte die letzten 100 Meter noch mal ein bisschen mehr genießen müssen. Aber man ist so im Kopf, man hat nicht mehr gedacht, man ist einfach nur gelaufen. Meine Beine töten mich. Es war ein super Support von allen, die an uns vorbeigelaufen sind, an denen wir vorbeigelaufen sind. Das war, jeder hat uns auf die Schulter geklopft, hat gesagt, super Sache. Die ganzen Zuschauer neben dran. Ein Mega-Support, das hat heute den ausschlaggebenden Punkt gemacht.
1: Ja, und er konnte wohl auch selbst irgendwie kaum glauben, was er da wirklich durchgezogen hat.
4: Unfassbar, dass ich das auch mit Atemschutz durchgezogen habe. Ich bin sehr, sehr stolz auf mich. Jetzt kann man darauf aufbauen. Längerfristiges Ziel ist in ein paar Jahren Ironman. Und ich denke, das ist doch jetzt schon mal eine sehr gute Grundlage
1: dafür.
0: Wahnsinn. Schon das nächste Ziel da. Ja. Dabei gab es ja gestern erstmal noch ein anderes Ziel. Er hat nämlich dann nach diesem Trip abends noch in seinen Geburtstag reingefeiert. Heute wird er nämlich 27. Alles Gute zum Geburtstag, lieber Henrik. Wir wünschen dir immer genug Sauerstoff und dass du nach der Party nicht heute aufwachst und wieder sagst.
4: Man ist so im Kopf.
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0: 9:49 Uhr, wichtig ist für die Autofahrer, Vorsicht, A48 Koblenz Richtung Dernbach zwischen dem Kreuz Koblenz und Bendorfer Brücke, Metallteile auf der Fahrbahn. Heute Morgen hatten wir zwei echt starke Songs.
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2: Stark, auf Englisch Strong, von London Grammar. Yeah.
0: Und stark von Ich und Ich.
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2: Für euch von den Starken der Stärkste, Ich und Ich.

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13: Und Birgit Steinbusch ist schon bereit, macht ab 10 Uhr hier weiter. Wir wünschen euch noch einen schönen Montag.
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14: 10 Uhr im Studio Ilka Staroste. Die sogenannte Entlastungsprämie wird morgen noch einmal in Berlin diskutiert. Das Feuer in der Nähe vom Flughafen Hahn ist fast komplett gelöscht. Das Wetter in Rheinland-Pfalz, immer wieder Regen bei 8 bis 16 Grad. Nach dem Einspruch des Bundesrats steht die sogenannte Entlastungsprämie wahrscheinlich vor dem Aus. Sowohl der bayerische Ministerpräsident Söder als auch seine Kollegin Schwesig aus Mecklenburg-Vorpommern stellen sich dagegen. Morgen wird über das Thema im Koalitionsausschuss gesprochen, so der parlamentarische Geschäftsführer der SPD Wiese im Morgenmagazin von ARD und ZDF.
15: Unser Ziel als SPD ist es auf jeden Fall, die Bürgerinnen und Bürger zu entlasten. Welches Instrument jetzt auf den Tisch kommt, das wird morgen Thema sein. Aber ich nehme natürlich die Kritik an der 1.000-Euro-Prämie sehr wohl wahr. Die ist ja auch vor der Entscheidung des Bundesrates auch schon da gewesen. Und darum nochmal, morgen Abend stecken wir intern die Köpfe zusammen und dann werden wir eine Entscheidung treffen, wie das weitere Vorgehen sein wird.
14: Die Bundesregierung hatte ursprünglich geplant, dass Arbeitgeber ihren Beschäftigten freiwillig bis zu 1.000 Euro steuerfrei auszahlen dürfen. Die Länder sind dagegen, weil sie Steuerausfälle befürchten. Bundesverteidigungsminister Pistorius ist zu Gesprächen in der Ukraine, um über eine engere Zusammenarbeit bei Rüstungsthemen zu sprechen. Die Reise war aus Sicherheitsgründen vorher nicht angekündigt worden. Zum Auftakt seines Besuchs sagte der SPD-Politiker, im Fokus stünden gemeinsame Projekte zur Entwicklung modernster, unbemannter Waffensysteme aller Reichweiten. Der Großbrand im Gewerbegebiet am Hunsrück-Flughafen Hahn ist weitgehend gelöscht. Die Feuerwehr bekämpft noch letzte Glutnester. In der Nacht war ein Feuer auf einem Kunststoffhersteller in Lautzenhausen ausgebrochen. SWR-Reporter Jan Teufsen.
16: Die Polizei hat uns erzählt, dass auf dem Gelände dieses Kunststoffherstellers 3 Lagerhallen gebrannt haben und noch eine Produktionsanlage. Verletzt worden ist laut Polizei niemand. Zwischenzeitlich ist die Bevölkerung der umliegenden Gemeinden zwar vor Rauchgasen gewarnt worden, weil es geregnet hat, ist die Rauchentwicklung wohl insgesamt aber eingedämmt worden. Deshalb war auch der Flugverkehr am Hahn laut Polizei nicht vom Großbrand beeinflusst. Die Brandursache, die ist noch nicht geklärt. Ja, und der Schaden, der ist wohl sehr hoch. Die Polizei sagt, das könnte in die Millionen gehen.
14: Mehr als jeder zehnte Deutsche war in den vergangenen 12 Monaten von einer Straftat im Internet betroffen. Das hat das Bundesamt für Sicherheit in der Informationstechnik nach einer Umfrage bekannt gegeben. Die größte Gefahr geht demnach von Betrugsfällen beim Online-Shopping aus. Auch Fremdzugriffe auf einen Account sowie Betrug beim Online-Banking sind häufige Probleme. BSI-Präsidentin Plattner sagte, Cybersicherheit müsse im Alltag von Verbrauchern einfacher, präsenter und verständlicher werden. Die Zeit 10.03 Uhr.
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4: Vorsicht bitte, A5 Kassel Richtung Frankfurt. In der Ausfahrt Frankfurt-Westhafen steht ein defektes Fahrzeug. A6 Heilbronn Richtung Mannheim zwischen Schwetzingen-Hockenheim und Mannheim-Schwetzingen. 5 Kilometer Stau, 20 Minuten drauf. A65 Ludwigshafen Richtung Landau zwischen Neustadt-Weinstraße Nord und Edenkoben. 4 Kilometer Stau, dauert eine Viertelstunde länger, wenn ihr da steht. Gute Fahrt.
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4: Wolken und Regen, maximal 16 Grad heute und der SWR1-Wettertrend. Morgen auch sehr gemischt und nass, es bleibt so kühl. Am Mittwoch auch Regen, an den Werten ändert sich auch kaum was.
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4: 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Und das nächste Heimspiel steht an. Sonntag sind wir dann in Linz am Rhein. Ihr bekommt diese Stunde unsere Bedingungen für die Ortshymne, die ihr immer gemeinsam stemmen solltet. Melodie und Textbausteine kommen ja von uns. Und dann könnt ihr anfangen zu proben.
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0: SWR1 Rheinland-Pfalz, Montagmorgen, ja, da kommt man immer so ein bisschen schlechter in die Gänge, muss wieder so seinen Rhythmus finden nach dem Wochenende, kommt vielleicht auch ein paar Minuten später zur Arbeit. Wir reden hier heute über Pünktlichkeit und Unpünktlichkeit, auch im privaten Bereich. Ausreden und Reaktionen, die es da gibt, ist ja alles sehr menschlich. SWR1-Reporter Jens Alinja hat euch auf der Straße angesprochen. Seid ihr immer pünktlich oder?
1: Ich war früher immer pünktlich, bis ich Kinder bekommen habe, weil dann immer was dazwischen kommt. Es läuft nie nach Plan.
2: Der Vorteil, du hast immer eine gute Ausrede.
1: Das stimmt.
3: Was sind denn so die Standardausreden, wenn jemand eine halbe Stunde zu spät kommt?
4: Bei uns Mädels immer, es hat länger gedauert mit dem Fertigmachen, die Haare wurden nicht trocken.
5: Straßenbahn ist nicht gekommen.
6: Fahrrad hat eine Platte.
4: Zug ist ausgefallen.
2: UFO gelandet.
6: Ja, so ungefähr.
3: Wie verfährst du denn mit Leuten, die so immer Verabredungen kurzfristig absagen?
4: Oh, das ist ganz schlimm. Das finde ich unhöflich. Finde ich auch respektlos.
7: Ja, also es kommt auf den Grund drauf an natürlich. Also wenn man nicht Bescheid gesagt bekommt, dann nehme ich das schon übel.
6: Dann gibt es schon ein bisschen Stress.
5: Ich treffe die Leute nicht mehr dann, wenn es ständig vorkommt.
0: Unpünktlichkeit und welche Konsequenzen manche dann ziehen, wenn es ständig vorkommt. Wie ist das bei euch? Seid ihr da sehr genau oder eher lässig unterwegs? Und umgekehrt, wenn andere oft zu spät kommen und das Essen immer wieder verkocht. Erzählt es uns gerne, Text oder Sprachnachricht 06131 92 93 94 95.

SWR1 Rheinland-Pfalz, aktuell aus unserer Verkehrsredaktion. Vorsicht bitte auf der A5. Karlsruhe Richtung Frankfurt zwischen Ladenburg und Hirschberg liegt eine Leiter auf der rechten Spur.

0: Die 80er mit Alpha Will Forever Young. Es ist 10.30 Uhr.
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0: Die Nachrichten mit Ilka Staroste.
2: Guten Morgen. Die Stadt Kaiserslautern will nicht mehr vom Internetriesen Google abhängig sein und hat eine eigene Online-Karte entwickelt. Es gibt auch eine Street-View-Ansicht, mit der man quasi virtuell durch die Straßen laufen kann. Die Stadtverwaltung betont, ihr Kartenmaterial sei besser als das von Google. SWR-Reporterin Friederike Pick.
3: Zum einen seien ihre Karten aktueller als die von Google und zum anderen sei die Auflösung der Bilder auch besser. Das ist deshalb wichtig, weil die Stadt diese Street View-Funktion für ihre tägliche Arbeit nutzt. Zum Beispiel kann das Bauamt damit virtuell genau ausmessen, wie hoch ein Gebäude ist. Das ist auch interessant für die Feuerwehr, weil die dann bei einem Einsatz ganz schnell schauen können, wie viele Stockwerke ein Gebäude hat.
2: Nach dem Einspruch des Bundesrats steht die Entlastungsprämie wahrscheinlich vor dem Aus. Sowohl der bayerische Ministerpräsident Söder als auch seine Kollegin Schwesig aus Mecklenburg-Vorpommern stellen sich dagegen. Morgen wird über das Thema im Koalitionsausschuss gesprochen, so der parlamentarische Geschäftsführer der SPD Wiese im Morgenmagazin von ARD und ZDF. Da wird er dann zum Beispiel diskutiert, ob es noch eine andere Möglichkeit gibt, die Bürger zu entlasten. Im Gefängnis in Wöllstein im Kreis Alzey-Worms hat es heute früh gebrannt. Laut Feuerwehr musste ein Mann mit starken Verbrennungen in eine Spezialklinik gebracht werden. Insgesamt seien 14 Menschen vom Rettungsdienst behandelt worden. Das Feuer war in einer Zelle der JVA Rohrbach ausgebrochen. Warum, ist noch nicht geklärt.
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0: Der aktuellste Verkehrsservice im Land. Vorsicht, A5 Karlsruhe Richtung Frankfurt zwischen Ladenburg und Hirschberg liegt eine Leiter auf der rechten Spur. Und noch A65 Ludwigshafen Richtung Landau zwischen Neustadt-Weinstraße Nord und Neustadt-Weinstraße Süd. 1 Kilometer Stau. Gute Fahrt. Und das Wetter, was für ein Unterschied zum Wochenende. Heute immer wieder Schauer, Höchstwerte maximal 16 Grad. Der SWR1 Wettertrend, morgen und Mittwoch weiter wechselhaft Regen, Wind und auch nach wie vor eher kühl. 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

0: Der Montag, 101 Schilder sind schon verteilt.
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0: 101 Heimspielgemeinden gibt es also mittlerweile. Und ja, sie haben sich das ganz besondere Ortsschild erarbeitet und verdient. Sonntag ist dann Linz am Rhein dran. Wir senden nachmittags live von da, vom Marktplatz. Helmut Mutters ist Ortsbürgermeister von Linz am Rhein. Herr Mutters, 6.500 Menschen wohnen ungefähr bei Ihnen und auf Ihrer Homepage schwärmen Sie vom Zusammenhalt und Engagement der Gemeinschaft. Ist das was, was Sie als Ortsbürgermeister da spüren?
3: Das spüre ich ganz deutlich. Zumal ich auch selbst in über 30 Vereinen Mitglied bin, zwar keine Ämter übernommen habe in den letzten Jahren, aber ich kenne die Arbeit der Vereine aus meiner früheren Zeit und im Karneval und in anderer Form sehr gut. Deshalb liegen mir die Vereine auch am Herzen und ich glaube, wir tun auch eine ganze Menge, damit es den Vereinen gut geht. Wir haben gerade am Samstag haben wir gefeiert, dass die Wagenbauhalle der Karnevalisten jetzt einen festen Boden bekommen hat. Dazu hat die Stadt das Material zur Verfügung gestellt und bezahlt und die Karnevalisten haben die Arbeit ausgeführt. Und das ist eine Kombination, die mir sehr gut gefällt und von der glaube ich, beide Seiten auch eine ganze Menge haben.
0: Wenn die Wagenbauhalle jetzt einen festen Boden hat, was hatte sie vorher?
3: Schotter.
0: Ach, okay, ja, dann ist ja jetzt Luxus.
3: Und ja, das kann man sagen.
0: Es wird noch schöner in Linz am Rhein, wenn dann am Sonntag unser Schild dazukommt. Ja, es gibt Aufgaben, wie gestern schon in Braubach, letzte Woche Schwegenheim. Und für alle gilt ja die Ortshymne. Die Melodie geben wir vor. Diesmal ist es Life is Life von Opus.
3: Okay.
0: Ist schon Party. Großer Hit. Und drei Begriffe müssen drin vorkommen im Text. Ja. Und zwar Heimspiel, Liegestuhl, ja. Linzer Torte.
3: Ja.
0: Das sind unsere Textbausteine.
3: Ja.
0: Helmut Mutters, Ortsbürgermeister von Linz am Rhein. Da veranstalten wir Sonntag unser nächstes Heimspiel. Auf dem Marktplatz sind wir, 12 bis 16 Uhr. Danke, Herr Mutters. Und ja, gerne. Dann kommen Sie mal mit der ganzen Kapelle, ja, am Sonntag.
3: Ja. Wir freuen uns sehr auf Sie. Bis
0: tschüss.
3: Sonntag, ja. Tschüss.
0: Und wenn ihr noch mal gucken wollt, was gestern in Braubach los war bei unserem Heimspiel, auf swr1.de.
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was yesterday. Ja, und yesterday hatten wir über 20 Grad und Sonne. Und heute? Die Eisheiligen machen wirklich auf dicke Hose. Sonst hört man ja oft nur von ihnen, aber diesmal sieht und fühlt man sie. Heute totaler Wetterumschwung und die vier Männer und die kalte Sophie scheinen den Job dieses Jahr auch ernst zu nehmen, wenn man so guckt. Bis Freitag bleibt es so. 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
9: A5 Karlsruhe Richtung Basel zwischen Ettlingen und Rastatt Nord. 5 Kilometer stockend, da 20 Minuten plus. Ansonsten ist es ein ruhiger Montag auf den Straßen.
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10: 11 Uhr im Studio Ilka Staroste. Die SPD im Land stellt ihre Ministerinnen und Minister vor. Wegen eines Internettrends werden an einer Schule in Edenkoben Zahnstocher verboten. Das Wetter in Rheinland-Pfalz, immer wieder Regen bei 8 bis 16 Grad. Die rheinland-pfälzische SPD stellt am Mittag ihr Personal für die künftige CDU-geführte Landesregierung vor. Die Namen der Ministerinnen und Minister sind bereits vorab bekannt geworden. Aus der SWR-Redaktion Landespolitik, Christian Butt-Gereit.
11: Bekannte Gesichter in teils neuen Positionen. Die SPD-Landesvorsitzende Betzing Lichtentäler wird neue Ministerin für Arbeit, Soziales, Frauen, Familie und Jugend. Der bisherige Innenminister Ebling leitet künftig das Ressort für Wirtschaft, Energie und Klima. Bildungsminister Teuber wechselt in das neu geschaffene Ministerium für Kommunen, Bauen, Wohnen und Kultur. Finanzministerin Ahnen bleibt im Amt, ebenso wie Gesundheits- und Wissenschaftsminister Hoch. Neben den Ministerinnen und Ministern sollen heute auch die Namen der Staatssekretärinnen und Staatssekretäre bekannt gegeben werden. Bei der CDU wird erwartet, dass sie ihr Personal morgen vorstellt.
10: Nach dem Einspruch des Bundesrats steht die Entlastungsprämie wahrscheinlich vor dem Aus. Mehrere Länderchefs und Chefinnen stellen sich dagegen. Morgen wird über das Thema im Koalitionsausschuss gesprochen, so der parlamentarische Geschäftsführer der SPD Wiese im Morgenmagazin von ARD und ZDF. Da werde dann zum Beispiel diskutiert, ob es noch eine andere Möglichkeit gibt, die Bürger zu entlasten. Die Chefin des Deutschen Gewerkschaftsbundes Fachimi ist auf dem Bundeskongress in Berlin wieder zur Vorsitzenden gewählt worden. Die 58-Jährige erhielt 96% der abgegebenen Stimmen. Fachimi ist seit 4 Jahren DGB-Vorsitzende. Am Abend wird SPD-Co-Chef Klingbeil zu den Delegierten sprechen. Morgen werden Bundeskanzler Merz und Arbeitsministerin Baas erwartet. In einer Realschule Plus im südpfälzischen Edenkoben dürfen ab sofort keine Zahnstocher mehr mit in die Schule gebracht werden. Lehrern war aufgefallen, dass Schüler Zahnstocher mit Geschmack genutzt haben. Daraufhin war das Kollegium auf einen gefährlichen Internettrend gestoßen. Das hat der Schulleiter der Realschule Plus, Michael Eich, dem SWR gesagt.
12: Wir haben dann durch Recherche herausgefunden, dass es eben aber auch Zahnstocher gibt mit Nikotininhalt und haben dann überlegt, dass wir eigentlich nicht in der Lage sind zu unterscheiden zwischen den harmlosen Geschmackszahnstochern und den weitaus gefährlicheren Zahnstochern mit Nikotin. Und aus diesem Grund haben wir entschieden, das Mitbringen von Zahnstochern zu untersagen.
10: In den deutschen Supermärkten sind viele Kaffeesorten zuletzt etwas günstiger geworden. Eine Umfrage der dpa zeigt, dass die großen Lebensmittelhändler die Preise für ihre Kaffee-Eigenmarken gesenkt haben, und zwar um 10 bis 50 Cent. Der Discounter Lidl zum Beispiel begründete das mit sinkenden Rohstoffpreisen. 11.03 Uhr.
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9: Da bleibt es bei dem einen Stau A5 Karlsruhe Richtung Basel zwischen Ettlingen und Rastatt Nord. 5 Kilometer stockend, 20 Minuten drauf. Gute Fahrt.
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9: Ein nasser und windiger Start in die kurze Woche, bis 16 Grad heute. Und der SWR 1 Wettertrend. So kühl und nass geht's auch morgen und übermorgen weiter.
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9: Mit Birgit Steinbusch. Pünktlichkeit und Unpünktlichkeit ist heute unser Thema. Und wir sprechen gleich mit Knigge-Experte Michael Meyer aus Darmstadt, der mal zu frühen Besuch mit Handtuch um die Hüften begrüßt hat. Der kommt seitdem immer ein bisschen später.
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0: SWR1 Rheinland-Pfalz, Pünktlichkeit, ja, sensibles Thema heute bei uns. Von einer Psychologin haben wir schon gehört, dass notorisch Unpünktliche sich kaum ändern werden. Die werden immer zu spät kommen. Aber wie geht man dann damit um? Michael Meyer ist Knigge-Experte aus Darmstadt. Wie viel Verspätung ist denn für Sie so bei einem privaten Treffen akzeptabel?
1: Es gibt die berühmte akademische Viertelstunde. Meine Beobachtung ist jedoch, dass wir Menschen, wenn die 5 Minuten erreicht sind, schon wahrnehmen, dass der andere unpünktlich ist. Von daher gilt grundsätzlich überhaupt das Datum einzuhalten, die Uhrzeit. Und wenn etwas über die 5 Minuten hinausgeht, auf jeden Fall sich telefonisch melden.
0: Wir standen ewig im Stau, kein Parkplatz gefunden, die Bahn war zu spät. Gelten solche Gründe?
1: Ja, Gründe sind wichtig, weil wenn jemand sagt, ich komme zu spät, erwarte ich einen Grund. Denn wenn ich daraus lese, dass jemand egoistisch noch 3 Umwege gefahren ist, statt sich auf mich vorzubereiten, ein bisschen Zeit einzuplanen, weil ich ihm wichtig bin, dann schlägt das nach hinten durch.
0: Ist zu früh zu sein eigentlich auch unpünktlich?
1: Absolut. Es gibt ungeheuer schöne Szenen, wie sich Menschen vor der Haustür treffen, die artig warten, sich sogar da schon unterhalten bei einer Einladung, sich sogar helfen. Da gibt es tolle Knigge-Storys drüber. Umgekehrt, es ist einfach unangenehm, wenn die Gastgeber sich noch anzuziehen haben und dann klingelt jemand schon 1/4 Stunde zuvor. Also vor der Zeit kommen ist Stress für die Gastgeber.
0: Wann waren Sie denn das letzte Mal unpünktlich?
1: Geschäftlich tatsächlich liegt das über 10 Jahre zurück, also fast gar nicht mehr erwähnenswert und war natürlich angesagt und entschuldigt. Privat war es bei einem Gansessen im Dezember, aber da war der lustige Umstand, es war das falsche Ort, das falsche Restaurant genannt und am Ende kamen alle etwas zu spät an den richtigen Ort, aber haben toll miteinander kommuniziert, also ist nichts angebrannt.
0: Michael Meyer, Knigge-Experte aus Darmstadt über Pünktlichkeit und Unpünktlichkeit. Dankeschön.
1: Gerne.
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0: Die 80er mit Madonna. Open your heart. Es ist 11.30 Uhr.
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0: Die Nachrichten mit Ilka Staroste.
2: Guten Tag. Die SPD in Rheinland-Pfalz stellt am Mittag ihre 5 Ministerinnen und Minister in der neuen CDU-geführten Landesregierung vor. Das Ministerium für Arbeit, Soziales, Frauen, Familie und Jugend wird SPD-Landeschefin Betzing-Lichtentäler bekommen. Innenminister Ebling das Ministerium für Wirtschaft, Energie und Klima. Bildungsminister Teuber wird Minister für Kommunen, Bauen, Wohnen und Kultur. Im Amt bleiben Gesundheitsminister Hoch und Finanzministerin Ahnen. An der Mainzer Universitätsmedizin gibt es

0: Regionen untergebracht. Risse schätzt, dass in diesem Jahr voraussichtlich 50.000 Patientinnen und Patienten in der Notaufnahme behandelt werden.
1: In Arzbach im Rhein-Lahn-Kreis sorgen zwei geplante Bordelle für Ärger. Der Ortsbürgermeister will sie verhindern und einen Sperrbezirk verhängen, in dem Prostitution verboten ist. Darüber entscheidet aber der Kreis. Der prüft außerdem im Moment die Baugenehmigungsverfahren. Es gibt Anträge, zwei Gebäude in Arzbach als Bordell zu nutzen, ein ehemaliges Hotel und ein Wohnhaus.
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3: Der aktuellste Verkehrsservice im Land, A5 Karlsruhe Richtung Basel, zwischen Ettlingen und Rastatt Nord, 5 Kilometer stockend, 20 Minuten drauf. Gute Fahrt. Das ist ein ungemütlicher Montag, Wind und Schauer, mal länger, mal kürzer, bis 16 Grad. Und der SWR1-Wettertrend, so kühl, windig und auch nass bleibt es morgen und übermorgen auch noch. 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

0: SWR1 Rheinland-Pfalz am Montag. Und das ist erschreckend und traurig. Jüdische Kinder haben Angst in Rheinland-Pfalz. Antisemitismus geht schon in der Grundschule los und setzt sich dann fort. Zwei Landauer Pädagoginnen haben bei einer Tagung gefordert, dass da etwas passieren sollte. Lehrkräfte müssten entsprechend fortgebildet werden. SWR1 Reporterin Christiane Spohn, du hast mit Schülerinnen und Schülern gesprochen. Beschimpft und angegriffen werden, weil man jüdisch ist. Ist das so?
1: Ja, das ist anscheinend so. Ich habe eine 19-jährige Schülerin getroffen. Sie will auf keinen Fall erkannt werden. Nennen wir sie jetzt mal Eva. Sie hat in der Mittelstufe beschlossen, zu verheimlichen, dass sie Jüdin ist. Denn im Ethikunterricht hat sie vom Judentum erzählt und gesagt, dass sie Jüdin ist. Tja, und dann ging's los. Ihre Tischnachbarin habe ihr zugeflüstert, Zitat Anfang, hat das Gas dich nicht erreicht, Zitat Ende. Auf dem Schulhof ging das dann genauso weiter. Eva hat die Schule gewechselt, macht gerade ihr Abitur und verheimlicht jetzt, dass sie Jüdin ist. Und sie ist kein Einzelfall. Alle meine jüdischen Freunde haben das erlebt, sagt sie. Untereinander verwenden sie Codewörter in der Öffentlichkeit, damit niemand merkt, dass sie Juden sind. Denn sonst, sagt Eva, befürchten sie Schlimmes.
0: Lehrkräfte sind da zum Teil hilflos oder auch überfordert. Das hast du in deinen Gesprächen mit ihnen erlebt. Was sagt Eva, was in solchen Fällen passiert?
1: Nichts, sagt Eva. Die würden nicht reagieren, wenn auf dem Schulhof du Jude als Schimpfwort benutzt wird oder ganz offen gesagt wird, Juden gehören abgestochen. Eva sagt, die spielen das herunter und die Schuldirektoren machen nichts, weil sie um den Ruf der Schule fürchten.
0: SWR1-Reporterin Christiane Spohn über Antisemitismus an Schulen in Rheinland-Pfalz.

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Vorsicht, A3 Frankfurt Richtung Köln zwischen Dierdorf und Neuwied liegen Metallteile. Ein Montag ist das hier zwischen pünktlich und unpünktlich. Was euch da schon passiert ist, erzählt ihr hier. Und Jenny aus Breitenbach schreibt, meine Schwiegermutter ist so der Typ, alles auf den letzten Drücker. Und an meinem Hochzeitstag war ich die Letzte, die am Rathaus eingetroffen ist. Leute, es war ganz knapp mit meinem Jahr.

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10: Und bitte immer noch Vorsicht, A3 Frankfurt Richtung Köln. Zwischen Dierdorf und Neuwied liegen Metallteile.

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1: 12 Uhr im Studio Ilka Staroste. Im neuen Regierungspersonal der SPD im Land sind mehrere bekannte Gesichter. Kaiserslautern hat jetzt ein eigenes Google Maps. Das Wetter in Rheinland-Pfalz, häufig Regen, teils windig und immer kühler. Nur noch 5 bis 15 Grad. Die rheinland-pfälzische SPD stellt gleich ihr Personal für die künftige CDU-geführte Landesregierung vor. Die Namen der Ministerinnen und Minister sind bereits vorab bekannt geworden. Aus der SWR-Redaktion Landespolitik, Christian Buttgereit.
2: Bekannte Gesichter in teils neuen Positionen. Die SPD-Landesvorsitzende Betzing-Lichtentäler wird neue Ministerin für Arbeit, Soziales, Frauen, Familie und Jugend. Der bisherige Innenminister Ebling leitet künftig das Ressort für Wirtschaft, Energie und Klima. Bildungsminister Teuber wechselt in das neu geschaffene Ministerium für Kommunen, Bauen, Wohnen und Kultur. Finanzministerin Ahnen bleibt im Amt, ebenso wie Gesundheits- und Wissenschaftsminister Hoch. Neben den Ministerinnen und Ministern sollen heute auch die Namen der Staatssekretärinnen und Staatssekretäre bekannt gegeben werden. Bei der CDU wird erwartet, dass sie ihr Personal morgen vorstellt.
1: Jasmin Fahimi bleibt die Chefin des Deutschen Gewerkschaftsbundes. Auf dem Bundeskongress in Berlin bekam sie 96% der abgegebenen Stimmen. Vorher hatte die IG Metall noch einmal mit deutschlandweiten Massenprotesten gedroht, wenn die Bundesregierung nicht endlich bessere Voraussetzungen für die Industrie und deren Mitarbeiter schaffe, werde man sich dieses Druckmittel vorbehalten. Das hat IG Metall-Chefin Benner im Morgenmagazin von ARD und ZDF gesagt.
3: Wir brauchen Innovation, wir brauchen Investitionen. Ob das Quantencomputing ist, künstliche Intelligenz, ob das das Thema Elektromobilität ist, Medizintechnik. Und wir brauchen auf der anderen Seite eine stabile Daseinsvorsorge. Wir brauchen ein gut funktionierendes Gesundheitssystem. Wir haben eine Menge an den Füßen, 5,4 Millionen Mitglieder, in der IG Metall über 2 Millionen Mitglieder. Und die Leute verlieren langsam die Geduld.
1: Der Deutsche Gewerkschaftsbund setzt heute seinen Bundeskongress in Berlin fort. Die IG Metall ist das größte Mitglied dort. Am Abend wird auch Vizekanzler Klingbeil erwartet. In Reaktion auf die gestiegenen Energiepreise sparen viele Menschen in Deutschland. Das hat eine Umfrage des Vergleichsportals Verivox ergeben. Demnach schränken rund 2/3 der Befragten ihren Energieverbrauch bewusst ein, indem sie etwa weniger heizen oder elektronische Geräte nicht im Standby-Modus laufen lassen. Fast die Hälfte der Befragten gab außerdem an, wegen der hohen Spritpreise weniger Auto zu fahren. Dagegen gab rund ein Viertel an, keine Energie zu sparen, weil sie schon vorher sparsam gewesen sein. Kaiserslautern will nicht mehr vom Internetriesen Google abhängig sein und hat eine eigene Online-Karte entwickelt. Es gibt auch eine Street View-Ansicht, mit der man quasi virtuell durch die Stadt laufen kann. Die Stadtverwaltung betont, ihr Kartenmaterial sei besser als das von Google. SWR-Reporterin Friederike Pick.
4: Zum einen seien ihre Karten aktueller als die von Google und zum anderen sei die Auflösung der Bilder auch besser. Das ist deshalb wichtig, weil die Stadt diese Street View-Funktion für ihre tägliche Arbeit nutzt. Zum Beispiel kann das Bauamt damit virtuell genau ausmessen, wie hoch ein Gebäude ist. Das ist auch interessant für die Feuerwehr, weil die dann bei einem Einsatz ganz schnell schauen können, wie viele Stockwerke ein Gebäude hat.
1: Die 4 deutschen Passagiere des vom Hunter-Virus betroffenen Kreuzfahrtschiffs sind in Frankfurt angekommen. Sie wurden in der Nacht mit einem Bus aus den Niederlanden nach Deutschland gebracht und werden in der Frankfurter Uniklinik auf das Virus getestet. Anschließend müssen die Reisenden 42 Tage lang in Quarantäne bleiben. Bei 2 US-Amerikanern von dem Schiff waren erste Hunter-Virus-Tests positiv, laut dem US-Gesundheitsministerium. Die Zeit 12.04 Uhr.
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5: A5 Karlsruhe Richtung Basel zwischen Ettlingen und Rastatt Nord. 5 Kilometer stockend, da 20 Minuten drauf. Das war's. Gute Fahrt.
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5: Wir haben Wolken und Regen, maximal 16 Grad heute und der SWR1-Wetter-Trend. Morgen ist es auch sehr gemischt und nass, es bleibt so kühl. Am Mittwoch weiter Regen, an den Werten ändert sich auch kaum was.
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5: Mit Birgit Steinbusch. 2 Feuerwehrmänner haben gestern den Mainzer Gutenberg Halbmarathon in voller Montur geschafft. Nach knapp 3 Stunden Riesenapplaus.
6: Und ihr Lieben, einen riesengroßen Applaus. Da kommen sie, die Feuerwehrleute in der vollen Montur.
5: Ja, 12 Kilo mehr hatten die beiden auf den Schultern. Wie es ihnen danach dann ging, hören wir gleich.
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0: Sonne und über 20 Grad. Gestern Gutenberg-Marathon in Mainz und den Halbmarathon sind zwei Feuerwehrmänner in voller Montur gelaufen. Henrik Brill und sein Kollege Tom Lukas aus Wiesbaden. Also 21,1 Kilometer mit schwerer Ausrüstung. Start und Ziel mit SWR1 Rheinland-Pfalz-Reporterin Tjada Huchtkötter.
1: 3, 2, 1.
2: Bei strahlendem Sonnenschein setzt sich die erste Gruppe an Läuferinnen und Läufern beim Mainzer Halbmarathon in Bewegung. Und mittendrin zwei Männer in kompletter Feuerwehrmontur. Dicke Jacken, Atemschutzmaske und Sauerstoffflasche. Nur die dicken Stiefel wurden gegen Laufschuhe getauscht. Und so einen Halbmarathon zu laufen, war für Feuerwehrmann Henrik Brill eher eine spontane Idee.
3: Das ist aus einem kleinen Scherz heraus entstanden. Mein großer Bruder hat vorgeschlagen, dass wir uns zu viert beim Gutenberg-Halbmarathon anmelden, aber da wir ja sehr unterschiedliche Fitnessniveaus haben, habe ich aus Spaß gesagt, dann ziehe ich mir meine Uniform an, dann kommen wir wenigstens zusammen ins Ziel.
2: Ein Scherz, der allerdings schnell zur echten Herausforderung wurde. Mit rund 12 Kilogramm zusätzlichem Gewicht auf den Schultern ist jeder Schritt spürbar schwerer. Aber Henrik Brill ist nicht allein. Sein Kollege Tom Lukas läuft an seiner Seite ganz nach dem Motto, geteiltes Leid ist halbes Leid.
4: Es geht ums Ankommen, dass die Leute mal mitbekommen, was wir denn auch sportlich leisten oder leisten können. Und für die Feuerwehr Wiesbaden oder für die Feuerwehr im Allgemeinen ein bisschen Werbung zu machen.
2: Die Kilometer ziehen sich, der Schweiß tropft. Aber die Stimmung entlang der Strecke trägt die beiden über die kilometerlangen Straßen mitten durch Mainz. Und dann, nach etwa 3 Stunden, ist es geschafft.
5: Und ihr Lieben, einen riesengroßen Applaus, da kommen sie!
2: Die Sieger der Herzen sind im Ziel. Die beiden Feuerwehrmänner sind völlig geschafft, durchgeschwitzt, aber glücklich. Und für Henrik Brill steht schon direkt das nächste große Ziel fest.
3: Ich bin sehr, sehr stolz auf mich. Jetzt kann man darauf aufbauen. Längerfristiges Ziel ist in ein paar Jahren Ironman. Und ich denke, das ist doch jetzt schon mal eine sehr gute Grundlage dafür.
2: Bis dahin wird weiter fleißig trainiert, aber jetzt erstmal ordentlich gefeiert.
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0: Vorsicht, A66 Wiesbaden Richtung Frankfurt zwischen Wallau und Wiesbadener Kreuz liegt eine Plane.
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0: Gleich ist es 12:30.
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0: Die Nachrichten jetzt mit Ilka Staroste.
2: Guten Tag. Die SPD in Rheinland-Pfalz stellt gleich ihre 5 Ministerinnen und Minister in der neuen CDU-geführten Landesregierung vor. Das Ministerium für Arbeit, Soziales, Frauen, Familie und Jugend wird SPD-Landeschefin Betzing-Lichtentäler bekommen. Innenminister Ebling das Ministerium für Wirtschaft, Energie und Klima. Bildungsminister Teuber wird Minister für Kommunen, Bauen, Wohnen und Kultur. Im Amt bleiben Gesundheitsminister Hoch und Finanzministerin Ahnen. In Wöllstein im Kreis Alzey-Worms ist heute früh ein Feuer im Gefängnis ausgebrochen. Laut Verbandsgemeinde hatte es in einer Zelle der JVA Rohrbach gebrannt. SWR-Reporterin Ilona Hartmann.
3: Der Alarm war laut Feuerwehr um 6 Uhr eingegangen. Als die Helfer vor Ort eintrafen, hatten Beamte des Gefängnisses einen Insassen bereits gerettet und ins Freie gebracht. Die Feuerwehrleute brachten dann 3 weitere Personen nach draußen. Es habe eine starke

0: gesenkt haben, und zwar um 10 bis 50 Cent. Der Discounter Lidl zum Beispiel begründete das mit sinkenden Rohstoffpreisen.
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2: Der aktuellste Verkehrsservice im Land: A5 Karlsruhe Richtung Basel zwischen Ettlingen und Rastatt Nord. 5 Kilometer stockend, 15 Minuten drauf. A6 Heilbronn Richtung Mannheim zwischen Schwetzingen-Hockenheim und Mannheim-Schwetzingen. 2 Kilometer Stau, da dauert es 10 Minuten länger. Gute Fahrt. Heute immer wieder Schauer, Höchstwerte um 16 Grad und der SWR1-Wettertrend. Morgen und Mittwoch dann auch weiter wechselhaft. Also wir haben Regen, Wind, es bleibt auch weiter eher kühl. 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

0: Janet Jackson, Together Again. Einen schönen Montag.
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2: Ein Ehrenamt ist unbezahlt, aber unbezahlbar. Und es ist oft komplizierter als der eigentliche Hauptjob. Ich weiß nicht, ob ein Finanzvorstand eines DAX-Konzerns ausreichend qualifiziert ist, ein Kuchenbuffet beim Kita-Sommerfest zu koordinieren. Wobei, wichtig ist eigentlich nur, es wird gemeinsam was angepackt. Also wer noch überlegt, im Verein mal die Hand zu heben für ein Amt als Jugendleiter oder Gerätewart, einfach machen. Denn wie heißt es so schön, es ist nicht leicht, die Welt ehrenamtlich zu retten, während andere sie hauptberuflich kaputt machen, aber man kann es ja wenigstens versuchen. Und ein paar Ehrenämter müssen dringend noch schnell erfunden werden, und zwar der Familienfeiern-Schiedsrichter, der Eltern-WhatsApp-Gruppen-Therapeut und für Vereinsfeste der Bierzelt-Garnitur-Aufbauleiter.
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0: Birthday of my life am Montag, SWR 1 Rheinland-Pfalz. Mit der Frage, wie ist das bei euch mit pünktlich und unpünktlich sein? Doris Gunkel schreibt, ich bin total pünktlich und mein Mann extrem unpünktlich. Das kann eine Ehe schon belasten. Mein Mann könnte 3 Stunden vor einem Termin aufstehen, er würde trotzdem zu spät kommen, weil er nur noch schnell dann eine wichtige E-Mail schreiben muss, mal kurz einen Anruf machen. Dann findet er sein Autoschlüssel nicht oder den Pulli, den er anziehen will. Und ich stehe dagegen immer schon eine halbe Stunde vor Abfahrt bereit. Das ist wiederum für meinen Mann genauso unerträglich, ja? Und dann schickt sie noch eine Sprachnachricht hinterher.
1: Aber etwas muss ich Ihnen noch sagen. Ich habe gerade meinen Mann gefragt, was er denn für Erlebnisse noch hätte, was ihm einfällt, wo er zu spät gekommen ist. Und er erzählte mir, er hat vor vielen Jahren sollte er einen Kranz niederlegen an der Mosel. Und er ist nicht pünktlich gekommen. Er ist so spät gekommen und es gab damals auch noch kein Navi. Die Beerdigung war vorbei. So, und nun hat er den Kranz nicht niedergelegt und er wusste nicht, wo er mit dem Kranz hin sollte. Ja, er hat die Schleife abgeschnitten und hat den Kranz in die Mosel geworfen. Also solche Sachen passieren auch. Es ist unglaublich.
0: Ach, mit dem Mann hat man Spaß.
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9: A6 Heilbronn Richtung Mannheim zwischen Schwetzingen-Hockenheim und Mannheim-Schwetzingen. 2 Kilometer Stau, 10 Minuten drauf.
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10: 13 Uhr im Studio, Ilka Staroste. Immer mehr Online-Nutzer werden Opfer von Cyberkriminalität. Die SPD stellt gerade ihre neue Ministerriege für die CDU-geführte Landesregierung vor. Das Wetter in Rheinland-Pfalz, häufig Regen, teils windig und immer kühler, nur noch 5 bis 15 Grad. Im vergangenen Jahr sind wieder mehr Menschen in Deutschland als im Vorjahr Opfer von Internetkriminalität geworden. Das geht aus dem aktuellen Cybersicherheitsmonitor hervor. Mehr als jeder vierte Befragte war demnach schon mal von Straftaten im Netz betroffen. Weitere Einzelheiten dazu von Tobias Altschoma.
11: Am häufigsten agieren Kriminelle betrügerisch im Bereich Online-Shopping. Das ist wie bereits in den vergangenen Jahren das am weitesten verbreitete Delikt. Ein Drittel der Betroffenen hat dabei finanzielle Verluste erlitten. Trotz der vielen Fälle von Cyberkriminalität schätzt mehr als die Hälfte der Befragten das Risiko, selbst Opfer einer Straftat im Internet zu werden, als gering ein. 40% informierten sich nur selten über Cybersicherheit. Zudem zeigte nur knapp ein Drittel aller Betroffenen die Straftaten bei der Polizei an. Für den aktuellen repräsentativen Report sind Anfang Januar etwas mehr als 3000 Bundesbürger ab 16 Jahren befragt worden.
10: Die SPD stellt in diesen Minuten ihre Ministerin und Minister der neuen schwarz-roten Landesregierung in Rheinland-Pfalz vor. Finanzministerin Ahnen und Wissenschaftsminister Hoch bleiben auf ihren Posten. Der bisherige Innenminister Ebling wechselt ins Wirtschaftsministerium. Das neue Ministerium für Kommunen, Kultur, Bauen und Wohnen übernimmt der bisherige Bildungsminister Teuber. Neu im Kabinett ist SPD-Chefin Betzing Lichtentäler. Sie bekommt das Ministerium für Soziales, Arbeit und Digitalisierung. Die CDU wird ihre Kabinettsmitglieder nach SWR-Informationen morgen vorstellen. Bei seinem Besuch in Kiew hat sich Verteidigungsminister Pistorius über die neuen ukrainischen Waffensysteme informiert. Dabei haben er und sein ukrainischer Amtskollege Fedorow eine engere militärische Zusammenarbeit vereinbart. Das hat Pistorius am Rande seiner Kiew-Reise bestätigt. Von dort berichtet Rebecca Barth.
12: Man spüre, dass etwas in Bewegung sei, sagt Boris Pistorius am Vormittag in der ukrainischen Hauptstadt Kiew. Die rasante technologische Entwicklung ukrainischer Rüstungsproduzenten im Bereich unbemannter Systeme habe mittlerweile einen sichtbaren Effekt auf dem Schlachtfeld, betont der deutsche Verteidigungsminister. Daher wolle man mit der Ukraine eine strukturierte, langfristige Partnerschaft aufbauen. Das Ziel, den europäischen Kontinent sicherer machen und von den Erfahrungen der Ukraine auf dem Schlachtfeld lernen.
10: An der Mainzer Universitätsmedizin gibt es seit einem Jahr eine zentrale Notaufnahme und die Uniklinik zieht eine erste positive Bilanz. Die Versorgung der Patienten sei jetzt klarer strukturiert und gehe schneller. SWR-Reporterin Ilona Hartmann.
13: Vor einem Jahr waren die Notaufnahmen verschiedener Fachbereiche an der Mainzer Uniklinik in einem Gebäude zusammengelegt worden. Auf diese Weise könnten Diagnosen schneller gestellt und Notfälle sofort weiterversorgt werden, sagt der Leiter der Notaufnahme Joachim Risse. Denn in dem Gebäude sind auch Radiologie, viele OPs und Intensivstationen untergebracht. Risse schätzt, dass in diesem Jahr voraussichtlich 50.000 Patientinnen und Patienten in der Notaufnahme behandelt werden.
10: Nach dem Großbrand bei einem Kunststoffhersteller in der Nähe des Flughafens Hahn geht der Feuerwehreinsatz weiter. Nach Angaben des Wehrleiters der Verbandsgemeinde Kirchberg gibt es immer noch viele Glutnester. Sie alle zu löschen werde Stunden dauern. In der Nacht waren drei Lagerhallen und eine Produktionsanlage der Firma in Brand geraten. Warum ist noch unklar? Der Schaden geht nach Angaben der Polizei in die Millionen. Die Zeit, 13.04 Uhr.
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9: A5 Karlsruhe Richtung Basel zwischen Ettlingen und Rastatt Nord, 5 Kilometer stockend, 15 Minuten drauf. Und A6 Heilbronn Richtung Mannheim zwischen Schwetzingen-Hockenheim und Mannheim-Schwetzingen, 2 Kilometer Stau, 10 Minuten drauf. Gute Fahrt!
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9: Ein nasser und windiger und kalter Start in die kurze Woche, bis 16 Grad heute maximal. Der SWR1-Wetter-Trend, so kühl und nass geht's auch morgen und übermorgen weiter. Die Eisheiligen sind da.
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9: Mit Birgit Steinbusch. Keine neuen Gesichter, sondern bekannte Gesichter zum Teil, aber auf neuen Posten. Die SPD-Mannschaft in der neuen schwarz-roten Landesregierung. Da scheint man auf Erfahrung zu setzen. Wir sprechen diese Stunde drüber.
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0: 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Antisemitismus in Deutschland nimmt zu und besonders erschreckend ist, dass er schon in Grundschulen zum Alltag gehört. Da wird der Hitlergruß gezeigt, judenfeindliche Schimpfwörter werden benutzt oder auch an die Wände geschmiert. Zwei Erziehungswissenschaftlerinnen aus Landau sind dagegen sehr aktiv. Anne Deckwart vom Fort- und Weiterbildungsinstitut der Evangelischen Kirchen in Rheinland-Pfalz und die Schweizerin Miriam Leuchter, Professorin für Grundschulpädagogik an der RPTU. Sie sagt, es gab ihn schon immer, aber eher so versteckt und er sei gefährlicher und sichtbarer geworden.
1: Es ist auch sichtbarer, weil vieles im Netz passiert und es braucht überhaupt keine jüdischen Mitschülerinnen und Mitschüler, dass die geäußert wird, sondern es werden halt Hakenkreuze gekritzelt. Es wird halt der Hitlergruß gezeigt. Das wissen wir auch aus Berichten von unseren Grundschullehrkräften oder von unseren Studierenden, die das Praktikum machen, die dann eben vor dem Problem stehen, wie reagiere ich denn da?
0: Viele Lehrkräfte fühlten sich da alleingelassen. Sie wüssten auch gar nicht, wie sie antisemitische Einstellungen ihrer Schülerinnen und Schüler ja erkennen oder einordnen sollten. Vor allem, wenn die Kinder judenfeindliche Codes oder Symbole rechtsextremer Gruppen verwenden, die eben in den sozialen Medien kursieren. Anne Deckwart.
2: Wenn Kinder zum Beispiel Emojis verwenden, die tatsächlich implizit antisemitisch sind und sie wissen es selber gar nicht. Insofern, natürlich reproduzieren auch Kinder in der Grundschule antisemitische Stereotypisierungen, ohne dass ihnen das immer bewusst sein muss.
0: Und genau deshalb seien Fortbildungen für Lehrkräfte an Grundschulen so wichtig.
2: Weil je länger sich bestimmte Einstellungen und Haltungen verfestigen, desto stabiler werden sie. Und deswegen auch in der Grundschule ansetzen bei der Wertevermittlung und nicht erst in der 5. Klasse, auch nicht erst in der 9. Klasse und nicht erst nach dem Abitur.
0: Erziehungswissenschaftlerinnen aus Landau über wachsende und offene Judenfeindlichkeit an Grundschulen in Rheinland-Pfalz. SWR 1 am Montag.

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0: Es ist 13.30 Uhr.
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0: Aus unserer Nachrichtenredaktion Ilka Staroste.
2: Guten Tag. Die Ministerriege der rheinland-pfälzischen SPD in der neuen schwarz-roten Koalition steht. Chefin Betzing-Lichtentäler gibt die Parteiführung auf und wird stellvertretende Ministerpräsidentin. Außerdem übernimmt sie das Arbeits- und Familienministerium. Das hat die SPD bei ihrer Vorstellung der Minister und Ministerin in Mainz mitgeteilt. Finanzministerin Ahnen und Wissenschaftsminister Hoch bleiben auf ihren Posten. Neuer Wirtschaftsminister wird der bisherige Innenminister Ebling. Bildungsminister Täuber wechselt ins neue Ministerium für Kommunen, Bauen, Wohnen und Kultur. Der noch amtierende Ministerpräsident Schweizer zeigte sich mit den Entscheidungen zufrieden.
3: Das wird für uns das Team sein, mit dem wir eine starke sozialdemokratische Stimme in der Landesregierung sind. Die erste Aufgabe wird sein, die nächste, die künftige Landesregierung zu einer erfolgreichen Landesregierung zu machen. Das ist das, was wir uns gemeinsam vorgenommen haben als Sozialdemokratinnen und Sozialdemokraten. Zukünftig nicht mehr von Platz 1, aber von einer starken Position neben Platz 1.
2: Nach SWR-Informationen will die CDU morgen ihr

0: Straftat im Internet zu werden.
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2: Der aktuellste Verkehrsservice im Land. Vorsicht, A3 Köln Richtung Frankfurt zwischen Niedernhausen und Wiesbadener Kreuz. Liegt ein Metallteil auf der mittleren Spur. A5 Karlsruhe Richtung Basel zwischen Ettlingen und Rastatt Nord. 5 Kilometer stockend. A6 Heilbronn Richtung Mannheim zwischen Schwetzingen-Hockenheim und Mannheim-Schwetzingen. 2 Kilometer Stau, 15 Minuten plus. Das war's, gute Fahrt. Wir haben Wind und Schauer, ja, und Schauer mal länger, mal kürzer, bis 16 Grad heute. Der SWR1 Wettertrend, kühl, windig und nass geht es auch weiter. Also morgen und übermorgen wird es auch nochmal so. 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
2: Sing Halleluja!

0: SWR1 Rheinland-Pfalz, der Montag. Die SPD hat ihre 5 Ministerinnen und Minister für Rheinland-Pfalz genannt. Wir haben es ja auch in den Nachrichten. Bekannte Köpfe zum Teil auf neuen Positionen und Thomas Nettelmann aus unserer Redaktion Landespolitik zum Teil eben auf alten Positionen. Also Doris Ahnen bleibt Finanzministerin.
1: Ganz genau. Und sie ist ja die Dienstälteste im Kabinett, ist seit einem Vierteljahrhundert Ministerin, also 25 Jahre, und seit 12 Jahren davon Finanzministerin. Ja, und bei diesem Job, das weiß man, da geht es um Zahlen und das sei ihr Ding, sagt sie.
2: Wenn ich sage, ich mag Zahlen, ernte ich oft ein müdes Lächeln. Aber dem ist so. Und ich glaube, vor allen Dingen, wenn es um Haushaltszahlen geht, dann geht es am Ende eben auch darum, ein gutes Stück politische Gestaltung wahrzunehmen. Politische Gestaltung, in dem es auch um Mittel für den sozialen Zusammenhalt in dieser Gesellschaft geht.
1: Ja, und es bleibt noch ein weiterer in seinem Amt, nämlich der Gesundheits- und Wissenschaftsminister Clemens Hoch.
0: Dann die Abteilung wechseln.
1: Ja, da gibt's auch welche. Also wer geglaubt hat, da kommen neue Gesichter bei der SPD, Pustekuchen. Wirtschaftsminister wird der bisherige Innenminister Ebling. In sein Ressort fallen künftig ja auch Energie und Klima. Arbeits- und Sozialministerin wird Sabine Betzing-Lichtentäler, die Fraktionschefin der SPD ja bisher. Auch sie hat da in diesem Amt schon Erfahrung gesammelt. Sie war 2014 7 Jahre lang Arbeits- und Sozialministerin schon. Und Sabine Betzing-Lichtentäler wird auch stellvertretende Ministerpräsidentin. Ja, und dann gibt es ja dieses neue Ministerium für Kommunen, Kultur und Bauen und Wohnen. Und das wird vom bisherigen Bildungsminister Teuber geführt werden. Also erstmals bekommen auch die Kommunen ein eigenes Ministerium. Und wir haben ja auch viele davon, sagt Teuber.
3: Wir sind ein sehr kommunal reiches Land mit sehr starken Stimmen vor Ort, im Ehrenamt wie im Hauptamt. Und wo Identifikation stattfindet, das schafft Zusammenhalt und das stärkt Demokratie und das gemeinsame Miteinander vor Ort.
1: Ja, und worauf er auch noch mal hingewiesen hat, weil ich sagte es ja eingangs, in seinen Ressort fällt auch das Thema Bauen und Wohnen. Er will sich sehr stark dafür einsetzen, dass wir bezahlbares Wohnen kriegen.
0: Thomas Nettelmann aus unserer Redaktion Landespolitik. Die SPD hat ihre 5 Ministerinnen und Minister für die neue Landesregierung genannt. Das wird dann die Große Koalition unter Führung der CDU. Und die gibt morgen ihre Besetzung bekannt. Einladung kam gerade. 11.30 Uhr morgen. Gehen wir auch wieder hin.
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Amy MacDonald, this is the life. 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Vorsicht bitte A1. Trier Richtung Saarbrücken zwischen Dreieck Moseltal und Mehring steht ein defektes Auto, da wo die Baustelle ist.

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Es ist eine kurze Woche und mitten im langen Wochenende ist ja da der Brückentag, ja, am Freitag. Bei uns gibt's dann eine Zugabe. Der Brückentag gehört ganz klar euch. Ihr macht die Musik, ihr wählt die Songs aus. AC/DC, Bruno Mars, Helge Schneider, Taylor Swift, egal. Wir sind offen für eure Zugaben und wir sind jetzt im Moment dabei, die Playlisten zusammenzustellen. Auf swr1.de könnt ihr eure Wünsche eintragen. Oh,

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13: Das war SWR 1 Rheinland-Pfalz mit Birgit Steinbusch. Gleich dann einen schönen Nachmittag mit Hans Lohmann.

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1: 14 Uhr im Studio Ilka Storoste. Der scheidende Ministerpräsident Schweizer lobt das neue SPD-Regierungspersonal. Die Feuerwehr ist in der Nähe des Flughafens Hahn immer noch im Einsatz. Das Wetter in Rheinland-Pfalz, häufig Regen, teils windig und immer kühler, nur noch 5 bis 15 Grad. In Mainz hat der scheidende Ministerpräsident Schweizer das SPD-Personal der künftigen CDU-geführten Landesregierung vorgestellt. Die SPD in der Großen Koalition stellt 5 Minister und 7 Staatssekretäre, zur Hälfte Frauen. Christian Buttgereit.
2: Schweizer sagte, ausschlaggebend für die Besetzung der 5 Ministerien in SPD-Hand seien Fachkenntnis, Erfahrung, politische Stärke und Landeskompetenz gewesen. So waren alle Minister bereits zuvor in Regierungsverantwortung. Stellvertretende Ministerpräsidentin wird die bisherige SPD-Landeschefin und künftige Arbeits- und Sozialministerin Betzing-Lichtentäler. Finanzministerin Ahnen bleibt ebenso im Amt wie Gesundheitsminister Hoch. Der bisherige Innenminister Ebling wechselt ins Wirtschaftsressort, Bildungsminister Teuber in das neu gegründete Ministerium für Kommunen, Bauen, Wohnen und Kultur. Bei der CDU wird erwartet, dass sie ihr Personal morgen vorstellt.
1: Die 4 nach Deutschland gebrachten Passagiere des Kreuzfahrtschiffes mit dem Hunter-Virus zeigen bisher keine Symptome. Das hat das Bundesgesundheitsministerium mitgeteilt. Aus Berlin, Birte Sönnigsen.
3: Geplant ist, dass sie in ihre Heimat weiter transportiert werden. Nach Berlin, Baden-Württemberg, Bayern und Sachsen. Dort sollen sie vorsorglich in Quarantäne gehen. Das Risiko für die Menschen in Deutschland schätzt die Bundesregierung weiter als sehr gering ein. So sieht es auch der Chef des Robert-Koch-Instituts. Im ZDF sagte Lars Schade, er sehe keine Pandemiegefahr. Das Hunter-Virus sei ein ganz anderer Erreger als etwa das Coronavirus. Die Gefahr sei nicht vergleichbar. Das Hunter-Virus ist seit mehr als 30 Jahren bekannt. Seitdem sei es immer gelungen, einen Ausbruch unter Kontrolle zu bringen, sagte der RKI-Chef.
1: Im vergangenen Jahr sind wieder mehr Menschen in Deutschland als im Vorjahr Opfer von Internetkriminalität geworden. Das geht aus dem aktuellen Cyber-Sicherheitsmonitor hervor. Demnach war mehr als jeder 4. Befragte schon mal von Straftaten im Netz betroffen, am häufigsten im Bereich Online-Shopping. Ein Drittel der Betroffenen hat dabei finanzielle Verluste erlitten. Trotz der vielen Fälle von Cyberkriminalität schätzt mehr als die Hälfte der Befragten das Risiko als gering ein, selbst Opfer einer Straftat im Internet zu werden. In der Nähe des Flughafens Hahn im Hunsrück ist die Feuerwehr weiter im Einsatz. Dort war bei einem Kunststoffhersteller ein Feuer ausgebrochen. Das sei mittlerweile unter Kontrolle. SWR-Reporter Christian Altmaier.
4: Aber es gebe noch immer viele Glutnester in den 3 Lagerhallen und der Produktionsanlage der Firma. Kunststoff zu löschen sei eine Herausforderung, erklärte der Wehrleiter. Zudem seien auch Maschinen wie Stapler in Brand geraten. Die Polizei rechnet mit einem Schaden in Millionenhöhe. Wie es zu dem Feuer kam, ist noch unklar. Laut dem Wehrleiter waren bislang mehr als 200 Feuerwehrleute aus Kirchberg, Kastelauen und Simmern im Einsatz. Die Bekämpfung des Brands dürfte nach seinen Angaben noch mehrere Stunden dauern.
1: Nach dem Fund einer Weltkriegsbombe in Köln läuft die Evakuierungsaktion im Stadtteil Lindenthal. Dort soll der Blindgänger entschärft werden. Mehr als 4.100 Menschen müssen ihre Häuser und Wohnungen verlassen. Auch ein Krankenhaus wird gerade geräumt. Die noch lebenden Mitglieder der Beatles und ihre Firma Apple Corps wollen im kommenden Jahr in der Savile Row in London ein Museum für Fans eröffnen. Dort ist der frühere Hauptsitz ihrer Firma und gleichzeitig der Ort ihres letzten gemeinsamen Auftritts 1969. Damals spielten die Beatles auf dem Dach des Gebäudes. Dort hinauf können dann auch die Fans, genauso wie in das Studio, in dem das Album Let It Be aufgenommen wurde. Die Zeit gleich 14.04 Uhr.
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5: Geht los mit der A5 Karlsruhe Richtung Frankfurt zwischen Karlsruhe-Mitte und Bruchsal. Baustelle, 6 Kilometer stockender Verkehr. A6 Heilbronn Richtung Mannheim zwischen Schwetzingen-Hockenheim und Mannheim-Schwetzingen. Baustelle, rechte Spur ist gesperrt, 2 Kilometer Stau. A65 Ludwigshafen Richtung Landau zwischen Neustadt an der Weinstraße Nord und Süd. Baustelle, 3 Kilometer Stau. Und B327 Rheinböllen Richtung Bernkastel-Kues zwischen Hochscheid und Kreisverkehr Mobach-Wederath. 2 Kilometer Stau. Hier dauert es ungefähr eine Viertelstunde länger. Ich wünsche euch gute Fahrt. Kommt gut und sicher an.
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5: Boah, ungemütlich ist fast noch geprallt. Dichte Wolken, immer wieder Regen am Nachmittag. Teils richtig kräftige Regengüsse oder auch Schauer. Und der Wind hat auf Nordwest gedreht. Das hat dann Temperaturfolgen. Es wird im Laufe des Nachmittags jetzt immer kälter. Gerade noch 5 Grad auf den Westerwaldhöhen, 10 an der Saar und 15 Grad jetzt anfangs heute Mittag noch in der Südpfalz. Also Tendenz fallend. Im Laufe des Abends wird es trockener, teilweise klart's auf. Und die einzelnen Schauer, die dann morgen früh runterkommen, die haben auf den Höhen von Eifel und Westerwald teilweise Schneeflocken mit im Gepäck. Kein Wunder, Tiefstwerte plus 5 bis minus 1 Grad. Im SWR1 Rheinland-Pfalz Wettertrend bleibt's ungemütlich. Morgen Sonnenschein und Wolken im Wechsel. Einzelne Schauer sind mit dabei. Höchstens 8 bis 15 Grad. Mittwoch viele Wolken, ab und zu Regen. 11 bis 17 Grad maximal.
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5: Mit Hans Lohmann. Hallo, guten Tag. Ja, also bei dem ungemütlichen Wetter nehmen wir uns Zeit für die schönste Sache der Welt. Kommt jetzt und ist übrigens fast auf den Tag genau 20 Jahre alt, auf italienische Art und Weise. Ihr merkt schon, es ist ein Popsong. Es ist Eros Ramazzotti mit diesem Song, die schönste Sache der Welt. Pio Bella Cosa, damals seiner Herzensdame Michelle Hunziker gewidmet. Eine Romanze, die längst Geschichte ist, aber der Song ist, wenn man so will, eine richtig schöne Geschichte.
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0: Boah, das kann so richtig nerven, je nachdem, wie man dazu steht. Da kommt immer wieder jemand zu spät und zwar immer derselbe oder dieselbe. Und dazu haben wir heute schon eine Menge gehört über Pünktlichkeit oder eben Nichtpünktlichkeit hier in SWR1 Rheinland-Pfalz. Ja, und wie so oft bei so einem Thema, manchen stört's, manchen nicht. Die Meinungen gehen weit auseinander.
1: Kommst du denn zu Verabredungen manchmal zu spät?
2: Ja, immer spät.
3: Ich kenne das von brasilianischen Freunden. Da haben wir verabredet zum Mittagessen, die kamen eine Stunde später und das Essen war verkocht.
4: Mal kann das ja passieren, um Gottes Willen, aber sollte nicht die Häufigkeit sein.
5: Da lege ich auch Wert drauf. Ausdruck von Zuverlässigkeit.
6: Wenn er einen Grund hat, einen driftigen, dann ist es okay. Zum Beispiel, wenn er im Stau steckt oder so. Aus Lust und Laune einfach zu spät kommen, finde ich richtig blöd.
1: Jetzt fragen wir diese junge Dame doch mal, bist du immer pünktlich?
7: Ich versuche zumindest, ne? Es sind auch mal 5 Minuten Spielraum noch drin.
1: Nehmen die Freunde das immer cool?
7: Ja, also die kommen meistens auch zu spät und dann gleicht sich das wieder aus.
0: Unser Reporter Jens Alinja und Pünktlichkeit oder Unpünktlichkeit in Rheinland-Pfalz, Meinungen von der Straße. Ich meine, wer unpünktlich ist, sorgt natürlich automatisch dafür, dass der oder die andere, der dann eben warten muss, nutzlos. Also es ist ja keine Entscheidung, nur für sich selbst unpünktlich zu sein. Und da fragt man sich schon, macht das der notorisch Unpünktliche eigentlich mit Absicht? Oder kann er gar nichts dafür? Letzteres sagt sinngemäß Familienpsychologin Nina Grimm. Sie sagt, Unpünktlichkeit sei mehr als eine schlechte Angewohnheit. Unpünktlichkeit gehöre zum Wesen einer Person dazu, sei ein Mix aus Erziehung, Genetik und Umwelt.
8: Das ist tatsächlich ein Persönlichkeitsmerkmal. Das haben wir oder haben wir nicht. Es gehört zu einem der sogenannten Big Five, der 5 großen Persönlichkeitsfaktoren, die auf ganz maßgebliche Art und Weise färben, wie wir sind, wie wir uns verhalten, wie wir denken und so weiter. Und einer davon ist der Faktor Gewissenhaftigkeit und darunter zählt sowas wie, bin ich pünktlich? Und das ist tatsächlich ein Stück weit Gott gegeben. Wir sind's oder wir sind's nicht.
0: Also Unpünktliche können oft nichts dafür, dass sie sind. Aber kann man es lernen, dann doch pünktlich zu sein?
8: Also man kann sich auf jeden Fall innerhalb dieser Faktoren verändern und bewegen. Aber es hat immer ein Stück weit einen Deckeneffekt. Am besten erklärbar ist es tatsächlich mit der Dimension Extrovertiertheit. Du kannst als introvertierte, schüchterne Person schon lernen, Smalltalk zu führen. Aber du wirst nie diejenige sein, die es genießt, auf einer Party auf dem Tisch zu tanzen und im Mittelpunkt zu stehen. Und so ähnlich verhält es sich auch mit Pünktlichkeit. Du bist natürlich frei, dir Strategien und Skills anzueignen, dass du pünktlich an einem Ort erscheinen kannst. Aber dir wird es sehr wahrscheinlich niemals so wichtig sein, wie wahrscheinlich mir und dir.
0: Wie unpünktlich seid ihr oder wie pünktlich seid ihr? Was habt ihr dann Ausreden parat oder schon gehört für Unpünktlichkeit? Würde ich gern lesen von euch. Direkt hier auf dem Studiobildschirm über die SWR1 App könnt ihr schreiben oder sprechen. Ähnliches über WhatsApp oder Signal mit dieser Nummer 06131 92 93 94 95.
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0: Es gibt Wichtiges Neues aus der Verkehrsredaktion. Passt besonders auf, bitte, auf der A5 Frankfurt Richtung Kassel zwischen Westkreuz Frankfurt und Nordwestkreuz Frankfurt. Hier eine ungesicherte Unfallstelle auf der rechten Spur.
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0: krasse Energie für den Montagnachmittag. Bob Segers, Shakedown. Es ist 1:01.
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0: Aus unserer Nachrichtenredaktion, Ilka Staroste.
2: Guten Tag. Die rheinland-pfälzische SPD-Landespartei stellt sich neu auf. Die Vorsitzende Betzing-Lichtentäler hat angekündigt, ihr Amt kommenden Montag niederzulegen, zeitgleich mit dem Start der neuen Landesregierung. Petra Wagner berichtet.
3: Betzing-Lichtentäler begründete ihren Rückzug damit, dass sie sich in Zukunft mit voller Kraft den neuen Aufgaben als stellvertretende Ministerpräsidentin und Arbeits- und Sozialministerin widmen wolle. In Zeiten des Umbruchs und der Herausforderungen sehe sie diese nicht als vereinbar an mit dem Amt der Parteivorsitzenden, sagte sie. Offiziell ist es nicht, aber es wird erwartet, dass noch Ministerpräsident Alexander Schweizer als neuer SPD-Landesvorsitzender antreten wird. Er wäre dann in Zukunft als Fraktions- und Parteivorsitzender die zentrale Figur in der Landes-SPD.
2: In Koblenz muss jede dritte Brücke saniert werden. Das hat die Stadtverwaltung auf SWR-Anfrage mitgeteilt. Sie sagt, es gebe fast 80 Brücken in Koblenz.

0: Dort soll der Blindgänger entschärft werden. Mehr als 4.100 Menschen müssen ihre Häuser und Wohnungen verlassen. Auch ein Krankenhaus wird gerade geräumt.
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2: Es geht auf die Straßen. 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Bitte besonders aufpassen auf der A5 Frankfurt Richtung Kassel zwischen Westkreuz Frankfurt und Nordwestkreuz Frankfurt. Ungesicherte Unfallstelle auf der rechten Spur. A5 Karlsruhe Richtung Frankfurt zwischen Dreieck Karlsruhe und Bruchsal. Baustelle 7 Kilometer stockender Verkehr und Stau. 20 Minuten dauert es dort länger. A5 Karlsruhe Richtung Basel zwischen Karlsruhe Süd und Rastatt Nord. Baustelle 6 Kilometer stockender Verkehr. B327 Rhein-Böllen Richtung Bernkastel-Kues zwischen Hochscheid und Kreisverkehr Moorbach-Wederath. 3 Kilometer Stau, 20 Minuten Verzögerung. Die B51 ist bei Bitburg zwischen Bitburg Süd und Bitburg Zentrum nach einem Unfall in beiden Richtungen gesperrt. Es gibt dort eine örtliche Umleitung in Karlsruhe auf der Südtangente Richtung Rheinbrücke zwischen dem A5-Anschluss Karlsruhe-Mitte und dem Bulacher Kreuz. 5 Kilometer stockender Verkehr. Ich wünsche euch gute Fahrt. Kommt gut und sicher an. Und das Wetter wird ungemütlich. Wird nass oder ist es schon immer wieder Regen? Teils schüttet es kräftig aus dichten Wolken heraus heute Nachmittag. Und der Wind hat auf Nordwest gedreht. Das heißt, es wird jetzt auch noch immer kälter. Gerade noch 5 Grad auf den Westerwaldhöhen, 10 Grad an der Saar und nur noch anfangs die 15 Grad noch in der Südpfalz. Dann im Laufe des Abends ziehen die Regenwolken ab, teilweise klart auf und es wird ganz schön frisch mit plus 5 bis minus 1 Grad Tiefstwerten. Das heißt, die einzelnen Schauer, die dann gegen morgen runterkommen, die haben auf den Höhen von Eifel und Westerwald teilweise Schneeflocken mit im Gepäck. Der SWR1 Rheinland-Pfalz Wettertrend auch nicht viel besser. Morgen Sonne und Wolken mit einzelnen Schauern im Mix. 8 bis 15 Grad, weiter sehr kühl. Mittwoch minimal milder, 11 bis 17 Grad, aber weiter oft wolkig, ab und zu Regen. Naja, also das ist eine Woche der Eisheiligen. Und ist das jetzt Freibadwetter? Ich würde sagen, blöde Frage. Wir stellen sie trotzdem. Heute in der Waschmühle. In Kaiserslautern, Saisonauftakt heute. Und wer ist bitteschön da? Da hören wir mal vorbei in einer Viertelstunde. Ich bin Hans Lohmann, hallo.
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0: So viel Glockenklarheit kann nicht jeder für sich beanspruchen in der Stimme, aber Maggie Reilly schon und das in großem Maß. Every time we touch am Montagnachmittag.
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0: Und heute geht's um den Namen von SWR1-Hörer Detlef Pschichholz in Kröf an der Mosel. Hallo, Herr Pschichholz.
2: Hallo, Herr Lohmann.
0: Guten Tag. Ja, guten Tag. Ich habe es unfallfrei ausgesprochen bekommen, was ja, bei der
2: wunderbar.
0: Schreibweise nicht so einfach ist. P-S-C-H. Und dann der Rest ist einfach I-C-H ja. und Holz. Pschichholz.
2: Wunderbar.
0: Haben Sie einen eigenen Verdacht, wo dieser Name seinen Ursprung haben
2: ja,
0: könnte?
2: Ja, also mein Urgroßvater, der kam aus Sommerfeld in der Lausitz.
0: Und dann eine Wanderungsbewegung Richtung Kröf an der Mosel mit diesem sehr außergewöhnlichen Namen, Pschichholz. Herr Udolf, was soll das? Was heißt das?
3: Oh, ich bin erstmal glücklich. Ich sage erstmal guten Tag, Herr Pschichholz. Hallo.
2: Guten Tag, Herr Professor.
3: Ich bin sehr glücklich, weil Sie Sommerfeld erwähnt haben. Ich sage das immer wieder. Wir nutzen die Verlustlisten des Ersten Weltkriegs der deutschen Soldaten, fast 8 Millionen. Und es gibt ein einziges kleines Zentrum, das ist Sommerfeld. Ne? Damals ja. Sommerfeld, heute Lübskow. Dort haben wir das Zentrum der Pschichholzer. Ja? Kann man deutlich sehen. Inzwischen haben wir das verbreitet in ganz Deutschland. Punkt 1, er hat mit dem Holz nichts zu tun. Es gibt auch die Variante Pschichold mit D. Wenn der Pschichold mit D jetzt einen Sohn bekommt, dann kommt ein S dran
2: ja.
3: und dann wird Pschichholz und dann versuchen sie mal D und S auszusprechen nacheinander und dann kommt Holz draus.
0: Also ja. trägt das der Pfarrer eine, das ins berüchtigte Kirchenbuch falsch ein?
3: Ja, kann man vielleicht so sehen. Und dann haben wir den Weg, den wir gehen müssen. Es geht um ein polnisches Wort, Pschichoda, und das heißt ankommen. Und damit haben wir jemand, der gekommen ist, sehr wahrscheinlich, und das entspricht in etwa unserem deutschen häufigen Namen Neumann. Der neue Mann, ne? Der neu in eine Siedlung kommt. Wir haben also eine polnisch-deutsche Gemeinschaftsproduktion, polnische Grundlage, deutsche Endung. Und damit haben wir einen typischen Namen für Schlesien und für die Lausitz.
0: Wow, Herr Pschichholz ist hörbar beeindruckt.
2: Das hört sich aber gut an, sage
0: ich
2: mal so.
0: Okay. Kann man so stehen lassen. Ist ein Lob für Professor Udolf. Und da geht man mit so einer Holzvermutung und mit ansonsten vielen Fragezeichen rein in die Nachforschung und kommt als Neumannssohn quasi wieder raus.
2: Ja, ich dachte, das hätte irgendwas mit dem Wald zu tun. Ne?
0: Es empfiehlt sich grundsätzlich bei Professor Udolf, das eigene Denken hinten anzustellen.
2: Ja, das muss man machen.
0: Herzlichen Gruß nach Kröf an der Mosel, Herr Pschichholz, und Ihnen beiden einen wunderbaren Montag noch.
2: Ja,
0: Dankeschön.
2: Danke, Herr Lohmann, danke, Herr Professor.
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0: Hier ist SWR1 Rheinland-Pfalz und hier sind Temperaturen, die den Eisheiligen ja alle Ehre machen. 6 Grad in Simmern im Hunsrück, 7 Grad Kobern-Gondorf an der Mosel, 12 Grad in Speyer. Und wenn ich euch frage, ob das Freibad-Temperaturen sind, dann zeigt ihr mir zu Recht möglicherweise indirekt den Vogel. Aber bitteschön, irgendwann muss man ja als Freibadbetreiber mal mittelfristig festlegen, wann genau die Saison anfängt. Und da haben sie in Kaiserslautern den 11. Mai festgelegt fürs Freibad Waschmühle. Also heute an einem Tag, der nicht zwingend mit Freibadwetter daherkommt. Was aber wiederum den Vorteil hat, dass man nicht bei jedem Schwimmzug irgendein Körperteil eines anderen Badegasts berührt oder im Bauch spürt oder sonst wo. Und wir stellen fest, heute Morgen waren Badegäste da in der Waschmühle. Und SWR1 Rheinland-Pfalz-Reporter Johannes Zinsmeister. Johannes, wie kühl war es genau?
1: 9 Grad, würde ich sagen. Regen jetzt hier im Freibad in der Waschmühle. Warum tut man sich das an?
2: Na, ist doch das beste Wetter, um die Schwimmbadsaison zu eröffnen.
1: Wie ist es im Wasser? Wie warm?
2: Ziemlich warm. Ja. Fast sprühwarm.
1: Wie ist es für Sie? Warum sind Sie heute hier bei dem Wetter im Wasser?
3: Wegen ihm, weil er Geburtstag hat.
1: Ja. Geburtstagsgeschenk?
3: Ja, würde ich schon sagen.
1: Wären Sie ohne ihn nicht drin hier?
3: Nee, tatsächlich nicht. Aber es ist schön, es ist wirklich ganz toll. Ja.
1: Vor allem, wenn man rauskommt und es wieder warm wird, oder?
3: Nee, ich finde es jetzt wirklich im Wasser schön.
4: Sie müssen es natürlich auch ausprobieren, oder?
1: Es stimmt, ich wurde schon gefragt, ob ich meine Badehose dabei habe. Ich müsste sie tatsächlich noch holen, schnell.
3: Holen Sie sie. Das lohnt sich total.
5: Hardcore-Schwimmer ist es richtig, wie in England.
4: Wie in England?
5: Genau, ja.
1: Und Sie sind eine Hardcore-Schwimmerin, oder was?
5: Ja, normalerweise versuche ich um 8 da zu sein, aber ich war mir nicht sicher, ob ich das heute überhaupt packe. Ich wollte nur mal meine Dauerkarte kaufen. Aber drin.
1: Ja, wie ist es denn?
5: Sehr schön, ganz herrlich, ja. Vor allem so wenig los, wunderbar.
0: Ja, ja, Johannes ist ohne Badehose ins Schwimmbad gegangen. Ich vermute da eine leichte Form von Absicht. Aber das klären wir intern ein anderes Mal. Wir haben gehört, Anbaden in der Waschmühle in Kaiserslautern lohnt sich. Und wir haben gelernt, was im Grunde eh klar war. Schlechtes Wetter ist immer relativ.
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13: Gleich gibt's Money, also Eddie Money. Ja, wenn schon so kühl ist im Frühling, dann Hot Stuff gleich. Dollar Summer. Nächste halbe Stunde bei uns.
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14: 15 Uhr im Studio Christine Beit. SPD-Landeschefin Betzing-Lichtentäler legt ihr Amt nieder. Kaffee wird etwas günstiger. Das Wetter in Rheinland-Pfalz, häufig Regen und teils windig, maximal 5 bis 15 Grad. Die rheinland-pfälzische SPD stellt sich neu auf. Die Vorsitzende Betzing-Lichtentäler hat angekündigt, ihr Amt kommenden Montag niederzulegen, zeitgleich mit dem Start der neuen Landesregierung. Petra Wagner.
15: Betzing-Lichtentäler begründete ihren Rückzug damit, dass sie sich in Zukunft mit voller Kraft den neuen Aufgaben als stellvertretende Ministerpräsidentin und Arbeits- und Sozialministerin widmen wolle. In Zeiten des Umbruchs und der Herausforderungen sehe sie diese nicht als vereinbar an mit dem Amt der Parteivorsitzenden, sagte sie. Offiziell ist es nicht, aber es wird erwartet, dass noch Ministerpräsident Alexander Schweizer als neuer SPD-Landesvorsitzender antreten wird. Er wäre dann in Zukunft als Fraktions- und Parteivorsitzender die zentrale Figur in der Landes-SPD.
14: In der neuen Koalition übernimmt der bisherige SPD-Innenminister Ebling das Ministerium für Wirtschaft, Energie und Klima. Der bisherige Bildungsminister Teuber leitet künftig das Ressort Kommunen, Bauen, Wohnen und Kultur. Clemens Hoch bleibt Gesundheits- und Wissenschaftsminister und auch Finanzministerin Ahnen behält ihren Posten. Sie ist zudem für Digitalisierung und Staatsmodernisierung zuständig. Die CDU will nach SWR-Informationen morgen ihre Kabinettsmitglieder vorstellen. In Deutschland wird es immer schwieriger, bezahlbaren Wohnraum zu finden. Zu diesem Ergebnis kommt das Statistische Bundesamt. Im vergangenen Jahr haben demnach fast 12% der Bevölkerung in zu kleinen Wohnungen gelebt. Ursula Mayer.
16: Noch im Jahr 2020 waren nur rund 10% aller Menschen bundesweit davon betroffen. Mit wenig Wohnraum mussten vor allem Erwachsene mit ausländischen Wurzeln und von Armut bedrohte Menschen zurechtkommen. Ein Platzproblem hatten generell häufig Paare mit mindestens 3 Kindern sowie Alleinerziehende, insbesondere in Städten. Ältere Menschen ab 65 Jahren hatten dagegen häufig genug Wohnraum. Eine Wohnung gilt als zu klein, wenn zum Beispiel Paare mit Kindern kein eigenes Zimmer für sich haben oder wenn es kein gemeinsames Wohnzimmer gibt.
14: Der britische Premierminister Starmer hält nach den Verlusten seiner Labour-Partei bei den jüngsten Wahlen an seinem Amt fest, trotz Rücktrittsforderungen. In einer Ansprache sagte Starmer, er trage die Verantwortung dafür, wolle aber beweisen, dass seine Zweifler falsch liegen. Außerdem sagte er, seine Regierung werde Großbritannien wieder näher an Europa bringen. Eine vollständige Rückkehr in die EU schließt die britische Regierung bisher aber aus. Labour hatte vergangene Woche bei Kommunal- und Regionalwahlen deutliche Verluste eingefahren. Der Feuerwehreinsatz in der Nähe des Flughafen Hahn im Hunsrück wird noch mehrere Stunden dauern. Den Einsatzkräften zufolge sind die Löscharbeiten schwierig, weil ein Teil einer Halle des betroffenen Kunststoffherstellers einsturzgefährdet ist. Christian Altmaier berichtet.
17: In der Halle seien aber zwei brennende Silos mit Kunststoffgranulat. Um diese besser löschen zu können, kämen nun Bagger zum Einsatz, die das Dach der betroffenen Halle abtragen sollen. Derzeit gäbe es noch zwei Glutnester. Der Einsatz bleibe für die Feuerwehrleute gefährlich. Laut Wehrleiter werden auch in der Nacht Feuerwehrleute vor Ort bleiben, um die Brandwache zu übernehmen. Wie es zu dem Feuer kommen konnte, ist bislang unklar. Die Polizei geht von einem Schaden in Millionenhöhe aus.
14: In den deutschen Supermärkten sind viele Kaffeesorten zuletzt etwas günstiger geworden. Eine Umfrage der dpa zeigt, dass die großen Lebensmittelhändler die Preise für ihre Kaffee-Eigenmarken gesenkt haben, und zwar um 10 bis 50 Cent. Zur Begründung hieß es, dass zum Beispiel auch die Rohstoffpreise gesunken seien. Die Zeit, es ist 15.04 Uhr.
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13: A5, Karlsruhe Richtung Frankfurt zwischen Karlsruhe-Mitte und Bruchsal, Baustelle, 8 Kilometer stockender Verkehr. Verzögerung bis zu 15 Minuten. Gegenrichtung A5, Karlsruhe Richtung Basel zwischen Karlsruhe Süd und Rastatt Nord, Baustelle 8 Kilometer stockend. Auch hier dauert es ungefähr eine Viertelstunde länger. A6, Heilbronn Richtung Mannheim zwischen Schwetzingen-Hockenheim und Mannheim-Schwetzingen, Baustelle, rechte Spur ist gesperrt, 2 Kilometer Stau. Die B51 ist bei Bitburg zwischen Bitburg Süd und Zentrum nach einem Unfall in beiden Richtungen gesperrt. Ihr werdet da örtlich umgeleitet. In Karlsruhe auf der Südtangente Richtung Rheinbrücke zwischen der A5 Anschlussstelle Karlsruhe-Mitte und dem kühlen Krug 5 Kilometer stockender Verkehr. Ich wünsche euch gute Fahrt, kommt gut und sicher an.
12: Das Rheinland-Pfalz-Wetter
13: ist ungemütlich, wird immer kälter. Es gibt also immer wieder Regen, teils schauerartig, und hier und da schüttet es kräftig. Und dadurch, dass der Wind sich gedreht hat auf Nordwest, gehen die Temperaturen jetzt langsam runter. Zum Beispiel noch gerade 5 Grad auf den Eifelhöhen, 10 Grad an der Saar und mit viel Glück noch so 12, 15 Grad in der Pfalz. Aber auch da wird es kühler. Im Laufe des Abends ziehen dann die Regenwolken ab. Teilweise klart es auf und dann geht es frisch bis teils frostig runter auf plus 5 bis minus 1 Grad. Und die einzelnen Schauer, die dann gegen morgen runterkommen, die kommen dann auf den Höhen von Eifel und Westerwald mit Schneeflocken im Gepäck daher. Wow, Mitte Mai, nicht schlecht. Im SWR1 Rheinland-Pfalz-Wettertrend morgen Sonne und Wolken im Wechsel, wieder sehr kühl mit 8 bis 15 Grad. Mittwoch etwas milder, 11 bis 17 Grad, aber weiterhin oft wolkig und ab und zu nass.
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13: Mit Hans Lohmann. Hallo, guten Tag. Stärker als die Zeit. Das ist das Album aus dem Jahr 2016 von Udo Lindenberg. Ist diese Woche Meilensteine-Album bei uns, passend zum 80. Geburtstag, den Udo feiert. Und aus dem Meilensteine-Album, beziehungsweise aus dem Podcast, gleich um 20.04 Uhr ein paar Dinge, die sonst eher hinter den Udo-Kulissen bleiben. Hört ihr gleich bei uns. Jetzt Eddie Money. Take me home tonight.
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0: Was sind das für Menschen, die ständig zu spät kommen? SWR1 Rheinland-Pfalz diskutiert heute darüber natürlich auch mit euch. Und da hat Wolfgang Pieper aus Maxdorf in der Pfalz eine ganz eindeutige Meinung. Er schreibt uns über den Link Mail ins Studio bei swr1.de. Notorisch Unpünktliche sind charakterlos. Je mehr die notorische Unpünktlichkeit in der Gesellschaft zunimmt, umso mehr wird sie entschärft und belächelt, bagatellisiert. Mal zu spät sein geschenkt, passiert jedem mal. Es geht um die Notoriker. Diese Typen haben keinen Respekt, keinen Plan, keine wirkliche Empathie. Für die Wartenden empfinden sich selbst noch als liebenswert. Und Margit aus dem Donnersbergkreis schreibt uns über die SWR1-App. Ich war früher immer überpünktlich und dann hat irgendwas den Schalter umgelegt. Und nun schon seit längerem bin ich immer mindestens 5 Minuten zu spät. Begründung, Fehlanzeige. Margit, das heißt, der Wolfgang aus Maxdorf und du, ihr werdet wahrscheinlich keine Freunde. Und wer ist jetzt am Telefon?
1: Hier ist der Bruno Röhrig aus Ramsen. Guten Tag.
0: Hallo Bruno.
1: Unpünktlichkeit. Ja, also ich war früher, ich habe einen Natursteinbetrieb und mein Papa hat mir das Geschäft übergeben und da war ich auch so schluderhaft. Und habe einen Arzttermin mit einem Architekten gehabt und bin eine halbe Stunde so spät gekommen. Und da hat der gute Mann gesagt, ja, das tut mir leid, ich habe noch weitere Termine, wir machen einen neuen Termin. Und dann habe ich den verärgert. So. Und seitdem hat mich das so geprägt, dass ich nur noch pünktlich bin.
0: Also immerhin hat er noch einen neuen Termin machen wollen. Er hätte doch sagen können, Mensch, du kannst mich mal, ich suche mal jemand anders, ne?
1: Genau, das hätte er auch noch machen können. Ja. Ne? Und das Zweite ist, ich war Vorstand vom Sportverein und dann hat sich das auch so eingeschludert und dass die Mitglieder immer 15 Minuten, 20 Minuten später gekommen sind. Und dann haben wir einen Lehrer dabei gehabt, der hat gesagt, ich mache das nicht mehr mit. Und dann haben wir das eben so gemacht, dass wir die wichtigsten Dinge, die haben wir gleich am Anfang der Sitzung gemacht und haben immer pünktlich angefangen. Und es hat sich dann so eingebürgert, dass sie auf einmal alle pünktlich waren.
0: Kluge Strategie, würde ich sagen. Jawohl. Also dezent nachgeholfen, aber offenbar sehr wirkungsvoll. Ne? So nach dem Motto, wer unpünktlich ist, der verfügt über die Zeit von anderen. Geht ja auch nicht.
1: Genau so ist es.
0: Bruno, vielen Dank für den Anruf, die Geschichte.
1: Alles klar.
0: Gruß nach Ramsen.
1: Danke.
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Und jetzt Norwegen für Rheinland-Pfalz oder auch Aha in SWR1 Rheinland-Pfalz. Aus dem Jahr 85, Tagomi. Montagnachmittag. 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

0: Es ist 3:30.
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0: Aus unserer Nachrichtenredaktion Christine Beid.
2: Guten Tag. Die SPD in Rheinland-Pfalz stellt sich neu auf. Parteichefin Betzing-Lichtentäler will am kommenden Montag ihr Amt niederlegen, zeitgleich mit dem Start der neuen Landesregierung. Sie wolle sich in Zukunft mit voller Kraft den neuen Aufgaben als stellvertretende Ministerpräsidentin und Arbeits- und Sozialministerin widmen, erklärte Betzing-Lichtentäler. Es wird erwartet, dass noch Ministerpräsident Schweizer als neuer SPD-Landesvorsitzender antreten wird. Die SPD hat heute ihre neuen Landesminister vorgestellt. Schweizer sagte dabei:
3: Die erste Aufgabe wird sein, die nächste, die künftige Landesregierung zu einer erfolgreichen Landesregierung zu machen. Das ist das, was wir uns gemeinsam vorgenommen haben als Sozialdemokratinnen und Sozialdemokraten. Zukünftig nicht mehr von Platz 1, aber von einer starken Position neben Platz 1.
2: Beim Gutenberg-Halbmarathon in Mainz hat es gestern deutlich mehr Rettungseinsätze als in den vergangenen Jahren gegeben. Das hat der Veranstalter dem SWR bestätigt. Markus Volland berichtet.
4: Grund war ganz klar das Wetter. Gestern war es sehr warm, deutlich wärmer als in den Vorjahren beim Gutenberg-Halbmarathon. Darauf hätten die Teilnehmenden aber nicht alle reagiert, sagte mir der Geschäftsführer. Wer bei 15 Grad um 10 Uhr mit Sweatshirt und langen Hosen an den Start gehe, der sei zu warm angezogen gewesen. Getränkestationen entlang der Strecke habe es ausreichend gegeben, Wasser sei also genügend angeboten worden. Trotzdem nehme man die Erfahrung mit in die kommenden Jahre und werde sich auf unterschiedliche Wetterlagen entsprechend einstellen.
2: In Köln-Lindenthal ist eine 1000 Kilogramm schwere Weltkriegsbombe entschärft worden. Mehr als 4400 Menschen waren von der Evakuierung betroffen, auch ein Krankenhaus. Bauarbeiter hatten die Fliegerbombe aus dem Zweiten Weltkrieg am Freitag im Stadtteil Lindenthal gefunden.
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0: Und jetzt geht's auf die Straßen. 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A5 Karlsruhe Richtung Basel zwischen Karlsruhe Süd und Rastatt Nord. Baustelle 7 Kilometer Stau, 20 Minuten plus. A6 Heilbronn Richtung Mannheim zwischen Schwetzingen-Hockenheim und Mannheim-Schwetzingen 3 Kilometer Stau. A65 Ludwigshafen Richtung Landau zwischen Neustadt an der Weinstraße Nord und Süd. Baustelle 2 Kilometer Stau. Dann kommt gerade eine Sofortmeldung rein. Raus damit, also Vorsicht, A671 Wiesbaden-Mainz zwischen Mainz-Amöneburg und Mainz-Kastel. Hier sind in beiden Richtungen Kinder auf der Fahrbahn. Das wiederhole ich, Vorsicht, A671.

0: weiter Regen bei böigem Wind. In der Nacht ist es vorübergehend trocken, die Wolken lockern auf und es wird frisch mit plus 5 bis minus 1 Grad. Und in diesen teils frostigen Temperaturen ist es kein Wunder, dass der neue Regen, der später dann in den Westerwald kommt, in den Hochlagen auch mit nassen Schneeflocken garniert sein wird. Morgen gibt es einen Wechsel aus Wolken und einzelnen Schauern. Auch sonnige Phasen mit dabei. Kühle Luft, 8 Grad auf den Eifelhöhen, 15 Grad in der Südpfalz höchstens. Der SWR1 Rheinland-Pfalz-Wetter-Trend. Mittwoch 11 bis 17 Grad, also minimal milder, ab und zu Regen, kurz mal Sonne. Der Christi-Himmelfahrtstag dann wieder kühler mit höchstens 15 Grad, mit einigen Schauern und Gewittern, zwischendurch auch mal ein bisschen Sonne und an beiden Tagen dazu ein kräftiger Westwind. Apropos kräftig, Blaze of Glory, John Bon Jovi für euch jetzt. Ich bin Hans Lohmann, guten Tag, hallo.
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0: Wie geht's euch mit dem gefühlt passenden Alter von Udo Lindenberg? Ich meine, wenn man sagen würde, er wird bald 60, dann wäre es irgendwie noch passend, würde ich fast sagen. Beim Satz, er wird 70, würde ich schon ein bisschen staunen. Ist aber alles Quatsch. Wahr ist, er wird am Wochenende 80 Jahre alt.
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0: Natürlich diese Woche von Udo Lindenberg, Stärker als die Zeit, das Album aus dem Jahr 2016, also vor 10 Jahren rausgekommen. Und das bisher letzte Studioalbum von Panic Boss mit Hits wie diesem hier.

0: muss den Job ja machen. Nachdenkliche Nummern auch drauf auf dem Album, zum Beispiel hier.
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0: Aus dem Album Stärker als die Zeit von 2016. Katharina Heinius aus der Musikredaktion hat auflaufend auf den 80. Geburtstag von Udo am Sonntag mal eine ganze Meilenstein-Folge zu ihm und zum Album Stärker als die Zeit gemacht. Und Katharina, da waren auch ein paar Spezialgäste mit an Bord.
2: Ja, ich habe mir ein paar Weggefährten gesucht, die Udo wirklich gut kennen, um ein bisschen mehr zu erfahren und zu verstehen, wer ist denn Udo Lindenberg? Was ist denn das für ein Typ? Einer davon ist Jean-Jacques Gravetz. Er ist der Pianist im Panikorchester, seit 60 Jahren mit Udo on Tour und befreundet.
3: Er will nie der Chef spielen. Er ist einfach ein sehr, sehr großes Herz und er ist sehr loyal auch.
2: Auch mit dabei im Podcast ist Peter Freudenthaler, Sänger und Komponist von Fool's Garden.
0: Okay, das ist mal was ganz anderes. Ja. Ne? Also erst Jean-Jacques Gravetz und dann Lemon Tree.
2: Genau. Ja. Er durfte auch schon mehrfach mit Udo auf der Bühne stehen und singen. Er kennt ihn ganz gut und auch er muss bei der ein oder anderen Unterhaltung mit Udo backstage dann doch auch mal nachfragen.
4: Wenn er mit mir spricht, ich muss immer fragen, wie bitte, Entschuldigung, ich habe es nicht verstanden.
0: Sehr schön. Also viele Udo-Insider mit dabei, Meilenstein im Podcast diese Woche, den es überall zu hören gibt, wo es Podcasts gibt, in ARD Sounds beispielsweise, auch bei swr1.de. Katharina, hast du einen Lieblingssong aus diesem Meilensteine-Album?
2: Ja, durch die schweren Zeiten, weil der ist so ehrlich. Also jeder hat mal schwere oder schwierigere Zeiten durchzustehen. Und zum einen macht der Song Mut, dass man selbst da durchkommt, durch die schweren Zeiten. Und dass es aber auch Hilfe gibt, denn Udo singt, ich trag dich durch die schweren Zeiten. Also man ist nicht allein.
0: Ich kann nicht anders. Ich muss jetzt drücken für diesen Song. Durch die schweren Zeiten. Udo Lindenberg, danke Katharina Heinius aus der Musikredaktion.

0: Grad nur. In Boppard am Rhein zurzeit Konz, an der Saar-Mosel-Mündung bei 9 Grad und 11 Grad in Edenkoben an der Weinstraße. Das darf sich gern noch höher entwickeln. Richtung des nächsten Sonntags. Die Heimspielsaison läuft bei SWR1 Rheinland-Pfalz mit den ersten beiden Sonntagen in Schwegenheim in der Südpfalz und in Braubach bei Koblenz. Wunderschön war es an beiden Orten. 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Thorsten Buschmann und ich senden vom Marktplatz in Linz. Ab 12 Uhr bis 16 Uhr. Linz stellt sich da allen unseren Aufgaben, um den Titel SWR1 Gemeinde zu erringen. Und wir sind ganz zuversichtlich, dass das klappt. Und natürlich nutzen wir, wie immer auch schon die Woche davor, bevor es dann ernst wird am Sonntagnachmittag, den Heimspielort des Sonntags ein bisschen besser kennenzulernen. Unsere Reporterin Anke Müller war schon mal dort in Linz am Rhein und packt das Wichtigste über den Ort jetzt rein in eine Minute.
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2: Linz am Rhein, wie tickt ihr hier eigentlich?
3: Heimisch, fühlt sich wohl.
2: Okay, läuft schon mal. Wie sagt man bei euch, alles gut?
3: Gut wird gut.
2: Ist immer noch gut hier, Jan. Klingt entspannt.
4: Situs vitalis in ise te venit.
2: Hä?
5: Sieht aus wie Latein, ist es aber nicht.
2: Und wie sind die Leute?
6: Wir sind Linzer Strünzer.
2: Was heißt das?
6: Der Linzer sieht sich gerne halt eben auch schon mal mit der Nase etwas höher. Vom Strunzen, genau.
2: Und Linz insgesamt?
7: Wir gestalten alles. Bunt. Durch die bunten Fachwerkhäuser. Also herrlich. Ich liebe es.
2: Eine ganz wichtige Frage jetzt. Was gibt's hier zu essen?
3: Jetzt wechselst du aber das Thema.
2: Gulsch. Nee, komm ernsthaft.
6: Ulis. In Linz gibt es Ulis.
5: Gibt nichts Besseres.
6: Ist ja auch noch Düppekuchen, Kesselsknall.
2: Klingt nach Kalorien mit Charakter.
3: So, dann mal das. Ja, wir müssen noch was tun heute.
2: Na dann.
6: Eigentlich ist alles gesagt. Ich wüsste jetzt nichts, was da noch fehlt.
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11: Vielleicht wird das gleich euer Montagstanz in Richtung Feierabend. Ich lege gleich Culture Beat auf für euch. Mr. Vane am Montagnachmittag. Direkt nach Nachrichten, Verkehr und Wetter.
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12: 16 Uhr im Studio Christine Beith. Bundesjustizministerin Hubig will die Regeln beim Sorgerecht vereinfachen. Die rheinland-pfälzische SPD-Chefin Betzing-Lichtentäler legt ihr Amt nieder. Das Wetter im Land, häufig Regen und teils windig, maximal 5 bis 15 Grad. Bundesjustizministerin Hubig plant eine Reform des Kindschaftsrechts. Zum Beispiel sollen Eltern bei geteiltem Sorgerecht selbstständiger Entscheidungen treffen können, ohne das mit dem anderen Elternteil abstimmen zu müssen. Aus Berlin, Chris Berdrow.
13: Haben Vater und Mutter das gemeinsame Sorgerecht, dann soll jeweils der über die täglichen Angelegenheiten entscheiden, bei dem das Kind gerade ist. Ein Vater braucht also nicht die Zustimmung der Mutter, wenn er den Sohn zum Fußball anmelden will. Nur wenn dadurch die Betreuungszeit beider Elternteile betroffen ist, müssen sich die Eltern weiter einig sein. Die Ministerin will außerdem die Mitspracherechte von Kindern verbessern und die Bürokratie für nicht verheiratete Eltern reduzieren. Erkennen beide die Vaterschaft des Mannes an, sollen sie ohne weitere Erklärung das gemeinsame Sorgerecht bekommen.
12: Die rheinland-pfälzische SPD stellt sich neu auf. Die Vorsitzende Betzing-Lichtentäler hat angekündigt, ihr Amt kommenden Montag niederzulegen, zeitgleich mit dem Start der neuen Landesregierung. Petra Wagner.
14: Betzing-Lichtentäler begründete ihren Rückzug damit, dass sie sich in Zukunft mit voller Kraft den neuen Aufgaben als stellvertretende Ministerpräsidentin und Arbeits- und Sozialministerin widmen wolle. In Zeiten des Umbruchs und der Herausforderungen sehe sie diese nicht als vereinbar an mit dem Amt der Parteivorsitzenden, sagte sie. Offiziell ist es nicht, aber es wird erwartet, dass noch Ministerpräsident Alexander Schweizer als neuer SPD-Landesvorsitzender antreten wird. Er wäre dann in Zukunft als Fraktions- und Parteivorsitzender die zentrale Figur in der Landes-SPD.
12: In der neuen Koalition übernimmt der bisherige SPD-Innenminister Ebling das Ministerium für Wirtschaft, Energie und Klima. Der bisherige Bildungsminister Täuber leitet künftig das Ressort Kommunen, Bauen, Wohnen und Kultur. Clemens Hoch bleibt Gesundheits- und Wissenschaftsminister und auch Finanzministerin Ahnen behält ihren Posten. Sie ist zudem für Digitalisierung und Staatsmodernisierung zuständig. In Hamburg haben Spezialkräfte der Polizei einen Jugendlichen unter Terrorverdacht festgenommen. Nach ersten Informationen handelt es sich um einen 17-jährigen Syrer. Als mögliche Anschlagsziele werden eine Polizeiwache und ein Einkaufszentrum genannt. Der Jugendliche wollte demnach mit einem Molotow-Cocktail oder einem Sprengsatz angreifen. Er habe sich schon Material besorgt, um eine Bombe zu bauen. Die Stadt Kaiserslautern will nicht mehr vom Internetriesen Google abhängig sein und hat eine eigene Online-Karte entwickelt. Es gibt auch eine Street-View-Ansicht, mit der man virtuell durch die Straßen laufen kann. Die Stadtverwaltung betont, ihr Kartenmaterial sei besser als das von Google. SWR-Reporterin Friederike Pick berichtet.
15: Zum einen seien ihre Karten aktueller als die von Google und zum anderen sei die Auflösung der Bilder auch besser. Das ist deshalb wichtig, weil die Stadt diese Street-View-Funktion für ihre tägliche Arbeit nutzt. Zum Beispiel kann das Bauamt damit virtuell genau ausmessen, wie hoch ein Gebäude ist. Das ist auch interessant für die Feuerwehr, weil die dann bei einem Einsatz ganz schnell schauen können, wie viele Stockwerke ein Gebäude hat.
12: Beim Mainzer Gutenberg-Halbmarathon hat es gestern deutlich mehr Rettungseinsätze gegeben als in den Vorjahren. Das meldet der Veranstalter. Grund sei das warme Wetter gewesen. Einige Teilnehmer hätten sich nicht darauf eingestellt und seien zu warm angezogen gewesen. Getränkestationen mit Wasser habe es aber ausreichend an der Strecke gegeben, hieß es. Die Zeit, es ist 16.04 Uhr.
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11: Bitte passt besonders auf der B39 Hockenheim Richtung Frankenstein in Höhe A6 B291 Schwetzingen-Hockenheim. Hier liegen Metallteile auf der Fahrbahn. A5 Karlsruhe Richtung Basel zwischen Karlsruhe Süd und Rastatt Nord. Baustelle 7 Kilometer Stau, 20 Minuten Verzögerung. A65 Ludwigshafen Richtung Landau zwischen Neustadt an der Weinstraße Nord und Süd. Baustelle 2 Kilometer Stau. A66 Frankfurt Richtung Wiesbaden. Zwischen Wiesbaden-Mainzer Straße und Schiersteiner Kreuz 3 Kilometer Stau. Die B51 ist bei Bitburg zwischen Bitburg Süd und Bitburg Zentrum nach einem Unfall in beiden Richtungen gesperrt. Ihr werdet da örtlich umgeleitet. Ich wünsche euch gute Fahrt. Kommt gut und sicher an.
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11: Mit Bernd Martlehner im Wetterstudio. Bernd, manchmal interessiert sich das echte Wetter herzlich wenig für das, was die Eisheiligen im Schilde führen könnten. Ja, und dieses Jahr. Mamertus heute, morgen Pankratius. Und wir lernen, Eis gibt's nicht nur in der Variante Stracciatella-Zitrone.
16: Es ist wirklich eine Punktlandung dieses Jahr zu den Eisheiligen. Wir haben in der kommenden Nacht in den Hochlagen von Eifel, Westerwald, Hunsrück und Taunus leichten Frost zu erwarten, so 0 bis minus 1 Grad etwa. Und wenn heute Abend mal die Regenwolken aus Rheinhessen und der Pfalz verschwunden sind, ist es in der Nacht eben trocken, lockert auf. Deswegen wird sie auch dort oben unter anderem so kühl. Später kommen sogar in den Westerwald einzelne Schneeflocken rein. In den tieferen Lagen wird es ausschließlich regnen. Und auch morgen tagsüber ist es ungemütlich, wechselhaft, windig, mit einzelnen Schauern. Zwischendrin scheint die Sonne. Die Temperaturen kommen kaum über 8 bis 15 Grad hinaus. 15 Grad gibt es aber wirklich nur an der Weinstraße. Und der SW1 Wettertrend, der Mittwoch wird ein bisschen wärmer, bis zu 17 Grad. Die Wechselhaftigkeit bleibt, Wolken, ab und zu Regen und ein bisschen Sonne.
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11: Mit Hans Lohmann. Hallo, guten Tag. Es gibt nichts, was nicht gibt. Also was bitteschön sind aromatisierte Zahnstocher und wofür sind die gut? Naja, auf jeden Fall sind sie gerade schwer beliebt bei Schülerinnen und Schülern. Und jetzt verboten in der Realschule Plus in Edenkoben an der Weinstraße. Bitteschön, wo ist das Problem? Das ist gleich unser Thema in wenigen Minuten.
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0: Was bitteschön ist die Sinngebung von Zahnstochern mit Geschmack? Diese Frage kann man sich stellen. Stellen wir uns hier in SWR 1 Rheinland-Pfalz im Angesicht der Tatsache, dass die Dinger sehr beliebt sind in der jungen Generation. Die Paul-Gillett-Realschule Plus in Edenkoben in der Weinstraße hat solche aromatisierten Zahnstocher jetzt verboten. SWR 1 Rheinland-Pfalz-Reporterin Cosima Galm, wo liegt das Problem?
1: Zahnstocher mit Aroma sind mittlerweile wirklich wortwörtlich in aller Munde und die sind dann vor allem bei Jugendlichen sehr beliebt. Die Zahnstocher sehen auf den ersten Blick auch relativ gewöhnlich aus, aber einige enthalten eben Nikotin. Zwischen 2 und 6 Milligramm, um genau zu sein. Und um das mal in den Vergleich zu setzen, eine herkömmliche Zigarette enthält etwa 2 Milligramm Nikotin.
0: Die zentrale Frage bleibt natürlich die nach dem Warum.
1: Auf Plattformen wie TikTok und Instagram werden diese Zahnstocher momentan als Lifestyle-Produkte beworben. Suchtexperten warnen davor, weil die Dinger eben super schnell süchtig machen können. Die Paul-Gillett-Realschule Plus in Edenkoben hat deshalb auf dem gesamten Schulgelände Zahnstocher komplett verboten. Wir haben mit dem Schulleiter Michael Eich gesprochen, wie die Zahnstocher dort entdeckt wurden.
2: Also konkret wurde ich von 2 Kollegen meines Schulleitungsteams angesprochen, dass ihnen Zahnstocher aufgefallen sind. Und es hat sich herausgestellt, das sind Zahnstocher mit Geschmack. Wir haben dann herausgefunden, dass es eben aber auch Zahnstocher gibt mit Nikotininhalt und haben dann überlegt, dass wir eigentlich nicht in der Lage sind zu unterscheiden zwischen den harmlosen Geschmackszahnstochern und den weitaus gefährlicheren Zahnstochern mit Nikotin.
1: Es wurden also noch keine Zahnstocher mit Nikotin gefunden, aber laut der Schule seien Zahnstocher auch ein Verletzungsrisiko. Wir haben auch mal bei den Schülerinnen und Schülern nachgefragt, was sie von dem Verbot halten.
3: Also ich finde, die Schule hat wirklich sehr gut reagiert, da man die Zahnstocher sehr schwer von den anderen auseinanderhalten kann.
4: Ich finde es gut, dass es verboten wurde hier an der Schule, damit jüngere Schüler auch nicht darauf zugreifen können.
0: Also Verständnis in der Schülerschaft und was sagen die Behörden dazu?
1: Obwohl die Schulbehörde ADD in Trier bisher keine offiziellen Anfragen zu Nikotinzahnstochern erhalten hat, unterstützt sie die Eigeninitiativen der Schulen. Denn Schulleitungen hätten das Recht, über die Schulordnung eigenständig auf gefährliche Social-Media-Trends zu reagieren. An der Realschule Plus in Edenkoben gilt das Verbot präventiv für alle 850 Schüler. Und laut Schulleiter Eich stößt diese Maßnahme bei den Eltern auf volle Akzeptanz.
0: Also Zahnstocher mit Nikotin, das halten wir nochmal genau fest, sind sowieso verboten in Deutschland. Und an der Paul-Gillett-Realschule Plus in Edenkoben sind jetzt auch die mit Aromen verboten, weil sie eben bei Kontrollen nicht ohne weiteres von den Nikotinvarianten unterschieden werden können. Informationen von unserer Reporterin Cosima Galm.
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0: ist mal Ansage von Tina Turner. Better be good to me. Es ist 1:05.
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0: Aus unserer Nachrichtenredaktion Christine Weidt.
2: Guten Tag. Bundesjustizministerin Hubig plant eine Reform des Kindschaftsrechts. Zum Beispiel sollen Eltern bei geteiltem Sorgerecht selbstständiger Entscheidungen treffen können, ohne das mit dem anderen Elternteil abstimmen zu müssen. Nur wenn dadurch die Betreuungszeit beider Elternteile betroffen ist, müssen sich die Eltern weiter einig sein. Die Bürgerinitiative gegen Bahnlärm im Mittelrheintal begrüßt den schwarz-roten Koalitionsvertrag in Rheinland-Pfalz. Darin seien Ziele klar formuliert und es sei die Rede von einer Alternativstrecke für den Güterverkehr, sagte der Vorsitzende dem SWR. Man wolle die Koalition an diesen Punkten messen. In einer Weinkellerei in Rheinhessen sind jahrelang Weine illegal gepanscht worden. Das Landgericht Bad Kreuznach hat deswegen jetzt den ehemaligen technischen Betriebsleiter unter anderem wegen Beihilfe zum Betrug zu mehr als 25.000 Euro Geldstrafe verurteilt. SWR-Reporterin Sibylle Jacobi.
3: Der Angeklagte hatte gestanden, von den illegalen Machenschaften gewusst zu haben. Sein Verteidiger hatte jedoch betont, dass sein Mandant nichts getan habe. Er forderte deshalb einen Freispruch. Das sah das Gericht anders. Als Betriebsleiter

0: gezogen gewesen.
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2: Es war eins der aktuellste Verkehrsservice für Rheinland-Pfalz. Geht los mit der A65 Ludwigshafen Richtung Landau zwischen Neustadt an der Weinstraße Nord und Süd. Baustelle 3 Kilometer Stau, Viertelstunde plus. A66 Frankfurt Richtung Wiesbaden zwischen Wiesbaden-Mainzer Straße und Schierstanner Kreuz, 3 Kilometer Stau. Die B51 ist bei Bitburg zwischen Bitburg Süd und Bitburg Zentrum nach einem Unfall in beiden Richtungen gesperrt. Ihr werdet da örtlich umgeleitet. B535 Heidelberg Richtung Schwetzingen zwischen Leimen und der A5 Anschlussstelle Heidelberg-Schwetzingen. Da gibt es eine Unfallaufnahme auf der linken Spur, deshalb 2 Kilometer Stau. Ich wünsche euch gute Fahrt, kommt gut und sicher an. Und beim Wetter, ist es nass oder wird's noch? Kommende Nacht ist es dann aber vorübergehend auch mal trocken, die Wolken lockern auf. Später neuer Regen, der dann in den Westerwald reinzieht, und in den Hochlagen können ein paar nasse Schneeflocken mit dabei sein, bei Tiefstwerten zwischen plus 5 und minus 1 Grad. Morgen wechseln sich Wolken mit einzelnen Schauern und auch sonnigen Phasen ab und es bleibt frisch mit 8 Grad auf den Westerwaldhöhen und 15 Grad in der Südpfalz. Und durch den Wind wird das Ganze gefühlt noch ein bisschen kühler. Der SWR1 Rheinland-Pfalz Wettertrend. Mittwoch gibt's Wolken, ab und zu Regen, kurz Sonne und etwas wärmere Werte bis 17 Grad. Dafür kriegt die Himmelfahrt wieder kühler bis 15 Grad. Mit einigen Schauern oder Gewittern, zwischendurch Sonne, und an beiden Tagen gibt's auch noch einen kräftigen Westwind. Ich bin Hans Lohmann. Schönen guten Tag, hallo.
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0: Ich bin aktuell fast ein bisschen verwirrt, denn am Telefon ist SWR1-Hörer Jochen Bärenfänger aus Elz bei Limburg an der Lahn. Hallo, Herr Bärenfänger.
1: Hallo, ich grüße Sie.
0: Bin deshalb verwirrt, weil so ein Name klingt, wie als würde Professor Udorf gleich den Namen erklären. Aber ist ja einfach. Der Vorfahrer hat Bären gefangen, würde ich auch sagen. Und wir sind ja nicht in der Rubrik, sondern wir spielen wie immer um diese Zeit.
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0: Das heißt, 5 schnelle Fragen für Sie, die Sie eigentlich auch, glaube ich, leicht beantworten können. Bei 3 richtigen gibt es unsere wunderschöne SWR 1 gelbe Kaffeetasse für Sie. Herr Bärenfänger, das sind Spielregeln. Sind Sie bereit? Wollen wir loslegen?
1: So geht's los, ja.
0: Okay, erste Frage. Am Sonntag lief Hendrik Brill in voller Feuerwehrmontur ins Ziel mit Atemschutzmaske.
3: Und ihr Lieben, einen riesengroßen Applaus. Die Feuerwehrleute in voller Montur.
0: Und die Frage an Sie: Wie heißt der schöne Sightseeing-Halbmarathon durch Mainz?
1: Das ist der Gutenberg-Marathon.
0: Das ist richtig. Frage 2. Zahnstocher mit Geschmack werden an der Realschule Plus in Edenkoben jetzt verboten. Manche Varianten sind genauso schädlich wie Zigaretten. Weswegen? Was ist da drin?
1: Da ist wohl eine Droge drin, Cannabis oder was auch immer. Sachen also, die jedenfalls für die Jugendlichen schadhaft sind.
0: Okay, schadhaft ist es, aber drin wäre, und das wäre richtig gewesen, Nikotin. Das heißt, da gibt es leider keinen Punkt. Aber jetzt wird durchgestartet. Dritte Frage. 60 Jahre Karriere und ich bereue keine Sekunde. Welcher Musiker ist da gemeint? Wer feiert am Sonntag den 80.
1: Das könnte Udo sein.
0: Ja, sehr schön. Frage 4. In der neuen Landesregierung von Rheinland-Pfalz stellt die SPD 5 Minister, 2 Frauen, 3 Männer. Ex-Bildungsminister Sven Täuber übernimmt ein neues Ressort. Welches? Ist es A, das Ministerium für Kommunen, Kultur, Bauen und Wohnen oder B, das Ministerium für Partyplanung und Wellness?
1: Ich würde auf das erste tippen.
0: Und das ist richtig getippt. Damit sind die 3 Punkte schon im Sack. Das letzte ist noch Zugabe, betrifft Ihr Hobby Sport. Diesen Sonntag ist Abpfiff für die Bundesliga. Und das klingt dann ungefähr so. Und was beginnt dann heute genau in einem Monat?
1: Die Fußball-WM in USA, Mexiko und Kanada.
0: Und auch das ist richtig. Und das heißt, gewonnen! Herzlichen Glückwunsch.
1: Ich danke Ihnen.
0: War doch einigermaßen schmerzfrei, oder?
1: Ja, das mit dem Nikotin dachte ich umschrieben zu haben, aber mir fiel es auch nicht ein.
0: Ich habe irgendwie Cannabis verstanden, aber vielleicht haben wir auch verhört. Ja. Aber die 4 Punkte haben Sie ja im Kasten und ich sage herzlichen Glückwunsch, hat wunderbar geklappt. Ja. Jochen Bärenfänger in Elz. Ja, danke Ihnen für Ihre Aufmerksamkeit und fürs Mitspielen. Und Gruß nach Elz bei Limburg an der Lahn. Und ja, wenn ihr mal mitspielen wollt, vielleicht morgen oder in den nächsten Tagen, einfach schnell mal durchklingeln. 06131 92 93 94 95. Unser Spiel 5 vor Feierabend. Wunderbar machbar, habt ihr gehört. Bewerben geht unter 06131 92 93 94 95. Und der Siegertitel für Jochen Bärenfänger, der Wunsch, der läuft jetzt die Stones mit Start Me Up.

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12: Ganz schön frisch ist es überall. 7 Grad zum Beispiel im Moment in Westerburg im Westerwald, 10 Grad Bad Dürkheim an der Weinstraße, 8 Grad aktuell in Kirn an der Nahe und schlappe 9 in Bernkastel-Kues an der Mosel.
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13: 17 Uhr im Studio Christine Beith. Bundesjustizministerin Hubig will Kinder besser vor häuslicher Gewalt schützen. Das Landgericht Bad Kreuznach spricht wegen gepanschter Weine einen früheren Mitarbeiter einer Weinkellerei schuldig. Das Wetter in Rheinland-Pfalz, Regen und böiger Wind, in der Nacht vorübergehend trocken bei plus 5 bis minus 1 Grad. Bundesjustizministerin Hubig plant eine Reform des Kindschaftsrechts. Zum Beispiel sollen Eltern bei geteiltem Sorgerecht selbstständiger Entscheidungen treffen können, ohne das mit dem anderen Elternteil abstimmen zu müssen. Aus Berlin Chris Berdrow.
14: Die Gesetzesänderungen sollen auch zu einem besseren Schutz von Kindern vor häuslicher Gewalt führen. Schon jetzt sind Familiengerichte dazu verpflichtet, Gewalt in der Familie bei ihren Entscheidungen zu berücksichtigen. Hubig will die bestehenden Regeln verschärfen. Ihr Gesetzentwurf stellt unter anderem klar, dass Kinder nicht nur vor direkter Gewalt geschützt werden sollen, sondern dass sie auch Schaden nehmen, wenn sie Gewaltausbrüche ihrer Eltern untereinander miterleben. Auch in solchen Fällen soll das Umgangsrecht ausgeschlossen oder eingeschränkt werden können.
13: In Mainz hat der scheidende Ministerpräsident Schweizer das SPD-Personal der künftigen CDU-geführten Landesregierung vorgestellt. Die SPD in der Großen Koalition stellt 5 Minister und 7 Staatssekretäre. Die Hälfte von ihnen sind Frauen. Christian Buttgereit.
15: Schweizer sagte, ausschlaggebend für die Besetzung der 5 Ministerien in SPD-Hand seien Fachkenntnis, Erfahrung, politische Stärke und Landeskompetenz gewesen. So waren alle Minister bereits zuvor in Regierungsverantwortung. Stellvertretende Ministerpräsidentin wird die bisherige SPD-Landeschefin und künftige Arbeits- und Sozialministerin Betzing-Lichtentäler. Finanzministerin Ahnen bleibt ebenso im Amt wie Gesundheitsminister Hoch. Der bisherige Innenminister Ebling wechselt ins Wirtschaftsressort, Bildungsminister Teuber in das neu gegründete Ministerium für Kommunen, Bauen, Wohnen und Kultur. Bei der CDU wird erwartet, dass sie ihr Personal morgen vorstellt.
13: SPD-Landeschefin Betzing-Lichtentäler hat heute auch angekündigt, am kommenden Montag ihr Amt niederzulegen. Sie wolle sich in Zukunft mit voller Kraft ihren neuen Aufgaben widmen. Ihr Nachfolger könnte noch Ministerpräsident Schweizer werden. In Hamburg haben Spezialkräfte der Polizei einen Jugendlichen unter Terrorverdacht festgenommen. Nach ersten Informationen handelt es sich um einen 17-jährigen Syrer. Als mögliche Anschlagsziele werden eine Polizeiwache und ein Einkaufszentrum genannt. Der Jugendliche wollte demnach mit einem Molotow-Cocktail oder einem Sprengsatz angreifen. Er habe sich schon Material besorgt, um eine Bombe zu bauen. In einer Weinkellerei in Rheinhessen sind jahrelang Weine gepanscht worden. Das Landgericht Bad Kreuznach hat deswegen jetzt den ehemaligen technischen Betriebsleiter unter anderem wegen Beihilfe zum Betrug zu mehr als 25.000 Euro Geldstrafe verurteilt. SWR-Reporterin Sibylle Jacobi.
10: Der Angeklagte hatte gestanden, von den illegalen Machenschaften gewusst zu haben. Sein Verteidiger hatte jedoch betont, dass sein Mandant nichts getan habe. Er forderte deshalb einen Freispruch. Das sah das Gericht anders. Als Betriebsleiter sei er die rechte Hand des ehemaligen Geschäftsführers und eigentlichen Haupttäters gewesen. Der war im vergangenen Jahr gestorben. In der Weinkellerei waren Weine verschiedener Anbaugebiete unrechtsmäßig vermischt worden. Das Gericht beziffert den Schaden auf mehr als 6 Millionen Euro.
13: Mehr als ein Drittel der Brücken in Koblenz muss saniert werden. Das hat die Stadtverwaltung auf SWR-Anfrage mitgeteilt. Betroffen seien vor allem Brücken, über die Autos fahren. Fußgängerbrücken und Unterführungen seien dagegen überwiegend in gutem Zustand. Die Stadt Koblenz bekommt aus dem Sondervermögen des Bundes 75 Millionen Euro, um Brücken zu sanieren, gestreckt über 10 Jahre. Die Zeit, es ist 17.04 Uhr.
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12: Geht los mit der A3 Köln Richtung Würzburg zwischen Frankfurter Kreuz und Offenbacher Kreuz. 3 Kilometer streckenweise stockender Verkehr. A60 Rüsselsheim Richtung Bingen zwischen Mainz-Hechtsheim Ost und Mainz-Finden-Saarstraße. 4 Kilometer Stau, es dauert dort eine Viertelstunde länger. A65 Ludwigshafen Richtung Landau zwischen Neustadt an der Weinstraße Nord und Süd. Baustelle, 3 Kilometer Stau, Viertelstunde plus. A66 Frankfurt Richtung Wiesbaden zwischen Wiesbaden-Mainzer Straße und Schierstanner Kreuz, 3 Kilometer Stau. B36 Karlsruhe Richtung Mannheim zwischen Neureuth Nord Gewerbegebiet und Leopoldshafen, Baustelle, 2 Kilometer Stau, Viertelstunde plus. Die B51 ist bei Bitburg zwischen Bitburg Süd und Zentrum nach einem Unfall in beiden Richtungen gesperrt. Ihr werdet dort örtlich umgeleitet. Allen unterwegs gute Fahrt, kommt gut und sicher an euer Ziel.
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12: Bernd Martlener ist im Wetterstudio und Bernd, aus aktuellem Anlass oute ich mich und auch dich als zwei Männer, die gestern noch mit kurzer Hose rumgelaufen sind. Was für ein Kontrast.
16: Ja, und ich war noch in meiner Lieblingseisdiele bei teilweise um die 25 Grad. Gestern, heute 15 Grad kälter. Ein gewaltiger Temperatursturz, der uns da mit dieser Kaltfront ereilt hat. Und es geht weiter abwärts mit den Temperaturen in der kommenden Nacht. Plus 5 bis minus 1 Grad. Also wirklich leichter Frost in den Hochlagen Eifel-Westerwald vor allen Dingen möglich. Heute Abend zieht nochmal so ein Regenband durch, das momentan noch über Belgien und NRW liegt. Wenn das durchgezogen ist, mal längere Zeit trocken, später gegen morgen in Westerwald neuer Regen und ganz hoch oben ein paar nasse Schneeflocken. Morgen tagsüber zum Pankratius, zum Eisheiligen, Wolken, einzelne Schauer, sonnige Phasen, am Vormittag sogar mal längere Zeit Regen rund um Westerwald und Taunus. Ganz hoch oben gilt, es ist eher winterlich, mal ein paar Schneeflocken, am Nachmittag immerhin 8 bis 15 Grad, natürlich viel zu kühl für die Jahreszeit und das Ganze wird noch deutlich unangenehmer durch lebhaften Westwind. Der SW1 Wettertrend, Mittwoch auch wechselhaft, Wolken, ab und zu Regen, nur ein bisschen Sonnenschein und dann 11 bis 17 Grad.
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12: Mit Hans Lohmann. Hallo, guten Tag. Ich lege euch gleich den Rag & Bone Man auf mit Human oder Neil Diamond, Heart of Gold oder hier die Eurythmics für euch jetzt. Mit hoffentlich bald beginnendem Feierabend. Love is a Stranger.
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Neues Gefährliches, gerade reingekommen. SWR1 Rheinland-Pfalz Verkehrsservice, bitte passt besonders auf der A5 Karlsruhe Richtung Basel zwischen Karlsruhe Süd und Rastatt Nord. Hier liegt eine Tasche auf der linken Spur.

0: Neues Personal? Fragezeichen. Ja, Fehlanzeige beim SPD-Anteil an der neuen schwarz-roten Landesregierung. Bekannte Gesichter sind heute vorgestellt worden, einige allerdings mit neuen Aufgaben. Neu als Ministerin im Kabinett wird Sabine Betzing-Lichtenteller dabei sein. Bisher SPD-Partei- und Fraktionschefin. Sie wird Arbeits-, Sozial- und Digitalisierungsministerin. Dirk Rodenkirch aus der Redaktion Landespolitik von SWR1 Rheinland-Pfalz. Welche Folgen hat das für die Partei?
1: Naja, eine Folge kennen wir ja schon. Betzing-Lichtenthaler hat den Fraktionsvorsitz sozusagen an den scheidenden Ministerpräsidenten Schweizer abgegeben. Und sie hat heute erklärt, dass sie auch das Amt der SPD-Landeschefin niederlegt zum 18. Mai, wenn sich der neue Landtag konstituiert.
2: Das ist mir nicht leicht gefallen, weil ich war gerne Landesvorsitzende der rheinland-pfälzischen SPD. Und es war mir eine Ehre, ein Privileg, auch als erste Frau in der rheinland-pfälzischen SPD die Partei führen zu dürfen. Aber es ist der richtige Schritt.
1: Die Begründung, alles zusammen sei nicht zu schaffen. Denn Betzing-Lichtenthaler soll ja nicht nur Ministerin, sondern auch stellvertretende Ministerpräsidentin werden. Offiziell ist es zwar noch nicht, aber es wird erwartet, dass Alexander Schweizer ihr Nachfolger als SPD-Landesvorsitzender werden wird.
0: Einer, der sein Ministerium behält, ist Gesundheitsminister Clemens Hoch. Und der muss jetzt zusammen mit der CDU, die Krankenhausreform heftig kritisiert hat, genau diese umsetzen. Wie soll das funktionieren?
1: Also beiden Parteien ist ja klar, dass die Reform umgesetzt werden muss. Hoch ist damit ja schon länger befasst als Gesundheitsminister der vergangenen oder jetzt scheidenden Regierung. Und er sieht Rheinland-Pfalz auch gut aufgestellt für die Reform.
3: Also wir haben zunächst alle Voraussetzungen geschaffen, um jetzt in den kommenden Monaten bis zum Jahresende auch die Entscheidungen für die Krankenhäuser zu treffen, damit die wissen, wo sie dran sind, dass wir auch das ganze Land gut abbilden können, dass Menschen wohnortnah gut versorgt sind, aber dass es auch Zentren gibt für die spezialisierten Behandlungen.
1: Konflikte sieht Hoch bei der Reform eher mit der Bundesregierung. Er fordert etwa, dass Bundesgesundheitsministerin Warken von der CDU mehr auf die Länder zugehen sollte.
0: Die SPD setzt also auf bewährte Kräfte. Morgen will die CDU ihre Ministerin und Minister vorstellen. Da dürfen wir auch mit Überraschungen rechnen, oder?
1: Vermutlich ja, schon allein, weil bisher fast nichts durchgesickert ist, wer die CDU-Ministerien führen soll. Das liegt wohl auch daran, dass die CDU, wie man hört, offenbar Probleme hatte, geeignetes Personal zu finden, insbesondere für die Spitze des Bildungsministeriums, das die CDU ja unbedingt haben wollte. Insofern wird das morgen tatsächlich etwas spannender als heute bei der SPD.
0: Die neue rheinland-pfälzische Landesregierung steht sozusagen zur Hälfte. Also die SPD hat heute ihre bekannten Gesichter vorgestellt im Kabinett. Die CDU stellt dann morgen ihre Ministerin und Minister vor. Informationen aus unserer Redaktion Landespolitik von Dirk Rodenkirch.
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0: Neues Wichtiges aus der Verkehrsredaktion. Vorsicht in Karlsruhe auf der Südtangente so rum Richtung Rheinbrücke in der Einfahrt vom Buhlacher Kreuz. Ein defektes Fahrzeug auf dem Beschleunigungsstreifen.
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0: Es ist 5:30.
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0: Aus unserer Nachrichtenredaktion Christine Weidt.
2: Guten Tag. Bundesjustizministerin Hubig plant eine Reform des Kindschaftsrechts. Zum Beispiel sollen Eltern bei geteiltem Sorgerecht selbstständiger Entscheidungen treffen können, ohne das mit dem anderen Elternteil abstimmen zu müssen. Nur wenn dadurch die Betreuungszeit beider Elternteile betroffen ist, müssen sich die Eltern weiter einig sein. Die Bürgerinitiative gegen Bahnlärm im Mittelrheintal begrüßt den schwarz-roten Koalitionsvertrag in Rheinland-Pfalz. Darin seien Ziele klar formuliert und es sei die Rede von einer Alternativstrecke für den Güterverkehr, sagte der Vorsitzende dem SWR. Man wolle die Koalition an diesen Punkten messen. Der Tierpark Donnersberg in Rockenhausen darf keine Besucher mehr reinlassen. Das hat das Veterinäramt im Donnersbergkreis entschieden. In den vergangenen Jahren hatten sich Besucher immer wieder über Missstände bei der Tierhaltung beklagt. SWR-Reporter Johannes Zinsmeister.
3: Zum Beispiel sollen Tiere teilweise nicht artgerecht gehalten worden sein. Das Veterinäramt hat das dann in mehreren Fällen überprüft und den Tierpark Donnersberg angewiesen, nachzubessern. Weil es aus Sicht des Veterinäramts in den vergangenen Jahren aber zu viele Mängel im Tierpark gab, entschied die Kreisverwaltung, die Zoolizenz des Tierparks in Rockenhausen wird nicht verlängert. Bedeutet, der Tierpark darf nur noch privat ein paar Tiere halten. Der Tierschutzorganisation PETA geht das aber nicht weit genug. Sie fordert, dass der Tierpark zeitnah komplett aufgelöst wird.
2: Mehr als ein Drittel der Brücken in Koblenz muss saniert werden. Das hat die Stadtverwaltung auf SWR-Anfrage mitgeteilt. Betroffen seien vor allem Brücken, über die Autos fahren. Fußgängerbrücken und Unterführungen seien dagegen überwiegend in gutem Zustand. Die Stadt Koblenz bekommt aus dem Sondervermögen des Bundes 75 Millionen Euro, um Brücken zu sanieren, gestreckt über 10 Jahre.
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0: SWR1, hier ist der aktuellste Verkehrsservice für Rheinland-Pfalz. Passt bitte weiter auf. In Karlsruhe auf der Südtangente Richtung Rheinbrücke. In der Einfahrt des Bulacher Kreuzes steht ein defektes Fahrzeug auf dem Beschleunigungsstreifen. A61, Koblenz Richtung Mönchengladbach. Zwischen Dreieck-Sinzig und Kreuz-Meckenheim gab es einen Unfall. Deshalb 4 Kilometer Stau, Viertelstunde plus. A65, Ludwigshafen Richtung Landau. Zwischen Neustadt an der Weinstraße Nord und Süd. Baustelle, 3 Kilometer Stau, Viertelstunde plus. Die B51 ist bei Bitburg zwischen Bitburg Süd und Bitburg Zentrum nach einem Unfall in beiden Richtungen gesperrt weiterhin. Und es gibt eine örtliche Umleitung für euch. Allen unterwegs, gute Fahrt, kommt gut und sicher an. Und das, was uns wettermäßig jetzt bevorsteht in der nächsten Zeit, das hat mit dem Frühsommergefühl des Wochenendes gar nichts mehr zu tun. Es gibt noch ein bisschen Regen. In der Nacht ist es dann vorübergehend trocken, teilweise aufgelockert bewölkt. Und später gibt es neuen Regen im Westerwald. In den Hochlagen können nasse Schneeflocken dabei sein. Der mit den Tiefstwerten geht es also kräftig runter auf plus 5 bis minus 1 Grad. Morgen dann Wolken, einzelne Schauer und aber auch sonnige Phasen im Mix mit 8 Grad höchstens auf den Hunsrückhöhen und 15 Grad.

0: In den Schulen gibt es ein zunehmendes Problem mit Judenhass. Darüber haben wir heute schon mehrfach berichtet hier in SWR1 Rheinland-Pfalz. Das spielt sich sogar teilweise bereits in der Grundschule ab, berichten Lehrkräfte. Und in den weiterführenden Schulen verschärft sich das Problem auch und vor allem, weil antisemitische Erzählungen und entsprechende Propagandavideos auf den Social-Media-Plattformen verbreitet werden. An der Universität Trier gibt es seit diesem Frühjahr ein Forschungsprojekt, das Antisemitismus auf der beliebten Videoplattform YouTube untersucht. SWR1 Rheinland-Pfalz-Reporter Marc Stefken. Warum der Fokus auf YouTube?
1: Ja, bislang hatte sich die Forschung nur auf TikTok und X konzentriert. Antisemitismus auf YouTube ist also quasi wissenschaftliches Neuland. Dabei wird die Videoplattform von jungen Menschen mittlerweile als regelrechte Wissensplattform angesehen. Marc Seul arbeitet an dem Projekt mit und hat mir erzählt, was man schon gefunden hat.
2: Wir können auf jeden Fall schon sagen, nach den ersten Wochen jetzt der Arbeit und den ersten Analysen, die wir durchgeführt haben, dass die Notwendigkeit dieser Forschung zum Thema absolut da ist. Also dass YouTube auf jeden Fall eine Plattform ist, auf der junge Erwachsene, Jugendliche mit Antisemitismus in Kontakt kommen und auch mit bestimmten Deutungen des Themas Antisemitismus, Nahostkonflikt, die ganz oft problematisch sind. Und insofern ist es wichtig, sich das anzugucken und auch perspektivisch eben darüber aufklären zu können.
0: Diese neuen Forschungen, Marc, konzentrieren Sie auf einige YouTube-Kanäle. Was genau ist da geplant?
1: Um die 50 YouTube-Kanäle wollen sich die Forscher genauer anschauen. Darunter auch Schwergewichte wie den YouTube-Kanal von Hassan Abi, einem der erfolgreichsten Webvideoproduzenten in den USA. Dazu nochmal Marc Seul von der Uni Trier.
2: Er zeichnet sich eben dadurch aus, dass er eigentlich ein Vordenker für linke Deutung des Nahostkonflikts und linke Deutung des Themenkomplexes Antisemitismus ist. Also selbst im 7. Oktober hat Hassan Abi eben als Befreiungsschlag quasi verteidigt, also auch den Mord an Zivilistinnen, die Vergewaltigung von Frauen etc. Als linke Person das zu verteidigen, das ist eben etwas, was sich im Moment leider durchsetzt, gerade in US-amerikanischen Linken.
1: Und dieser Hassan Abi hat auf seinem YouTube-Kanal mehr als 1,8 Millionen Abonnenten.
0: Welche Auswirkungen haben diese beschriebenen Inhalte auf die Schulen im Land?
1: Ja, Lehrerinnen und Lehrer würden von wachsenden Problemen und Überforderungen berichten, erzählten mir die Forscher. Sie würden im Unterricht mit so vielen Sachen konfrontiert, die ihre Schülerinnen und Schüler irgendwo im Netz bei YouTube aufgeschnappt haben. Nochmal Marc Seul.
2: Man begegnet dann in diesem Themenbereich sehr vielen verkürzten Darstellungen, sehr, sehr viel einseitigen Darstellungen und auch oft einer Verharmlosung von Antisemitismus. Und natürlich hat das dann, wenn man das immer wieder sieht, dann suggeriert das natürlich auch den Menschen, dass das quasi die allgemeine Haltung ist.
1: Oft wüssten die Lehrer gar nicht, wie man damit umgeht. Das ist ein Ziel des auf 3 Jahre angelegten Projekts, Lehrerinnen und Lehrer gezielt dafür vorzubereiten, wie man reagiert, wenn die Schüler antisemitische Inhalte auf YouTube finden.
0: Ein neues Forschungsprojekt an der Uni Trier über Kanäle auf YouTube, die antisemitische Inhalte verbreiten. Infos aus unserem Studio Trier von SWR1 Rheinland-Pfalz-Reporter Marc Stefken.
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Und Rheinland-Pfalz singt mit. Mit den Robertson und Sugar Baby Love. Hier ist SWR1 Rheinland-Pfalz. Es ist eindeutig Montag heute, aber könnte es auch wie Mittwoch anfühlen, denn Donnerstag ist ja Feiertag und dann vielleicht langes Wochenende mit Brückentag. Und apropos Brückentag, auf jeden Fall ist Freitag Brückentag, euer Zugabetag hier in SWR1 Rheinland-Pfalz. Und da fragen wir euch ganz konkret, welchen Song möchtet ihr an diesem Zugabetag bei uns im Radio hören? Das darf auch was sehr Außergewöhnliches sein, etwas, das vielleicht sonst in Vergessenheit geraten ist. Euer Wunsch ist da sehr frei. Entsprechendes Formular findet ihr ganz einfach bei swr1.de. Ich bin sehr gespannt, was da Freitag dann rauskommt beim Zugabetag.

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15: Gleich mit Dörte Tappen im SWR 1 Studio. Ich bin Hans Lohmann und wünsche euch einen tollen Montagabend.

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1: 18 Uhr im Studio Christine Beit. Bundespolitiker diskutieren weiter über mögliche Entlastungen für die Bürger. Der Tierpark in Rockenhausen darf keine Besucher mehr reinlassen. Das Wetter in Rheinland-Pfalz, morgen wechselhaft mit einzelnen Schauern und weiter windig, dazu maximal 8 bis 15 Grad. Nach dem Nein des Bundesrats zu einer 1.000 € Entlastungsprämie diskutieren die Parteien über alternative Erleichterungen für die Menschen. Einen Tag vor dem Koalitionsausschuss gibt es auch Vorschläge aus der Opposition. Hauptstadtkorrespondentin Efi Seibert berichtet.
2: Linken-Chefin Ines Schwertner fordert die Koalition auf, bei ihrem Treffen morgen Abend für sofortige Entlastung der Bürger zu sorgen. Sie sagt, es reicht nicht aus, jetzt über eine Reform der Einkommenssteuer zu sprechen, die erst nächsten Januar greift. Die Menschen bräuchten jetzt eine Antwort auf ihre Probleme. Als Beispiel nannte sie die Wiedereinführung des 9-Euro-Tickets und eine Übergewinnsteuer. Die Grünen drängen statt der Entlastungsprämie auf eine Senkung der Stromsteuer. Das würde sowohl private Verbraucherinnen und Verbraucher wie auch Unternehmen entlasten, sagte Parteichef Felix Banatschak. Es gebe keinen Grund, warum man das nicht jetzt umsetzen könne.
1: Bundesjustizministerin Hubig plant eine Reform des Kindschaftsrechts. Zum Beispiel sollen Eltern bei geteiltem Sorgerecht selbstständiger Entscheidungen treffen können, ohne das mit dem anderen Elternteil abstimmen zu müssen. Nur wenn dadurch die Betreuungszeit beider Elternteile betroffen ist, müssen sich die Eltern weiter einig sein. Die Rettungsorganisation Sea-Watch wirft der libyschen Küstenwache vor, eines ihrer Schiffe beschossen zu haben. Kurz vorher habe die Sea-Watch 5 90 Menschen aus Seenot gerettet, erklärte die private Organisation. Moritz Behrendt berichtet.
3: Die libysche Küstenwache habe daraufhin über Funk damit gedroht, das Schiff zu entern und es ans Festland zu bringen. Der Verein Sea-Watch betont, nach internationalem Seerecht käme dies einer Entführung gleich. Sea-Watch rief sowohl die italienische als auch die deutsche Regierung auf, zu helfen, sowie die Kooperation mit der libyschen Küstenwache einzustellen. Das Schiff Sea-Watch 5 fährt unter deutscher Flagge. Von der libyschen Küste aus versuchen regelmäßig Migranten über das Mittelmeer nach Europa zu gelangen, häufig in kaum seetauglichen Booten. Die Europäische Union arbeitet mit der libyschen Küstenwache zusammen, um Schleuser und illegale Migration zu bekämpfen. Bereits mehrfach hat es Vorwürfe gegeben, dass die libysche Küstenwache Boote mit Migranten und auch Helfer angegriffen hat.
1: Das Mainzer Landgericht hat einen Mann aus Worms zu einer lebenslangen Freiheitsstrafe verurteilt. Er hat eine Wohnungsbesitzerin getötet, die ihn bei einem Einbruch überrascht hatte. Der Wert seiner Beute lag bei rund 3.000 €. Über den Tathergang berichtet Andreas Neubrech.
4: Als sie ihm im Flur entgegenkam, schlug er mit einer schweren Vase zu. Dann zog er die am Boden liegende, aber noch lebende Frau in die Küche. Dort erstickte er sie mit einem Kissen. Danach klaute der Mann Bargeld und Schmuck. Überführt wurde er durch Bilder von Überwachungskameras, Schuhspuren neben dem Kopf der Toten und durch seine Schmuckrecherche per Google nach der Tat. Die Verteidigung plädierte auf höchstens 8 Jahre Haft. Für sie war es eine spontane Tat und keine geplante. Die Richter dagegen sprechen von Raubmord.
1: Das Veterinäramt im Donnersbergkreis hat den Tierpark in Rockenhausen für Besucher geschlossen. Der Betreiber darf nur noch privat einige Tiere halten. Die Behörde hat die Lizenz des Tierparks jetzt nicht verlängert, weil es aus ihrer Sicht in den vergangenen Jahren zu viele Mängel bei der Haltung gegeben hatte. Die Tierschutzorganisation PETA fordert, dass der Park komplett aufgelöst und auch keine Privathaltung mehr zugelassen wird. Die Zeit, es ist 18.04 Uhr.
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5: Schönen guten Abend, geht los auf der A61 Koblenz Richtung Mönchengladbach zwischen Dreieck Sinzig und dem Kreuz Meckenheim. Nach einem Unfall 4 Kilometer Stau, dauert hier eine knappe halbe Stunde länger. Rüber auf die A65 Ludwigshafen Richtung Landau. 2 Kilometer Stau zwischen Neustadt-Weinstraße Nord und Süd. Und die B51 ist bei Bitburg zwischen Bitburg Süd und Bitburg Zentrum in beiden Richtungen gesperrt nach einem Unfall. Da gibt's eine Umleitung für euch unterwegs. sichere, gute Fahrt. 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
5: Ja, Mairegen macht schön. Den Spruch gibt's ja. Gut, dann freut euch auf ein bisschen abendlichen Regen. Heute Nacht tanzen sogar ein paar nasse Schneeflocken durch die Gegend, zum Beispiel im Westerwald. Frische 5 Grad plus bis frostige minus 1 Grad. Morgen Wolkenschauer, sonnige Momente, echtes Aprilwetter im Mai. Bis 8 Grad in Westerburg und bis zu 15 in Neustadt an der Weinstraße. Der SWR1 Rheinland-Pfalz-Wettertrend. Mittwoch Wolken, Regen, kurz Sonne bis 17 Grad. Donnerstag an Christi Himmelfahrt Schauer, Gewitter und Sonne bei kühlen 9 bis 15 Grad. Dazu windig. Fliegende Vatertags Bollerwalken sind da unterwegs.
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5: Mit Dörte Teppen. Schönen Abend mit Ace of Base, The Sign.
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0: Guten Abend, Rheinland-Pfalz. Pünktlichkeit und Unpünktlichkeit. Darüber haben wir mit euch diskutiert und geredet an diesem Montag. Guten Abend, Stefan. Du hast uns ins Studio gemailt und deine Stories über zu spät kommen haben mich so zum Lachen gebracht, dass ich sofort gedacht habe, den Mann, den brauchen wir fürs Programm hier bei SWR1. Wie lange bist du schon unpünktlich und bei was?
1: Ach, in der Schule war ich schon unpünktlich, dann war ich in der Lehre unpünktlich, auf der Arbeit, keine Ahnung, man trödelt rum, bei Terminen, bei vielen Sachen.
0: Zum Beispiel war da diese Geschichte mit den 60 Liegestützen.
1: Ja, ich bin zum Sport gekommen, Boxsport, und wer da zu spät in die Halle kommt, da heißt es, Stefan, 30 Liegestütze vor allen Leuten, und da habe ich immer gesagt, wisst ihr was, ich mache 60 für euch. Weil ich natürlich auch ein Angeber war, weil ich den Sport natürlich geliebt habe, dann mache ich 60.
0: Gut. Aber du bist dann auch zu spät gekommen und da hättest du dich wahrscheinlich tatsächlich am liebsten in den gebissen. Ich sag nur, der verpasste Flieger.
1: Ja, ich weiß, dass eine Freundin zu mir gesagt hat, Stefan, sei pünktlich, du musst wirklich ordentlich einchecken, 2 Stunden, ja. Und dann bin ich natürlich auch sehr pünktlich auf diesem Flughafen. Und dann treffe ich durch mein viel Babbeln mal wieder eine Gruppe und unterhalte mich mit denen und gucke da oben auf die Uhr und nochmal auf die Uhr. Und ich sage, ach, da ist ja noch Zeit. Und dann denke ich, ach, 2 Stunden, ich sitze direkt davor, vor dem Eingang. Und dann denke ich, jetzt gehst du rein, so langsam, und dann babbel ich immer noch, stell mich an, und was passiert? Der wurde noch halt getrödelt, weil da einer irgendwie was im Kopf hatte, was nicht dabei sein sollte.
0: Und dann hast du echt den Flieger verpasst?
1: Ja, ich komme unten an, sagt die Frau, nee, geht nichts mehr. Du kannst dir das gar nicht vorstellen, es war die Hölle. Ich bin zwar ein positiv denkender Mensch.
0: Nö, das ist die Hölle. Das ist die Hölle, wenn man sich schon am Strand sieht und dann wird nichts mehr, weil man war unpünktlich, ist blöd. Hast du daraus was gelernt? Ich meine, die Liegestützen haben bei dir nichts verändert, aber dieser verpasste Flieger, sag mir ehrlich, bist du jetzt pünktlich am Flughafen oder nicht?
1: Ich bin am Flughafen, versuche ich pünktlich zu sein. Ich fliege übermorgen nach New York.
0: Und, wir drücken dir alle die Daumen, mein Lieber. Geh 3 Stunden früher an den Flughafen, okay? Eine zum Quatschen, dann klingelt bitte dein Handy und dann denkst du an SWR1 und an Dörte.
1: Ich melde mich zurück, wenn ich wieder da bin.
0: Mach das. Und eins musst du mir noch sagen, was war das für eine Theorie in Sachen Beerdigung?
1: Das ist so mein Spruch, wenn mir dann einer wirklich kommt, ach, da bist du ja schon wieder unpünktlich. Dann sag ich, weißt du was, auf meiner Beerdigung werde ich auch unpünktlich erscheinen. Da könnt ihr alle da stehen und warten, dann komme ich irgendwann an. Dann lachen natürlich immer alle, ha, ha, ha, ha. Oder auf meinem Grabstein steht, Stefan ist noch nicht da.
0: Du bist echt eine Marke. Ein Highlight, so charmant und so ehrlich, wie du darüber redest, über Pünktlichkeit. Okay. Mach's gut, mein Lieber. Viel Spaß in New York.
1: Ja, danke. Tschüss.
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0: Montagabend, gleich 6:30.
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0: Zeit für die Kurznachrichten mit Christine Beidt.
2: Guten Abend. Nach dem Nein des Bundesrats zu einer 1.000 € Entlastungsprämie verlangt die Opposition alternative Erleichterungen für die Menschen. Einen Tag vor dem Koalitionsausschuss hat Linken-Chefin Schwertner die Regierung aufgefordert, schnell zu handeln. Es brauche unter anderem die Wiedereinführung des 9-Euro-Tickets. Die Grünen drängen darauf, die Stromsteuer zu senken. Das würde sowohl private Verbraucher als auch Unternehmen entlasten, sagte Parteichef Banatschak. In Koblenz muss mehr als jede dritte Brücke saniert werden. Das hat die Stadtverwaltung auf SWR-Anfrage mitgeteilt. Sie sagt, es gäbe fast 80 Brücken in Koblenz. SWR-Reporter Tim Seinisch.
3: Die Zahl kommt zustande, weil die Stadt Koblenz ihre großen Brücken in mehrere Abschnitte einteilt. Gemäß dieser Definition sind in Koblenz zurzeit 31 Brücken sanierungsbedürftig. Der Großteil davon sind laut Verwaltung Brücken, über die Autos fahren. Fußgängerbrücken und Unterführungen seien dagegen überwiegend in einem guten Zustand. Für anstehende Sanierungen soll die Stadt innerhalb von 10 Jahren mehr als 75 Millionen Euro aus dem Sondervermögen des Bundes erhalten. Wie die verteilt würden, sei noch nicht klar.
2: Polizei und Rettungskräfte haben auf dem Rhein bei Rheinstetten nach einem Mann gesucht, der aus einem Ruderboot gefallen sein soll. Zeugen hatten das gemeldet. Gefunden wurde der Mann nicht. Der Einsatz ist laut Feuerwehr beendet. Was genau passiert ist, ist unklar. Das Angelboot wurde auf baden-württembergischer Seite ans Ufer getrieben. Die Retter schließen nicht aus, dass die Person es auf der pfälzischen Rheinseite an Land geschafft hat.
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4: Der aktuellste Verkehrsservice für Rheinland-Pfalz. Eine Meldung, die B51 ist bei Bitburg zwischen Bitburg Süd und Zentrum nach einem Unfall in beiden Richtungen gesperrt. Da gibt's eine örtliche Umleitung. Gute Fahrt. Das Rheinland-Pfalz-Wetter, so ein bisschen Mairegen klopft heute Abend an die Fenster und gießt die Natur. Nachts regnerisch, vor allem im Westerwald. Und weiter oben, da kommt der Winter nochmal kurz um die Ecke mit ein paar nassen Schneeflocken bei 5 Grad plus bis minus 1 Grad. Morgen Sonnenstrahlen, Wolkenschauer, die liefern sich ein fröhliches Wettrennen. 8 Grad im Westerwald bis zu 15 an der Weinstraße. Der SWR1 Wettertrend Mittwoch. Ein bisschen mehr Sonne, etwas weniger Regen bis 17 Grad. Donnerstag Schauer, Gewitter, Sonne, ein turbulenter Vatertag bei 9 bis 15 Grad.
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4: Mit Dörte Tebben und steigt ein. Jetzt fährt der Love Train durch eure Gehörgänge. Holly Johnson, ehemaliger Frontmann von Frankie Goes to Hollywood, mit einem echten Ohrwurm der späten 80er. Gleich die erste Single aus seinem Solo-Debütalbum Blast wurde 89... eine Nummer 1.

0: Paul Young und Zucchero, Senza una Donna, 20 vor 7.
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0: Mit Stefan Kerstold.
2: Schönen guten Abend. Und wir schauen in die Fußball-Bundesliga. Da streiten sich am letzten Spieltag am kommenden Samstag die punktgleichen Teams aus Wolfsburg, Heidenheim und St. Pauli um Relegationsplatz 16. Gerettet war ja bereits der FSV Mainz 05, der gestern sein letztes Heimspiel mit 1:3 gegen Union Berlin verloren hatte. Wieder im Tor der 05er stand nach langer Verletzungspause Robin Zentner.
3: Ja, natürlich haben wir den Hauptstep letzte Woche gemacht und das war nach der Hinrunde wieder eine Riesenerleichterung und deshalb sei der Mannschaft das auch zum Teil verziehen. Natürlich wollten wir hier trotzdem gewinnen, den Fans einen guten Abschluss gönnen, uns selbst nochmal einen guten Abschluss hier zu Hause. Natürlich gab es in der Saison bittere Niederlagen, aber zu Hause zu verlieren fühlt sich nie gut an und auch jetzt nicht. Ich hätte mir lieber als mein erstes Spiel wieder einen Sieg gewünscht.
2: Sagt Robin Zentner. Am kommenden Samstag spielen die Mainzer in Heidenheim alle 9 Begegnungen des letzten Bundesligaspieltags zeitgleich um 15.30 Uhr. Hochspannung auch in der Basketball-Bundesliga. Da verbesserten sich die Gladiators Trier am letzten Hauptrundenspieltag gestern noch auf Platz 8 und haben über Umwege noch die Chance auf das Erreichen der Playoffs. Ludger Peters.
4: Trier kann morgen mit einem Sieg in Vechta direkt ins Viertelfinale einziehen. Bei einer Niederlage

0: gäbe es eine zweite Chance am Donnerstag. Da würde man dann in eigener Halle auf den Gewinner der Partie Rostock gegen Ludwigsburg treffen. Also eine einmalige Chance für den Bundesliga-Aufsteiger aus Trier. Trainer Jacques Schneider kommentierte das gestern nach dem Sieg mit den Worten: Wer hätte das gedacht?
1: Kurz noch einmal zurück zum Fußball. Da hat sich der FC Barcelona durch einen 2:0-Sieg im Clásico gegen Real Madrid vorzeitig die spanische Meisterschaft gesichert. Für Barca-Coach Hansi Flick ein sehr emotionaler und trotz des Erfolges auch trauriger Tag. Am Morgen war sein Vater verstorben. Das Team spielte mit Trauerflor. Es gab eine Schweigeminute.
2: Danke an Stefan Kastold aus der Sportredaktion für diese Infos.
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0: James Morrison, I won't let you go.
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0: Und das hier ist Filmmusik Fame von Irene Cara aus dem Jahr 1980.

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5: Die Schwimmbäder sind offen, aber die Eisheiligen sind da. Alzey bedeckt 9 Grad, bewölkt in Baumholder 7 Grad. 9 Grad in Ludwigshafen, 9 in Wissen an der Sieg und 7 Grad in Trippstadt aktuell.
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6: 19 Uhr im Studio Christine Beit. Die 4 deutschen Passagiere vom Kreuzfahrtschiff Hondius sind weiter symptomfrei. Der Tierpark in Rockenhausen darf nicht mehr für Besucher öffnen. Das Wetter in Rheinland-Pfalz, morgen wechselhaft mit einzelnen Schauern und maximal 8 bis 15 Grad. Die 4 deutschen Passagiere des Kreuzfahrtschiffs Hondius, die in Frankfurt auf das Hantavirus untersucht worden sind, haben die Uniklinik verlassen. Sie werden in ihren Heimatbundesländern weiter versorgt, also in Baden-Württemberg, Bayern, Berlin und Sachsen. Die bisherigen Tests auf das Virus waren negativ. Ricardo Mastrocola.
7: Weiterhin gibt es keinen Hinweis auf eine Übertragung oder eine Erkrankung bei den 4 Passagieren. Eigentlich wollte man in Frankfurt noch auf die Ergebnisse von Labortests warten, bevor sie weiterreisen, aber noch gäbe es diese Testergebnisse nicht, so der Leiter der Isolierstation in der Frankfurter Uniklinik, Timo Wolf. Allerdings waren schon in den Niederlanden Untersuchungen gemacht worden. Die 4 Passagiere sind nach Berlin, Baden-Württemberg, Bayern und Sachsen gebracht worden, wo die örtlichen Gesundheitsämter zuständig sind und über Ort und Dauer der weiteren Quarantäne entscheiden.
6: Die EU-Außenminister haben sich auf neue Sanktionen gegen gewaltbereite israelische Siedler im besetzten Westjordanland geeinigt. Nach Angaben von EU-Vertretern wurden mehrere Siedler bzw. Organisationen auf die Liste gesetzt. Israels Außenminister Saar kritisierte die Sanktionen gegen Siedler als willkürlich. Im von Israel besetzten palästinensischen Westjordanland leben mehr als 500.000 Israelis in Siedlungen, die nach internationalem Recht als illegal gelten. Nach dem Nein des Bundesrats zu einer 1.000 Euro Entlastungsprämie diskutieren die Parteien über alternative Erleichterungen für die Menschen. Einen Tag vor dem Koalitionsausschuss gibt es auch Vorschläge aus der Opposition. Hauptstadtkorrespondentin Effi Seibert berichtet.
8: Linken-Chefin Ines Schwertner fordert die Koalition auf, bei ihrem Treffen morgen Abend für sofortige Entlastung der Bürger zu sorgen. Sie sagt, es reicht nicht aus, jetzt über eine Reform der Einkommenssteuer zu sprechen, die erst nächsten Januar greift. Die Menschen bräuchten jetzt eine Antwort auf ihre Probleme. Als Beispiel nannte sie die Wiedereinführung des 9-Euro-Tickets und eine Übergewinnsteuer. Die Grünen drängen statt der Entlastungsprämie auf eine Senkung der Stromsteuer. Das würde sowohl private Verbraucherinnen und Verbraucher wie auch Unternehmen entlasten, sagte Parteichef Felix Banatschak. Es gebe keinen Grund, warum man das nicht jetzt umsetzen könne.
6: Das Mainzer Landgericht hat einen Mann aus Worms zu einer lebenslangen Freiheitsstrafe verurteilt. Er hat eine Wohnungsbesitzerin getötet, die ihn bei einem Einbruch überrascht hatte. Der Wert seiner Beute lag bei rund 3.000 Euro. Über die Tat berichtet Andreas Neubrech.
9: Als sie ihm im Flur entgegenkam, schlug er mit einer schweren Vase zu. Dann zog er die am Boden liegende, aber noch lebende Frau in die Küche. Dort erstickte er sie mit einem Kissen. Danach klaute der Mann Bargeld und Schmuck. Überführt wurde er durch Bilder von Überwachungskameras, Schuhspuren neben dem Kopf der Toten und durch seine Schmuckrecherche per Google nach der Tat. Die Verteidigung plädierte auf höchstens 8 Jahre Haft. Für sie war es eine spontane Tat und keine geplante. Die Richter dagegen sprechen von Raubmord.
6: Das Veterinäramt im Donnersbergkreis hat den Tierpark in Rockenhausen für Besucher geschlossen. Der Betreiber darf nur noch privat einige Tiere halten. Die Behörde hat die Lizenz des Tierparks jetzt nicht verlängert, weil es aus ihrer Sicht in den vergangenen Jahren zu viele Mängel bei der Haltung gegeben hatte. Die Tierschutzorganisation PETA fordert, dass der Park komplett aufgelöst und auch keine Privathaltung mehr zugelassen wird. Die Zeit, es ist 19.04 Uhr.
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10: Mit einer Verkehrsmeldung. Die B51 ist bei Bitburg zwischen Bitburg Süd und Zentrum in beiden Richtungen gesperrt. Da gab es einen Unfall und eine örtliche Umleitung ist eingerichtet. Kommt gut an.
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10: Ja, zeitweise ein bisschen Mairegen, aktuell in Montabaur bei 9 Grad. Heute Abend probiert der Winter weiter oben noch mal ein paar nasse Schneeflocken aus, passend zu den Eisheiligen. 5 Grad bis minus 1 Grad. Morgen Wolkenschauer, ein bisschen Sonne. Das Wetter kann sich nicht richtig entscheiden. Bis höchstens 15 Grad. Der SWR1-Wettertrend. Mehr Frühling am Mittwoch und ein bisschen weniger Winter. Wolken, Sonne bis 17 Grad. Donnerstag, Vatertag mit allem. Schauer, Sonne, Gewitter und wieder kühler bei maximal 9 bis 15 Grad.
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10: Mit Dörte Teppen, hallo. Jetzt wird's ein bisschen gruselig. Wir tauchen in die 80er ein. Eine wahre Perle aus der Zeit. Camouflage von Stan Ridgway von 86. Worum geht's? Um den Vietnamkrieg. Ein Soldat im Hinterhalt wird von einem mysteriösen Kameraden gerettet. Nur um später festzustellen, dieser Retter ist längst nicht mehr unter den Lebenden. Echte Gänsehaut.
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0: SWR1 hier mit Lobo, I'd love you to want me. Jetzt von Rheinland-Pfalz mal eben nach Wien. In Wien steigt zum dritten Mal der Eurovision Song Contest. Nach 67 und 2015. Samstag ist das große ESC-Finale für Germany. Deutschland tritt Sarah Engels an. Und morgen Abend ist das erste der zwei Halbfinals. SWR1 ESC-Reporter Oliver Schosch hört sich für uns im Netz um. I'm on fire, fire.
1: Im Internet läuft der ESC schon seit Monaten. Besonders beliebt sind hier Reaction-Videos bei YouTube. ESC-Fans aus aller Welt schauen sich die Videoclips der Interpretinnen und Interpreten an und kommentieren. Hier bewerten zwei Fans aus Malta die deutsche Interpretin Sarah Engels.
2: Oh, yes. We have the attitude, we have the style, we have the outfit.
3: She has a strong voice.
2: Very soulful, actually, soulful. I'm on fire, fire.
1: Toller Style, tolles Outfit, starke soulige Stimme. In Deutschland gibt es dagegen auch eine Menge Kritik. Der Song sei eine viel zu gewöhnliche Popnummer, die dem zypriotischen Song Fuego aus dem Jahr 2018 ähnle. Sarah Engels versucht das mit Humor zu nehmen. Auf ihren Social-Media-Kanälen hat sie aus ein paar Negativkommentaren einen Song gemacht.
4: Punkte wie immer, das wird peinlich. Die geht mir so auf den Sack und ich hoffe, wir werden Letzter.
5: Ich glaube, das ist so ein bisschen in unserer deutschen DNA und ich glaube, da müssen wir uns alle vielleicht mal auf die Schulter fassen und auch sagen, ey, lass uns doch auch mal stolz auf unser Land sein. Das würde ich mir sehr wünschen, aber ich lasse mich davon nicht verunsichern.
1: Laut den Internet-Rankings und den Quoten der Wettbüros hat Sarah Engels keine Chance, den ESC zu gewinnen. Wenn man KI fragt, wer der Sieger sein wird, dann bekommt man die Antwort, Finnland ist bei den Buchmachern schon lange der Favorit und das mit Abstand. Linda Lampenius und Peter Parkkonen nehmen die Favoritenrolle an und sind motiviert, alles zu geben, um am Ende nicht zu enttäuschen.
6: So many people anyway seem to believe in us and like us. We don't want to disappoint them.
7: Yeah, it motivates us to make this show even better every day and give it all.
0: Der Eurovision Song Contest kehrt nach Wien zurück und am Ende gewinnen die Finnen.
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0: Jetzt mit Roxette, Listen to Your Heart.

0: Holes von Passenger. Schönen Montagabend, kurz vor 7:30. Wir haben ja mit euch noch was vor diese Woche, ne?
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0: Lass uns leben. Marius Müller-Westernhagen. Das hat einfach diesen Hauch Freiheit und Power.
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0: Jetzt im Nachrichtenstudio Christine Weidt.
2: Guten Abend. Die vier deutschen Passagiere des Kreuzfahrtschiffs Hondius, die in Frankfurt auf das Hunter-Virus untersucht worden sind, haben die Uniklinik verlassen. Sie werden in ihren Heimatbundesländern weiter versorgt, also in Baden-Württemberg, Bayern, Berlin und Sachsen. Die bisherigen Tests auf das Virus waren negativ. Die Ermittler haben wenige Tage nach einem Großeinsatz an einer Bank in Sinzig neue Informationen veröffentlicht. Ein Täter soll einen Bankangestellten und einen Mitarbeiter einer Geldtransportfirma mit einer Schusswaffe bedroht haben. Er habe sie dann in den Tresorraum der Bank gesperrt. Polizei und Staatsanwaltschaft gehen davon aus, dass der oder die Täter einen Behälter voller Bargeld gestohlen haben. Das Mainzer Landgericht hat einen Mann aus Worms wegen Raubmordes zu einer lebenslangen Freiheitsstrafe verurteilt. Er hatte eine Wohnungsbesitzerin getötet, die ihn bei einem Einbruch überrascht hatte. Der Wert seiner Beute lag bei rund 3.000 Euro. Der Tierpark Donnersberg in Rockenhausen darf keine Besucher mehr reinlassen. Das hat das Veterinäramt im Donnersbergkreis entschieden. Besucher hatten immer wieder Missstände bei der Tierhaltung beklagt. Johannes Zinsmeister.
3: Zum Beispiel sollen Tiere teilweise nicht artgerecht gehalten worden sein. Das Veterinäramt hat das dann in mehreren Fällen überprüft und den Tierpark Donnersberg angewiesen, nachzubessern. Weil es aus Sicht des Veterinäramts in den vergangenen Jahren aber zu viele Mängel im Tierpark gab, entschied die Kreisverwaltung, die Zoolizenz des Tierparks in Rockenhausen wird nicht verlängert. Bedeutet, der Tierpark darf nur noch privat ein paar Tiere halten. Der Tierschutzorganisation PETA geht das aber nicht weit genug. Sie fordert, dass der Tierpark zeitnah komplett aufgelöst wird.
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0: Der aktuellste Verkehrsservice für Rheinland-Pfalz auf der B49 Cochem Richtung Koblenz. Der Glockenbergtunnel ist in der Überleitung zur B42 Richtung Koblenz noch bis etwa Mitternacht gesperrt. Kommt gut durch. Das Rheinland-Pfalz-Wetter ist deutlich kühler geworden durch die Eisheiligen. Heute Abend und heute Nacht noch ein bisschen Regen. Manchmal weiter oben sogar ein paar nasse Schneeflocken. Ein letzter Wintergruß. 5 Grad bis minus 1 Grad. Morgen Sonne, Schauerwolken. 7 Grad in Rennerod bis 15 in Kandel, Deidesheim oder Bad Dürkheim. Und der SWR1-Wetter-Trend. Mittwoch wird's wolkig, ab und zu Regen mit etwas Sonne bis 17 Grad. Am Donnerstag Christi Himmelfahrt, Feiertag mit kühler Witterung bis 15 Grad, Sonne, Schauer und Gewitter, alles dabei.
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0: Mit Dörte Tebben und diesem Satz: Don't speak, I know just what you're saying. Sag nichts, ich ahne es schon. Es geht um den Moment, wenn eine Beziehung in die Brüche geht. No doubt am Montagabend.

Das ist wichtig. Ganz vorsichtig fahren bitte auf der A66 Frankfurt-Wiesbaden zwischen dem Wiesbadener Kreuz und Wiesbaden-Erbenheim. In beiden Richtungen Steinewerfer. Ich wiederhole das nochmal. Wichtige Meldung betrifft die A66 Frankfurt-Wiesbaden. Zwischen dem Wiesbadener Kreuz und Wiesbaden-Erbenheim Steinewerfer an der Autobahn.

0: die Straße durchs Tal. The Valley Road, Bruce Hornsby and the Range. SWR1 hier. Unpünktlichkeit. Ist das ein Fluch? Ist das Charakter? Ist das Chaos? Wir alle kennen das. Der Kumpel, der zum Kinoabend immer erst kommt, wenn der Film schon läuft. Die Freundin, die es nie pünktlich in die Bar schafft und die immer mit dem Satz ankommt. Sorry, mein Bus hatte Verspätung. Ist ein bisschen nervig. Und warum passiert das immer wieder? Und was steckt bei den Zu-Spät-Kommerinnen und Zu-Spät-Kommern dahinter? SWR1 Rheinland-Pfalz-Reporter Jens Alinia hat sich umgehört.
1: Kommst du denn zu Verabredungen manchmal zu spät?
2: Ja, immer spät.
3: Ich kenne das von brasilianischen Freunden. Da haben wir verabredet zum Mittagessen. Die kamen eine Stunde später und das Essen war verkocht.
4: Mal kann das ja passieren, um Gottes Willen. Aber sollte nicht die Häufigkeit sein.
5: Da lege ich auch Wert drauf. Ausdruck von Zuverlässigkeit.
6: Wenn er einen Grund hat, einen driftigen, dann ist es okay. Zum Beispiel, wenn er im Stau steckt oder so. Aus Lust und Laune einfach zu spät kommen, finde ich richtig blöd.
1: Jetzt fragen wir diese junge Dame doch mal, bist du immer pünktlich?
7: Ich versuche zumindest, ne? Da sind auch mal 5 Minuten Spielraum noch drin.
1: Nehmen die Freunde das immer cool?
7: Ja, also die kommen meistens auch zu spät und dann gleicht sich das wieder aus.
0: Pünktlich wie ein Schweizer Taschenmesser. Also wenn du zum Beispiel am anderen Ende der Welt bist, sagen wir mal Thailand, dann ist es schon toll, wenn alles pünktlich kommt. Und was ist mit den lieben und liebenswerten Unpünktlichen? Achtung, die bekommen überraschend Rückendeckung aus der Wissenschaft. Familienpsychologe Nina Grimm sagt, dafür verantwortlich ist ein Mix aus Genetik, Erziehung und Umfeld.
8: Das ist tatsächlich ein Persönlichkeitsmerkmal. Das haben wir oder haben wir nicht. Das ist, gehört zu einem der sogenannten Big Five, der 5 großen Persönlichkeitsfaktoren, die auf ganz maßgebliche Art und Weise färben, wie wir sind, wie wir uns verhalten, wie wir denken und so weiter. Und einer davon ist der Faktor Gewissenhaftigkeit und darunter zählt sowas wie, bin ich pünktlich? Und das ist tatsächlich ein Stück weit Gott gegeben. Wir sind's oder wir sind's nicht.
0: Oder wie ein guter Freund von mir immer sagt, ich bin nicht zu spät. Ich komme immer dann, wenn die Party gerade am besten wird.
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0: Jetzt mit Anastasia.

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3: Mit Dörte Teppen, jetzt die SWR 1 News um 8 und dann der ARD Musikclub 80er mit Dave Jörg. Ganz viel Spaß und eure Musikwünsche an uns.
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4: Um 20 Uhr mit Thomas Bertsch. Trotz hoher Schulden erfüllt Deutschland wichtige Finanzvorgaben der EU. Darauf hat der Deutsche Stabilitätsrat hingewiesen. Dieser prüft regelmäßig die Lage der öffentlichen Finanzen, aktuell aufgrund neuer EU-Vorgaben. Informationen von Maximilian Ulrich.
5: Finanzminister Lars Klingbeil kann eine gute Nachricht verkünden. Deutschland hält die neue zentrale Ausgabenregel der EU in diesem und im nächsten Jahr ein. Der sogenannte Nettoausgabenpfad legt fest, wie stark der Staat seine Ausgaben von Jahr zu Jahr erhöhen darf. Der unabhängige Expertenbeirat kritisiert allerdings, dass teilweise noch mit Zahlen aus dem Januar gerechnet wurde. Durch den Iran-Krieg seien diese nicht mehr aktuell. Der Stabilitätsrat ist ein gemeinsames Gremium von Bund und Ländern, das die öffentlichen Finanzen im Blick hat. Der Rat prüft regelmäßig, ob Bund, Länder und Kommunen zu viele Schulden machen.
4: Nach dem Nein des Bundesrats zur 1.000-Euro-Prämie diskutieren die Parteien darüber, wie die Menschen entlastet werden können. Bayerns CSU-Ministerpräsident Söder ist dafür, die Einkommensteuer zu reformieren, genau wie Mecklenburg-Vorpommerns SPD-Ministerpräsidentin Schwesig. Die Grünen wollen, dass die Stromsteuer gesenkt wird. Morgen berät der Koalitionsausschuss über Alternativen zur Entlastungsprämie. Die 4 deutschen Passagiere des Kreuzfahrtschiffs Hondius, die in Frankfurt auf das Hantavirus untersucht worden sind, haben die Uniklinik verlassen. Sie werden in ihren Heimatbundesländern weiter versorgt, also in Baden-Württemberg, Bayern, Berlin und Sachsen. Die bisherigen Tests auf das Virus waren negativ. Eine der 4 Personen soll in den kommenden Wochen im Großraum Stuttgart zu Hause in Quarantäne bleiben. Laut Landesgesundheitsamt besteht keine Gefahr für die Bevölkerung. Griechenland will den Massentourismus begrenzen. Die Regierung hat dazu heute in Athen neue Regeln vorgestellt. So soll unter anderem der weitere Hotelausbau gebremst werden. Außerdem darf in einem Bereich bis zu 25 Metern vom Meer überhaupt nicht mehr gebaut werden. Grund ist der Besucherrekord im vergangenen Jahr mit fast 38 Millionen Touristen. In Berlin hat ein Kind auf einem Spielplatz Silbermünzen, Goldschmuck und andere Wertgegenstände entdeckt. Die waren nach Angaben der Polizei in der Erde und teilweise unter Büschen vergraben. Gefunden wurden außerdem Luxusuhren, 6.000 Euro in bar und ein kleiner Goldbarren. Ob es sich um Diebesgut handelt, ist unklar. Das Wetter. In der Nacht wechselnd bewölkt mit lokalen Schauern. Die Schneefallgrenze sinkt bis auf 500 Meter. Tiefstwerte plus 5 bis minus 1 Grad. Morgen tagsüber wechseln sich dichte Wolken mit Schauern und etwas Sonne ab. In den Hochlagen ist Schnee dabei. Höchsttemperaturen zwischen 7 Grad im Hochschwarzwald und bis zu 15 Grad in Rheinhessen. Die Zeit? Es ist 20.03 Uhr.
6: Hier ist der ARD-Verkehrsservice. Vorsicht bitte auf der A5 Karlsruhe Richtung Basel zwischen Baden-Baden und Bühl. Ungesicherte Unfallstelle und da sind Leute auf der Fahrbahn. Vorsicht bitte auf der B10 Pforzheim Richtung Pirmasens zwischen der Ausfahrt Knielingen und Maximiliansau West. Da liegen Fahrzeugteile auf der linken Spur. Vorsicht auf der B31 Stockach Richtung Friedrichshafen zwischen Überlingen-Nussdorf und Uhldingen-Mühlhofen. Da liegen auch Fahrzeugteile auf der Straße. Die A7. Kassel Richtung Fulda zwischen Malsfeld und Homberg-Efze. Löscharbeiten, die rechte Spur ist gesperrt, 1 Kilometer Stau. Die A60 Mainz Richtung Rüsselsheim ist zwischen Hechtsheim West und Hechtsheim Ost nach einem Unfall dicht. Wer sich auskennt, drumherum fahren. Die A81 Singen Richtung Stuttgart ist zwischen Herrenberg und Gärtringen wegen Wartungsarbeiten im Schönbuchtunnel bis morgen ca. 5 Uhr in beiden Richtungen gesperrt. Umleitung gibt es. Die B33 Donaueschingen Richtung Offenburg ist zwischen Gutach und Abzweig nach Singersbach wegen Bergungs- und Reinigungsarbeiten in beiden Richtungen gesperrt. Und zum Schluss auf der B49 Kochem Richtung Koblenz ist der Glockenbergtunnel in der Überleitung zur B42 Richtung Koblenz wegen einer Überprüfung der Brandmeldeanlage noch bis etwa Mitternacht gesperrt. Allen eine gute Fahrt, kommt gut und sicher an.
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6: Mit Dave Jörg, hallo überall hin. Da sind wir wieder in den wunderbaren 80s, die so bunt sind wie ein Zauberwürfel. Heute Abend in der Show zum Beispiel das 40. Jubiläum des britischen Duos Erasure mit ihrer ersten LP Wonderland. Und wir haben ein Highlight von Golden Earring in der Show, Twilight Zone später. Und wir gucken gleich auf die erfolgreichste Phase in der Karriere von Billy Ocean in ein paar Minuten. Das und noch viel, viel mehr bei mir. Schön, dass ihr da seid.

0: Aber in den frühen 80ern mit Head Over Heels. ARD-Verkehrsservice mit einer Warnmeldung. Vorsicht bitte im Kreis Limburg-Weilburg auf der Landesstraße zwischen Blessenbach und Elkerhausen. Da läuft in beiden Richtungen ein Stier auf der Fahrbahn. Und da hat er nichts verloren. ARD Musikclub 80er und wir sprechen eben mal über Billy Ocean, also diesen Mann hier. When the Going Gets Tough, das war auch ein Riesenhit von ihm, 86. Der Song war in der Abenteuerkomödie Auf der Jagd nach dem Juwel vom Nil mit drin, so eine Art Indiana Jones-Verschnitt mit Michael Douglas. In den 80ern hatte Billy Ocean zur ganz großen Garde der britischen Musiker gehört. Der Filmsong eben, der hatte Billy Ocean nochmal so richtig einen Erfolgsschub gegeben. Er war ja schon eine Weile dabei als Soul- und Popsänger, hatte auch einige Hits gehabt, größere und kleinere, schon seit Mitte der 70er im Grunde. Aber gerade die Jahre ab 1986, die sind für Billy Ocean sehr, sehr gut gewesen. Der war ständig präsent. Vor 40 Jahren ist sein Album Love Zone rausgekommen, da wo auch When the Going Gets Tough drauf ist. Seine Musik hat auch deshalb so gut funktioniert damals, weil er keinen reinen Soul oder R&B gemacht hat, sondern mit einem Bein immer fest im Pop, auch mit den ganzen Klangspielereien, die in den 80ern gerade angesagt waren. Also hat Billy Ocean da zwei Welten gehabt, in denen er zu Hause war. Ich habe heute mal einen Song rausgesucht, der ein bisschen näher an seinen Soul-Wurzeln ist. Der Titelsong des Albums Love Zone, das hat gerade Jubiläum.
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0: Jean-Jacques Goldman, là-bas im ARD Musikclub 80er. Und ich freue mich, weil ich mich wieder an Fernsehsachen erinnere jetzt, an die ich wirklich lange nicht gedacht habe.
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0: Und Fans dieser Show kennen das. Ich erkläre es aber gerne nochmal für alle. Ich spiele euch einen Ausschnitt einer 80er-TV-Serie vor. Und ihr erkennt sie und meldet euch dann schnell bei uns. Ihr spielt um Spaß und Ehre und kriegt dann noch einen 80er-Song als Belohnung obendrauf, den ihr hören wollt. Wenn ihr dann bis zum Schluss live am Radio landet und die richtige Lösung nochmal sagt. Also, was ist das hier?

0: Oha, da wird in den Hirnbindungen gekramt. Ich bin gespannt, welche Serienmelodie war das? Jetzt melden auf der 06131 92 93 94 95 direkt im Studio anrufen geht oder per WhatsApp oder Signal Messenger schreiben. Selbe Nummer, immer die 06131 92 93 94 95.
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0: Gianna Nannini und Fotoromanza. AD Verkehrsservice, wir gucken auf die Straßen. Die A60 Mainz Richtung Rüsselsheim ist zwischen Hechtsheim West und Hechtsheim Ost nach einem Unfall gesperrt. Wer sich auskennt, am besten drumherum fahren. Die A81 Singen Richtung Stuttgart ist zwischen Herrenberg und Gärtringen wegen Wartungsarbeiten im Schönbuchtunnel bis morgen früh um 5 in beiden Richtungen gesperrt. Es gibt eine Umleitung. Die B33 Donau-Eschingen Richtung Offenburg ist zwischen Gutach und Abzweig nach Singersbach wegen Bergungs- und Reinigungsarbeiten in beiden Richtungen gesperrt. Und noch auf der B49 Koch in Richtung Koblenz ist der Glockenbergtunnel in der Überleitung zur B42 Richtung Koblenz wegen einer Überprüfung der Brandmeldeanlage noch bis ungefähr um 12 Uhr, also bis Mitternacht, gesperrt. Allen eine gute Fahrt.
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0: Mit Dave Jörg und ich bin so happy, dass ihr heute am Montagabend wieder dabei seid. Und jetzt wird's ein bisschen giftig. The Godfather of Shock Rock, der kommt. Alice Cooper, aber diesen 89er-Hit, der ist gar nicht so schlimm. Ist ein bisschen verdrehtes Liebeslied, Poison, aber sonst ganz harmlos.
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0: Be With You, die Bangles, und ihr seid in der Radioshow gelandet, in der die 80er sowas von gefeiert werden.
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0: Und das machen wir auch mit unserem kleinen Spielchen, bei dem ihr eine TV-Serie an der Melodie erraten müsst. Und um diese ging es. Ich spiele es nochmal für alle vor.

0: Und eine will's wissen, nämlich die Jasmin aus Freiberg am Neckar. Hey, guten Abend, Jasmin.
1: Guten Abend, Dave.
0: Und sag mal, wie ist die Lösung?
1: Ja, Agentin mit Herz, natürlich.
0: Agentin mit Herz! Ja! Es haben sich viele gemeldet, die dachten richtig zu liegen, aber nicht alle haben es wirklich gewusst. Auch so, einer hat gesagt, dass es vielleicht diese Krimiserie mit Angela Lansbury ist. Ja?
1: Ah,
0: aber das Murder, She Wrote, nee, das war es nicht, sondern es war tatsächlich Agentin mit Herz. Und du hast die natürlich geguckt, ne, mit Kate Jackson und Bruce Boxleitner.
1: Ja,
0: du hast eben schon ganz kurz gesagt, oh, Agentin mit Herz. Und du hast so ein Strahlen in der Stimme gehabt.
1: Ja, ja. Kindheitserinnerung mit der Oma.
0: Mit der Oma hast du geguckt?
1: Ja, ja.
0: Und mochtet ihr beide? Wart ihr jetzt eher so, also das hast du so ein bisschen für den Bruce Boxleitner, der war ja schon ein gut aussehender Mann. Hast du für den geschwärmt oder fandst du eher die Kate Jackson als Mama cool?
1: Beide eigentlich, haben natürlich eher.
0: Ja.

0: Sagst du noch mal ganz kurz die Handlung in einem Satz, um was es ging?
1: Hausfrau und Mutter trifft ganz zufällig einen Geheimagenten und verliebt sich, glaube ich, auch mit in ihn und ist befreundet auf jeden Fall mit ihm und geht mit ihm praktisch Fälle lösen.
0: Genau so ist es, ja. Und sehr unterhaltsam, Story, ein bisschen Banane, ist aber völlig egal. Die beiden haben das super sympathisch gespielt.
1: Das war immer schön.
0: Ja, ich habe es auch gerne geguckt. So, Jasmin, was darf ich dir denn spielen? Aus den 80ern.
1: What's Love Got to Do With This von der Tina Turner.
0: Super. Ja. Schöner Wunsch. Danke dir, Jasmin, fürs Mitspielen. Hast du toll gemacht. Liebe Grüße nach Freiberg. Tschüss.
1: Danke. Grüße zurück. Tschüss.
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0: Time to Wander von Fury in the Slaughterhouse, noch ganz am Anfang ihrer Karriere. AD Verkehrsservice, eine Warnmeldung vor sich bitte auf der A3 Frankfurt Richtung Köln am Frankfurter Kreuz in der Überleitung zur A5 Richtung Frankfurt. Da sind Rehe auf der Fahrbahn in der Kurve. Hier ist der AD Musikclub 80er und wir nutzen hier immer die Gelegenheit, euch auch zu fragen, welchen 80er-Song würdet ihr gerne mal wieder hören. Darf ein Hit sein natürlich, aber auch gerne irgendwas, was man nicht andauernd hört. Und mit ein bisschen Glück landet euer Vorschlag im Radio bis Mitternacht. Ein paar 80er-Wünsche von euch spielen wir bis nachher, bis um 12, bis die Sendung zu Ende ist. Also eure Ideen gerne an die 06131 92 93 94 95. Sprachnachrichten gerne, warum es ein bestimmter Song sein soll. Oder meldet euch telefonisch. Gleiche Nummer 06131 92 93 94 95. Und der Christoph aus Mühlacker bzw. auch die Anke haben sich gemeldet genau über diesen Kanal und haben mir geschrieben, wir sitzen gerade in unserem Wohnmobil in Slowenien und lauschen der 80er Musik. Draußen stürmt und gewittert es und regnet wie verrückt. Und falls das möglich ist, würden wir uns sehr gerne wünschen von Fröhr, Dudut. Liebe Grüße vom Chris. Und das ist wirklich so eine dieser Sachen, die man ganz, ganz selten im Radio hört. Und cooler Song, Dudut von Fröhr.
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0: Axel F. von Harold Faltermeyer aus dem Film Beverly Hills Cop mit Eddie Murphy. Und Harold Faltermeyer ist ja ein deutscher Komponist aus München und der hat am allerwenigsten damit gerechnet, dass das Ding ein Instrumentalsong, ein Hit wird. Und da musste er in Windeseile erstmal was zusammenschneiden, damit man da überhaupt eine Single rausbringen kann. Der ARD Musikclub 80er und in der kommenden halben Stunde lassen wir nochmal Philip Bailey von Earth, Wind & Fire nachträglich in den 80ern hochleben. Der hatte Geburtstag.
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2: Um 21 Uhr mit Thomas Bertsch. Die Delegierten des Deutschen Gewerkschaftsbundes DGB haben in Berlin Jasmin Fahimi im Amt der Vorsitzenden mit 96% der Stimmen bestätigt. In ihrer Rede auf dem Bundeskongress verlangte sie eine gerechtere Politik. Hauptstadtreporterin Anja Dobrodinsky berichtet.
3: Die Politik diffamiere Beschäftigte als bequem und teuer und werfe besonders der Gen Z einen Hang zur Lifestyle-Teilzeit vor, kritisiert Jasmin Fahimi. Das gehe an der Lebenswirklichkeit der Menschen vorbei. Die finanziellen Belastungen der schlechten Konjunktur und der Spannungen und Kriege mit ihren Konsequenzen würden vor allem die Beschäftigten tragen. Das sei ungerecht. Die Gewerkschaften haben sich deshalb rote Linien gesetzt, die von der Politik nicht überschritten werden dürften. Dazu zählt Fahimi Renten- und Leistungskürzungen in der Krankenversicherung sowie den Abbau von Arbeitnehmerrechten.
2: Trotz hoher Schulden hält Deutschland in diesem und im nächsten Jahr die neue zentrale Ausgabenregel der EU ein. Diese legt fest, wie stark ein Land seine Ausgaben von Jahr zu Jahr erhöhen darf. Überprüft hat die Regel der Deutsche Stabilitätsrat, ein gemeinsames Gremium von Bund und Ländern. Das unabhängige Gremium kritisiert allerdings, dass teilweise noch mit Zahlen aus dem Januar gerechnet wurde. Durch den Iran-Krieg seien diese nicht mehr aktuell. Die Rettungsorganisation Sea-Watch wirft der libyschen Küstenwache vor, eines ihrer Schiffe beschossen zu haben. Und die Sea-Watch 5 werde weiter bedroht, sagte eine Sprecherin der deutschen privaten Initiative. Mehr von Moritz Behrendt.
4: Das Schiff Sea-Watch 5 habe am Vormittag 90 in Seenot geratene Migranten aufgenommen. Daraufhin sei von einem Patrouillenschiff der libyschen Küstenwache ohne Vorwarnung das Feuer eröffnet worden, teilte Sea-Watch der ARD mit. Verletzte habe es nicht gegeben. Die libysche Küstenwache habe daraufhin über Funk damit gedroht, das Schiff zu entern und es ans Festland zu bringen. Der Verein Sea-Watch betont, nach internationalem Seerecht käme dies einer Entführung gleich. Das Schiff Sea-Watch 5 fährt unter deutscher Flagge. Das Auswärtige Amt in Berlin bestätigte, dass sich die Sea-Watch 5 an die deutsche Seenotrettungsleitstelle sowie Stellen der Bundesregierung gewandt habe. Die deutsche Botschaft in Tripolis habe gegenüber den libyschen Behörden umgehend Aufklärung angefragt.
2: Der Berliner Schiedsrichter Daniel Siebert pfeift das Finale der Fußball-Champions League zwischen Paris Saint-Germain und dem FC Arsenal. Das hat die UEFA mitgeteilt. Siebert war in der laufenden Champions League-Saison bei 9 Spielen im Einsatz. Das Finale ist am 30. Mai in Budapest. Das Wetter. In der Nacht wechselnd bewölkt mit lokalen Schauern. Die Schneefallgrenze sinkt bis auf 500 Meter. Tiefstwerte liegen zwischen plus 5 und minus 1 Grad. Morgen tagsüber dann wechselt sich Sonne mit dichten Wolken und Schauern ab. In den Hochlagen ist Schnee dabei. Höchsttemperaturen zwischen 7 Grad im Hochschwarzwald und bis zu 15 Grad in Rheinhessen. Die Zeit? Es ist 21.03 Uhr.
0: ARD Verkehrsservice und Vorsicht bitte auf der A8 Stuttgart Richtung Karlsruhe zwischen Kreuz Stuttgart und Leonberg-Ost. Da steht ein kaputtes Auto auf der rechten Spur. Die A60 Mainz Richtung Rüsselsheim ist zwischen Hechtsheim-West und Hechtsheim-Ost nach einem Unfall weiterhin gesperrt. Wer sich auskennt, am besten weiträumig drumherum fahren. Die A81 Singen Richtung Stuttgart ist zwischen Herrenberg und Gärtringen wegen Wartungsarbeiten im Schönbuchtunnel bis circa morgen früh um 5 in beiden Richtungen gesperrt. Umleitung ist eingerichtet. Die B33 Donaueschingen Richtung Offenbach zwischen Gutach und Abzweig nach Singersbach wegen Bergungs- und Reinigungsarbeiten in beiden Richtungen dicht. Und zum Schluss die B49 Kochem Richtung Koblenz. Da ist der Glockenbergtunnel in der Überleitung zur B42 Richtung Koblenz wegen einer Überprüfung der Brandmeldeanlage noch etwa bis Mitternacht gesperrt. Allen eine gute Fahrt, kommt gut an.
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0: mit Dave Jörg. Ich freue mich sehr. Wir hören jetzt was von Meatloaf gleich. Der hat 1981 seine zweite Rockplatte rausgebracht, Dead Ringer. Und der Titelsong praktisch, Dead Ringer of Rock'n'Roll, der ist als Single rausgekommen, geschrieben von seinem Produzenten Jim Steinman. Und da ist eine sehr berühmte Duettpartnerin mit drauf. Die Cher nämlich. Und Mann, oh Mann, können die zusammen rocken.
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0: I've had enough von der Mega Band Earth, Wind and Fire. Hier im ARD Musikclub 80er. Und bei dem Song sind wir Anfang der 80er und die Musiker, die haben damals ihren Disco-Funk ins neue Jahrzehnt herüber gerettet. Allen voran natürlich der bekannteste Sänger in der Truppe, natürlich der Philip Bailey. Und diese Stimme ist vor ein paar Tagen 75 geworden. Johannes Häuft aus dem ARD Musikclub-Team ist auch ein bekennender Funk-Musik-Fan, gell?
1: Ja.
0: Und der Sound der Band, den hat Philip Bailey da sehr, sehr stark geprägt noch.
1: Ja, klar. Jetzt, ich meine, stell dir mal Earth, Wind & Fire mal ohne Phil Baileys hohen Falsettgesang vor. Also das geht gar nicht.
0: Nee, warum muss ich mir das auch vorstellen? Das ist völlig unmöglich. Und Philip Bailey, der hat ja nicht nur bei Earth, Wind & Fire gesungen in den 80ern, sondern der war auch ja solo sehr erfolgreich.
1: Er ist bei Earth, Wind & Fire ein bisschen kürzer getreten, ja, weil er eben mal solo was anderes machen wollte. Erstes Album war so, okay, erfolgreich, aber das zweite, das ist richtig eingeschlagen. Chinese Wall, hier mal der Titeltrack.
0: Moment, wo ist er? Da ist er, da.
2: Der Al.
0: Nee, haben wir jetzt nicht. Der will nicht. Der, wollen wir mal einen Augenblick? Ah, da ist er. Hatte kurz mal Ladehemmung, der Philip Bailey. Okay. Und für die Platte, ne, Chinese Wall, hat er sich auch einen 1A-Produzenten gesucht.
1: Ja, das kann man wohl so sagen. Da hat sich Bailey wirklich einen ganz großen eingekauft. Phil Collins hat die Platte nämlich produziert. Und die zwei haben diese Nummer hier auch zusammen gesungen.
0: Kennt jeder.
1: Ja, Easy Lover ist eben auch drauf auf Chinese Wall, also eben nicht auf einer Collins-Platte, was viele Leute ja denken.
0: Nee,
1: das ist auf einer Phil Baileys-Platte.
0: Eben, und genau in diese Platte hören wir rein, Walking on Chinese Wall, also die Single Philip Bailey, gerade vor kurzem 75 geworden. Und achtet mal drauf, da hört man den anderen Phil, den Collins, nämlich auch trommeln. Danke dir, Johannes.
1: Gerne.

0: Philip Bailey's Solo Walking on Chinese Wall. ARD Verkehrsservice mit einer Warnmeldung vor sich bitte auf der B28 Richtung Neu-Ulm zwischen Dreieck Hettistetten und Senden. Da steht ein kaputtes Auto auf der linken Spur und es sind auch Leute auf der Fahrbahn.
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Viktor Laszlo hier im ARD Musikclub 80er. Jetzt mit einer traurigen Nachricht. Peter Volkmann, der Sänger der fränkischen Band Relax, ist gestorben. Schon vor ein paar Tagen ist aber heute erst bekannt geworden. Die Fans, die trauern jetzt natürlich und gucken nochmal im Netz die alten Aufnahmen der Hitparade von Dieter Thomas Heck durch. Wir erinnern auch an Peter Volkmann jetzt mit dem Song Weile die Morg von Relax hier im ARD Musikclub 80er am Montagabend.

0: Ganz groß in den 80ern, der Rick Springfield und Human Touch. AD Verkehrsservice, wir gucken, was los ist. Vorsicht bitte auf der B28 Richtung Neu-Ulm zwischen Dreieck-Hittistetten und Senden. Da steht ein kaputtes Auto auf der linken Spur und sind noch Leute auf der Fahrbahn. Die A60 Mainz Richtung Rüsselsheim ist zwischen Hechtsheim West und Hechtsheim Ost nach einem Unfall gesperrt. Wer sich auskennt, drumherum fahren. Die A81 Singen Richtung Stuttgart ist zwischen Herrenberg und Gärtringen wegen Wartungsarbeiten im Schönbuchtunnel bis etwa morgen früh um 5 in beiden Richtungen gesperrt. Es gibt eine Umleitung. Die B33 Donau-Esching Richtung Offenburg ist zwischen Gutach und Abzweig nach Singersbach wegen Bergungs- und Reinigungsarbeiten in beiden Richtungen auch dicht. Und auf der B49 Cochem Richtung Koblenz ist der Glockenbergtunnel in der Überleitung zur B42 Richtung Koblenz wegen der Überprüfung der Brandmeldeanlage noch ungefähr bis Mitternacht gesperrt. Allen eine gute Fahrt.
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0: Mit Dave Jörg und jetzt gleich mit der britischen Band Slade. Die hatten in den 80ern ihre schrillen Glamrock-Tage längst hinter sich gelassen, haben sich aber chartmäßig da auch sehr gut getan in den 80ern. Zum Beispiel mit einer Rockballade. Ganz hier vorne dabei, Mai oh Mai 1983.
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0: It's my life von Talk Talk mit der unvergessenen Stimme von Mark Hollis. So schade, dass der Mann nicht mehr da ist. ARD Verkehrsservice mit einer aktuellen Warnmeldung. Vorsicht bitte auf der A3 Frankfurt Richtung Köln zwischen Dietz und Montabaur. Da liegen Fahrzeugteile auf der Fahrbahn. Und hier kommt eine Maxi-Single, liebe Freunde.
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0: 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Maximal super heute von einem Vollblutmusiker, Steve Winwood. Was soll aus einem Jungen aus dem englischen Birmingham werden, der von seinen Eltern schon mit Musik und Tausenden von verschiedenen Instrumenten beschallt wird? Klar, der wird auch Musiker, was auch sonst. Mit 15, da hat er schon als Leadsänger der Spencer Davis Group gesungen. Einige Jahre später hat er die Band Traffic mitgegründet. Danach spielt er bei der Supergroup Cream mit, neben Eric Clapton. Und mit 15 ist er schon Leadsänger der Spencer Davis Group. Und bis zu seiner Solokarriere hat er noch ein paar Stationen. Er war längst ein Riesenstar, bevor er die ersten Platten mit seinem Namen drauf rausbringt. Die 80er sind für Stevie Winwood Solo dann auch sehr erfolgreich. In den USA noch mehr als in seiner Heimat Großbritannien. 1986, da kommt eine Hitsingle nach der anderen raus. Nummer 1, Higher Love in Amerika, und als Maxi-Version kommt da noch richtig zur Geltung, was da alles Tolles in dem drin steckt. Toller Harmoniegesang, funky Gitarren, hört ihr an.

0: alles noch und ein Rhythmus, wo man immer mit muss. Jetzt hier bei uns Higher Love im Extended Maxi Mix. Steve Winwood.
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0: Der großartige Steve Winwood und Higher Love als Maxi. Willkommen weiterhin im ARD Musikclub 80er und alle sind Mitglieder in dem Club, die die 80er mögt. Wir greifen mal wieder in eure Songvorschläge rein, die weiterhin reinkommen auf der 06131 92 93 94 95. Und einen Wünscher habe ich gezogen und jetzt am Telefon. Hier ist der Dave in den 80ern und du?
1: Hier ist der Dirk aus Marburg. Ich hätte gerne Girls Got a Brand New Toy von TXT.
0: Oh, das ist ein toller Wunsch. Da, das ist das Nachfolgeprojekt vom Gib Gas, wie viel Spaß, Markus, gewesen. Richtig. Der hat dann auf Englisch gesungen. Was verbindet dich mit dem Song?
1: Mich verbindet damit, dass ich 85 hier in Marburg auch aufs Internat gekommen bin. Und mein damaliger Zimmerkamerad hatte die Maxi davon. Die ist natürlich noch besser.
0: Die ist noch besser, ja, das stimmt. Toller, toller Song, wirklich, und wird viel zu wenig im Radio gespielt.
1: Richtig, dafür gibt's ja euch.
0: Ich danke dir für den Wunsch, tolle Idee.
1: Danke auch, ciao.
0: Tschüss.
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0: Der AD Musikclub 80er geht natürlich in der kommenden Stunde weiter und eines von vielen Knallern, die ich für euch habe, ist dann Klaus Lage mit Faust auf Faust.
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2: Um 22 Uhr mit Thomas Bertsch. Über die Finanzierung der geplanten Einkommensteuerreform sind sich Union und SPD weiter uneins. Bundesfinanzminister Klingbeil äußerte sich auf dem Bundeskongress des DGB. Einzelheiten von Klaus Regineck.
3: Der SPD-Chef knüpft eine Einkommensteuerreform an höhere Steuern für Topverdiener. Er sagte beim DGB-Bundeskongress in Berlin, Entlastungen seien für Menschen nötig, die zwischen 2.500 und 4.000 Euro brutto im Monat verdienten. Das werde aber nur funktionieren, wenn Spitzenverdiener bereit seien, mehr zu bezahlen. Dagegen ist Unionsfraktionschef Spahn für eine pauschale Kürzung von Subventionen und Steuervergünstigungen um 5%. Der CDU-Politiker sagte in einem Podcast des Online-Dienstes Table Briefings, das würde vermutlich eher akzeptiert, als einzelne Subventionen zu kürzen.
2: Der ehemalige Istanbuler Bürgermeister İmamoğlu hat vor Gericht Vorwürfe zurückgewiesen, er habe spioniert. Die Staatsanwaltschaft wirft dem Oppositionspolitiker vor, Millionen persönlicher Daten von Menschen in Istanbul an ausländische Geheimdienste gegeben zu haben. İmamoğlu und seine Anhänger werfen der türkischen Regierung vor, hinter dem Verfahren zu stecken. Die drei in Namibia bei einem Flugzeugabsturz getöteten deutschen Touristen stammen aus der Region Heilbronn. Das haben mehrere Medien bestätigt. Auch der ebenfalls deutsche Pilot der Maschine starb. Unser Korrespondent für das südliche Afrika, Stefan Überbach.
4: Das Kleinflugzeug der Chartergesellschaft Desert Air war auf dem Weg von Namibias Hauptstadt Windhoek in die abgelegene Region Sossusvlei, eine bei Touristen sehr beliebten Wüstengegend, die für ihre roten Sanddünen weltbekannt ist. Kurz nach dem Start am gestrigen Sonntag brach der Kontakt zu der Maschine ab. Erst heute Morgen konnte das Wrack in der Wüste lokalisiert werden, in einem schwer zugänglichen Gebiet. Die namibische Luftfahrtbehörde hat eine Untersuchung eingeleitet.
2: Griechenland will den Massentourismus begrenzen. Neue Regeln der Regierung sehen vor, den weiteren Hotelausbau zu bremsen. Außerdem soll in einem Bereich bis zu 25 Metern vom Meer überhaupt nicht mehr gebaut werden dürfen. Im vergangenen Jahr kamen fast 38 Millionen Touristen in das Land. In Berlin hat ein Kind auf einem Spielplatz Silbermünzen, Goldschmuck, Luxusuhren und andere Wertgegenstände entdeckt. Diese waren nach Angaben der Polizei in der Erde und teilweise auch unter Büschen vergraben. Ob es sich um Diebesgut handelt, ist unklar. Das Wetter für Deutschland. In der Nacht im Süden Regen, in den Hochlagen Schnee, sonst wechselnd wolkig, einzelne Schauer, oberhalb 600 bis 900 Metern Schneeschauer, Tiefstwerte plus 7 bis minus 2 Grad. Tagsüber dann weitere Schauer in den Hochlagen auch als Schnee. Später von Westen und Südwesten her oft trocken und freundlicher, Höchstwerte 7 bis 15 Grad. Die Zeit, es ist 22.03 Uhr.
0: AD Verkehrsservice und Vorsicht bitte auf der A562 Abzweig Bonn-Süd, Bonn-Ost Richtung Bonn-Rheinaue zwischen Kreuz Bonn-Ost und Bonn-Ramersdorf. Da steht ein kaputtes Auto. Die A60 Mainz Richtung Rüsselsheim ist zwischen Hechtsheim-West und Hechtsheim-Ost immer noch nach dem Unfall gesperrt. Wer sich auskennt, drumherum fahren bitte. Die A81 Singen Richtung Stuttgart ist zwischen Herrenberg und Gärtringen wegen Wartungsarbeiten im Schönbuchtunnel bis ungefähr morgen früh um 5 in beiden Richtungen gesperrt. Es gibt eine Umleitung. Die B33 Donau-Esching Richtung Offenburg ist zwischen Gutach und Abzweig nach Singersbach wegen Bergungs- und Reinigungsarbeiten in beiden Richtungen gesperrt. Und auf der B49 Cochem Richtung Koblenz ist der Glockenbergtunnel in der Überleitung zur B42 Richtung Koblenz wegen einer Überprüfung der Brandmeldeanlage noch bis ungefähr um Mitternacht dicht. Allen eine gute Fahrt, kommt vor allem gut und sicher heim.
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0: Mit Dave Jörg, guten Abend zusammen. Willkommen, wo immer ihr seid, vom Norden an der Weser bis tief in den Südwesten. Wir freuen uns, dass ihr da seid. Gleich in ein paar Minuten geht's um die britische Synth-Band Erasure, deren erste LP jetzt im Mai 40 wird. Und ich hatte Sänger Andy Bell mal gefragt, was ist denn das Geheimnis, dass ihr so lange ohne Krach zusammenarbeiten könnt? Was er dazu gesagt hat, das hören wir in knapp 10 Minuten. Hallo.
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0: Das kennt ihr natürlich. Ulla Moore, das war der erste Hit vom britischen Duo Erasure. Hier im ARD Musikclub 80er. 1986 war das. Da ist die erste Platte rausgekommen, wo Ulla Moore drauf war. Das Debüt Wonderland ist diesen Monat 40. Und das war der Anfang einer Karriere, die bis heute andauert. Andy Bell und Synthesizer-Zauberer Vince Clark, die hatten sich über eine Anzeige in einer Musikzeitschrift kennengelernt. Vince war vorher natürlich bei Yazoo mit Alice Moyet und hat Depeche Mode gegründet. Und dann war Andy Bell genau der Art von Sänger, den er wollte. Mit riesigem Stimmumfang und einem Sinn für Harmoniegesang. Sowas, ne? Und Sänger Andy hat die Liebe für Gesang in seiner Kindheit entdeckt, als er den lokalen Gospelchor gehört hat in England und hat dann auch viele Popmusik-Vorbilder gefunden. Und das hat er mir auch mal erzählt.
1: I've always really had an interest in choral works and stuff like ABBA and like the Beach Boys, the Carpenters, which is all voices.
0: Also ABBA, die Beach Boys und die Carpenters, so Sachen, wo viele Stimmen arrangiert sind, das mag der Erasure-Sänger Andy Bell. Das Talent dafür hat er auf jeden Fall mitgebracht. Und dann kommt Andy Bell zusammen mit Vince Clark. Und der Vince hat eben die Liebe zu Synthesizern. Mit Ulla Moore und dem Album Wonderland haben sie 1986 angefangen. Und ich habe Andy Bell in einem Interview vor einer ganzen Weile schon mal gefragt, was ist denn das Geheimnis, dass ihr so lange schon ein Team seid und so erfolgreich zusammenarbeitet? Und Andy meint, sie haben einfach genug gemeinsam. Zum Beispiel sind sie sehr, sehr bodenständig.
1: The secret to us working together is because we're both very similar. We're both very down to earth. I mean, Vince hates being a star. He doesn't like being a celebrity and doesn't like being in videos. And I quite like it. I mean, I would love to be like that. Like Vince. And he was always a hero of mine before I met him.
0: Und Andy Bell hat Vince Clark schon immer bewundert, sagt er hier, er wäre gerne wie er, aber Vince ist gar nicht gerne Popstar. Andy findet das als Frontmann aber ganz cool. Genug Gemeinsamkeiten, aber auch feine Unterschiede und immer auf Freundschaftsbasis. Das kann man, glaube ich, sagen. Sonst hätten die es nie so lange miteinander ausgehalten. Gerade arbeiten die Erasure wieder am neuen Album, aber hier nochmal der Blick zurück, wie es auf der ersten Platte geklungen hat. Hier ist Cry So Easy aus dem Albumdebüt Wonderland.
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0: Jupa François Feldmann zusammen mit der US-Sängerin Junice Jameson. Hier ist der ARD Musikclub 80er am Montagabend. Und wisst ihr noch, in den 80ern die Szymanski-Tatorte, die so unfassbar erfolgreich gewesen sind, die wurden so gigantisch, dass 1985 sogar der erste fürs Kino gedreht worden ist. Und für eine deutsche Produktion unter der Regie der ARD war das ein ganz schöner Brocken und hat auch wirklich funktioniert. War im Kino ein Hit. Ich war damals auch drin. Und für den Film-Soundtrack ist Deutschrocker und Blueser Klaus Lager engagiert worden. Der hat uns mal erzählt, ihm war das so wichtig, dass der Hauptdarsteller Götz George den Song auch wirklich mochte. Und so ist der Klaus Lage dann zum Flughafen Tegel in Berlin gefahren, um den Götz George dann noch abzufangen und hat ihm den fertigen Song Faust auf Faust auf dem Walkman vorgespielt. Und der Schimmi hat ihn sehr gemocht. Na klar.
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Da muss ich rein, sorry. Achtung, Falschfahrer auf der A44 Eisener Richtung Kassel zwischen Eschwege und Waldkappel kommt euch ein Falschfahrer entgegen. Fahrt äußerst rechts, nicht überholen auf der A44 Eisener Richtung Kassel zwischen Eschwege und Waldkappel. Falschfahrer unterwegs, Vorsicht in beiden Richtungen.

0: Starchild von Level 42 und dieses geniale Gefuddel vom Bass von Mark King. Einfach großartig. Und wir gucken auf die Straßen. Der ARD-Verkehrsservice und Vorsicht bitte auf der A28 Oldenburg Richtung Leer zwischen Oldenburg-Wechleu und Neuenkruge. Da liegt ein Tier auf der Fahrbahn. Und die Warnung haben wir schon rausgeschickt, aber gerne nochmal. Achtung, Falschfahrer auf der A44 Eisenach Richtung Kassel. Zwischen Eschwege und Waldkappel kommt euch ein Falschfahrer entgegen. Äußerst rechts fahren, nicht überholen auf der A44 Eisenach Richtung Kassel. Zwischen Eschwege und Waldkappel Falschfahrer unterwegs. Vorsicht in beiden Richtungen. Die A60 Mainz Richtung Rüsselsheim ist zwischen Hechtsheim West und Hechtsheim Ost nach einem Unfall gesperrt. Wer sich auskennt, drumherum fahren. Auf der B49 Cochem Richtung Koblenz ist der Glockenbergtunnel in der Überleitung zur B42 Richtung Koblenz wegen einer Überprüfung der Brandmeldeanlage noch bis Mitternacht ungefähr gesperrt. Die A270 Blumenthal Richtung Ilpol zwischen Bremen-Blumenthal und Wegesackhafen nach einem Unfall in beiden Richtungen gesperrt. Die 28 Oldenburg Richtung Leer zwischen Westerstede West und Appen-Remels wegen Bergungsarbeiten gesperrt. Dadurch staut sich die Umleitungsstrecken, die sind überlastet. Bitte weiträumig drumherum fahren am besten. In Bremen-Kattenturm ist auf der B6 die Auffahrt A1 Bremen-Arsten wegen der Ölspur gesperrt. Und das ist gerade noch reingekommen. In Karlsruhe ist der Verlauf im Weiherwald zwischen Guckallee und Weiherfeld-Dammerstock wegen einer Krötenwanderung in beiden Richtungen gesperrt. Allen eine gute Fahrt und kommt gut an.
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0: Mit Dave Jörg und noch anderthalb Stunden feinste 80er Musik haben wir vor uns. Und jetzt mit den Kings 1986 und ihrem Song Lost and Found.
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0: und Cella Watts hier im ARD Musikclub 80er. Und wir gucken schon mal ein bisschen aufs kommende Wochenende, denn da wird ein musikalischer Gigant aus Deutschland Runde 80, Udo Lindenberg. Und wer könnte das besser ausdrücken als er selbst?
1: Der Greis ist heiß.
0: Genau. Am Sonntag feiert er auf den Tag genauer. Wir feiern ab heute in den Musikclubs eine Woche lang vor, so wie es für den Mann gehört, der die deutsche Sprache und die Musiklandschaft unfassbar geprägt hat. Und wenn wir über die 80er reden beim Udo, dann ist das eine widersprüchliche Zeit für ihn. Er war sehr angesehen natürlich, jeder hat ihn gekannt, wirklich. Er hat politisch Wirbel gemacht, weil er dem DDR-Staatschef Erich Honecker eine Gitarre geschickt hat, 87, wo das berühmte Gitarren statt Knarren drauf gestanden hat. Also bei Lindenberg war eine Menge Positives los, aber im Gegensatz dazu war es privat ziemlich ungesund. Viel Likörchen und die zerbrochene Beziehung zu Nena, die hing ihm noch ganz schön nach. Und so war er viel im Nachtleben unterwegs und hat auf der Überholspur gelebt. Später hat Udo Lindenberg mal sinngemäß gesagt, hätte ich so weitergemacht, dann gäbe es mich schon längst nicht mehr. Aber Gott sei Dank begeht er seinen 80. am Sonntag, ziemlich fit und gesund. Das feiert die ARD mit einem 7-teiligen Podcast. Udo, ein Leben an der Grenze, findet ihr auf ARD Sounds. Und übrigens morgen bei den ARD-Kollegen vom Musikclub Deutsch. Da gibt es noch ganz, ganz viel mehr zu Udo. Und in den 80ern, da gibt es ganz viel über die wilden Tage von Udo zu wissen. Und wie auch der Titel vom Podcast schon sagt, ein Leben an der Grenze und Alkohol und Partynächte. Und das hört man auch auf dem 88er Album Casanova raus. Die Platte klingt auch so ein bisschen verkatert. Da reflektiert er mit knapp über 40, frech und lustig, dass er kein junger Hüpfer mehr ist. Und aus heutiger Perspektive klingt das wirklich sehr, sehr lustig, fast 40 Jahre später. Dirty Old Man, jetzt der große Udo Lindenberg.
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0: Auch ein schöner Song von American in 18, The Border, sehr, sehr schön. ARD-Verkehrsservice und eine Entwarnung auf der A44 Eisenach Richtung Kassel. Kein Falschfahrer mehr zwischen Eschwege und Waldkappel. ARD Musikclub 80er und wir spielen auch ein paar eurer Songideen, tolle 80er-Perlen, die ihr uns vorgeschlagen habt heute Abend. Und da ist auch eine per Sprachnachricht reingekommen.
1: Mein Name ist Dennis Lübke aus Oberzissen, ja, und ich wünsche mir den Song Murder by Numbers von The Police. Super interessanter Song, weil ich auch gerne Schlagzeug spiele und die ganze Rhythmik, die hat mich auf den Song gebracht und deswegen würde ich ihn einfach nochmal gerne hören. Ciao, ciao.
0: Sehr gerne, das ist auch eine tolle Idee. Murder by Numbers, The Police.
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0: Ja, und das gehört auch zu den 18ern. Und zu Cetera Pew, zu Deutsch, es wird nicht mehr passieren, aus dem Jahr 82 für die beiden singenden Schauspieler Claudia Mori und ihrem Ehemann Adriano Celentano. Großer Erfolg und Hintergrund war tatsächlich, dass die beiden eine private Krise hatten, weil Adriano Celentano eine heiße Affäre gehabt hat mit seiner Filmpartnerin Ornella Muti. Ne? Erinnern wir uns, dass die viel zusammengespielt haben. Der AD Musikclub 80er, der geht gleich nach den Nachrichten weiter und ich habe zum Beispiel die kommende halbe Stunde das Bruttosozialprodukt für euch von Geier Sturzflug.
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2: Um 23 Uhr mit Thomas Bertsch. Bundesfinanzminister Klingbeil knüpft eine Einkommensteuerreform an höhere Steuern für Topverdiener. Der SPD-Politiker sagte beim DGB-Bundeskongress in Berlin, Entlastungen seien für Menschen nötig, die zwischen 2.500 und 4.000 Euro im Monat verdienten. Unionsfraktionschef Spahn will dagegen Subventionen und Steuervergünstigungen pauschal um 5% kürzen. Der CDU-Politiker sagte in einem Podcast des Online-Dienstes Table Briefings, das würde vermutlich eher akzeptiert, als einzelne Subventionen zu kürzen. Beim Absturz einer kleinen Propellermaschine in Namibia sind drei deutsche Touristen ums Leben gekommen. Es handelt sich um ein Unternehmerpaar und dessen Sohn aus der Region Heilbronn. Auch der Pilot war nach Angaben des Auswärtigen Amtes deutscher Staatsbürger. Stefan Überbach berichtet.
3: Das Kleinflugzeug war auf dem Weg von Namibias Hauptstadt Windhoek in die abgelegene Region Sossusvlei. Die Wüstengegend ist für ihre roten Sanddünen weltbekannt und ein beliebtes Reiseziel. Kurz nach dem Start am Sonntag brach der Kontakt zu der Maschine ab. Erst am Morgen danach konnte das Wrack in der Wüste lokalisiert werden, in einem schwer zugänglichen Gebiet. Die Airline sprach den Angehörigen der Todesopfer ihr Beileid aus. Die Ursache des Unglücks sei derzeit noch völlig unklar.
2: Der Berliner Schiedsrichter Daniel Siebert pfeift das Finale der Fußball-Champions League. Das hat der Europäische Fußballverband UEFA mitgeteilt. Aus der Sportredaktion Jakob Rüger.
4: Für den 42-jährigen Daniel Siebert und sein Team ist es das erste Europapokalfinale. Überhaupt haben erst vier deutsche Unparteiische ein Endspiel der Champions League geleitet. Zuletzt Felix Brüch im Jahr 2017. In dieser Saison pfiff Siebert bereits 9 Champions League-Partien. Das Endspiel zwischen Arsenal und Paris Saint-Germain in Budapest dürfte für den Berliner das bislang größte Highlight seiner Karriere sein. Mit seinen konstant starken Leistungen auf der internationalen Bühne haben Siebert und sein Team sich dieses Highlight verdient, so der deutsche Schiedsrichterchef Knut Kircher in einer ersten Reaktion.
2: Einen Monat vor dem Start der Fußball-WM ist der Trainer des deutschen Auftaktgegners Curaçao, Fred Rütten, zurückgetreten. Das hat der Nationale Verband des Karibikstaats in sozialen Medien mitgeteilt. Curaçao hatte zuletzt gegen China und Australien verloren. Offenbar waren Spieler und auch Sponsoren mit der Arbeit des niederländischen Trainers unzufrieden. Das Wetter für Deutschland. In der Nacht im Süden Regen, in den Hochlagen Schnee, sonst wechselnd wolkig und einzelne Schauer. Oberhalb 600 bis 900 Meter Schneeschauer, Tiefstwerte plus 7 bis minus 2 Grad. Tagsüber dann weitere Schauer, in den Hochlagen auch als Schnee. Später von Westen und Südwesten her oft trocken, höchstens 7 bis 15 Grad. Die Zeit, es ist 23.03 Uhr.
0: Der AD-Verkehrsservice, Vorsicht bitte auf der A661 Bad Homburg Richtung Egelsbach zwischen Frankfurt am Main-Ost und Offenbach-Kaiserlei. Da ist ein Radfahrer unterwegs auf der Fahrbahn. Die A60 Mainz Richtung Rüsselsheim zwischen Hechtsheim-West und Hechtsheim-Ost nach einem Unfall weiterhin gesperrt. Wer sich auskennt, bitte drum rumfahren. Auf der B49 Cochem Richtung Koblenz ist der Glockenberg-Tunnel in der Überleitung zur B42 Richtung Koblenz wegen der Überprüfung der Brandmeldeanlage noch bis Mitternacht gesperrt. In Karlsruhe ist der Verlauf im Weiherwall zwischen Guckallee und Weierfeld-Dammerstock wegen einer Krötenwanderung in beiden Richtungen dicht. Die A270 Blumenthal Richtung Ilpol ist zwischen Bremen-Blumenthal und Wegesack-Hafen nach einem Unfall in beiden Richtungen gesperrt. Und die A28 Oldenburg Richtung Leer ist zwischen Westerstede-West und Apen-Remels wegen Bergungsarbeiten gesperrt. Die Umleitungsstrecken, die sind überlastet. Bitte am besten weiträumig drumherum fahren. Allen eine gute Fahrt, das war's, kommt gut und sicher heim.
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0: Mit Dave Jörg, nochmal guten Abend. bis Mitternacht haben wir noch zusammen und das ist sehr schön. Und in ein paar Minuten habe ich mal einen 80er-Klassiker von der niederländischen Band Golden Earring rausgeholt, Twilight Zone. Und wir werden die volle Albumfassung hören mit einem absolut genialen Gitarrensolo. Eine Band, die, wie ich finde, oft unterschätzt worden ist. Da freue ich mich drauf. Aber jetzt erstmal einen Sprung nach Australien zu Man at Work und Overkill aus ihrem legendären Album Cargo. Das wird 83.
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0: Barbara Dixon, January, February. Und diese Frau hat zum Beispiel mit Elaine Page auch I Know Him So Well aus dem Chess-Musical gesungen, das die ABBA-Männer geschrieben haben. Der ARD Musikclub 80er, und ich bin wirklich ein großer Fan von Golden Earring, und in den 80ern sind die nochmal ganz, ganz stark zurückgekommen hiermit. Twilight Zone, ein Nummer 1 Hit 1982 in ihrer Heimat, Niederlanden, und extrem erfolgreich auch in den USA. Eine ganz neue Generation von Fans hat die Band damals dazu bekommen. Darüber hatte ich mit dem Golden Earring Sänger Barry Hay auch mal gesprochen. Und der Erfolg, der hatte auch ganz viel mit dem Musikfernsehen MTV zu tun.
1: Ja, das hatte mich mit MTV zu tun. Die haben es ausgestrahlt. Und aber dennoch, die Clip war anders wie anderen. Es war wirklich wie ein Movie. Das hat uns in Staaten sehr viel Erfolg auch gegeben. Wir waren ein Triple X Band, denn unsere Clips waren jedes Mal ein bisschen
0: gewagt, sexy.
1: Ja, gewagt, ja, that's it, ja, gewagt.
0: Weil Golden Earring mit ihrem Regisseur Dick Maas auch damals sehr provokant gewesen sind. Es war Nacktheit mit drin im Video zu Twilight Zone, und die James Bond-mäßige Story da drin, die hatte auch Action und ein bisschen Gewalt. MTV hat den Clip entschärft, also zensiert, was die Band nicht so toll fand. Trotzdem, es war einer der Gründe für den Erfolg. Ein weiterer, der Sound, der war anders. Eine Mischung aus New Wave und Rock. Perfekt für die 80er, dank eines neuen Produzenten.
1: Das hat auch zu tun mit Shel Shelikens. Und wir haben gearbeitet mit ihm. Das war ein neuer Producer für uns. Und er hat die Drum Sounds, wie es ist und alles und so. Er war ein fünfter Golden Earring, ein fünfter, how do you say it, Member.
0: Ein Mitglied.
1: Und, ein Mitglied. Und er hat sehr viel beigetragen, glaube ich, an den Sound von den Albums, die er hat gemacht, waren anders als vorher.
0: Und Barry Hay ist nach wie vor sehr stolz darauf. Gerade im Frühjahr ist der Konzertfilm dazu, Live from the Twilight Zone, im Filmmuseum in Amsterdam restauriert aufgeführt worden. Darüber wollte ich mit Barry Hay auch nochmal aktuell sprechen. Wir waren auch im Kontakt, aber er hat mir sehr lieb und mit einem Herzchen zum Schluss geschrieben: Du Dave, sei mir nicht böse, aber ich habe mich mit Golden Earring zur Ruhe gesetzt und gebe auch keine Interviews mehr, überhaupt nicht. Volles Verständnis, lieber Barry, denn muss man wissen, sein lieber Freund und Bandkollege George Kreumanns ist letztes Jahr gestorben. Der geniale Mann, der Twilight Zone geschrieben hat. Ich schicke Grüße nach Curaçao, wo Barry Hay jetzt lebt. Heute singt er bei uns Twilight Zone in der vollen Albumfassung nochmal.
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0: Golden Earring, Twilight Zone in der langen Albumfassung. Gänsehaut, schreibt die Heike aus Baden-Württemberg hier ins Studio auf die 06131 92 93 94 95. Die hat sich so gefreut, dass wir das gemacht haben. Und über Udo Lindenberg vorhin hat sie sich auch gefreut. Also die hatten Spaß, die Heike. Aber nicht nur die, sondern ganz, ganz viele Reaktionen zu Twilight Zone von Golden Earring. Toll, dass es euch gefallen hat. Ich habe das auch mitgefeiert.
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0: Nightbird von Stevie Nicks. AD Verkehrsservice und gerade eben eine Warnmeldung reingekommen. Vorsicht bitte im Kreis Neuwied auf der Landesstraße zwischen Isenburg und Kausen. Da liegt ein Baum. Die A60 Mainz Richtung Rüsselsheim ist zwischen Hechtsheim West und Hechtsheim Ost nach dem Unfall gesperrt. Wer sich auskennt, drumrum fahren. Auf der B49 Cochem Richtung Koblenz ist der Glockenbergtunnel in Überleitung zur B42 Richtung Koblenz immer noch wegen einer Überprüfung der Brandmeldeanlage gesperrt. Das Ganze wohl noch eine halbe Stunde ungefähr. In Karlsruhe ist der Verlauf im Weiherwall zwischen Guckallee und Weiherfeld-Dammerstock wegen einer Krötenwanderung in beiden Richtungen gesperrt. A1 Bremen Richtung Osnabrück im Dreieck Ahlhorner Heide ist die Überleitung zur A29 Richtung Oldenburg wegen drei defekter Schwertransporte gesperrt. Die Umleitung führt über Ahlhorn. Die A28 noch Oldenburg Richtung Leers zwischen Westerstede West und Apen-Remels wegen Bergungsarbeiten gesperrt. Die Umleitungsstrecken, die sind überlastet. Bitte weiträumig drumherum fahren. Auch dort eine gute Fahrt. Kommt gut und sicher, vor allem nach Hause.
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0: Mit Dave Jörg und jetzt einem der großen Popmusiker Frankreichs, Etienne Daho. Ende der 80er erfolgreich mit Bleu comme toi. Schön, dass ihr noch dabei seid oder dazugekommen. Ihr könnt gerne bleiben. Hier ist es schön. Guten Abend allen.
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0: Die Madonna mit Crazy for You. Manche Songs haben nur einen großen Moment und andere kommen einfach zurück. Und I'll Be Good to You ist genau so ein Fall und um den Song geht's jetzt.
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0: Bei dem Song I'll Be Good to You, da sprechen wir jetzt über eines der spektakulärsten Duette der 80er. Ray Charles zusammen mit Chaka Khan. Und das hier schon mal als ganz kleinen Vorgeschmack. Klingt nach späten 80er R&B, ganz klar, aber die Geschichte dieses Songs, die geht deutlich weiter zurück, denn das Original stammt aus dem Jahr 76 von den The Brothers Johnson. Hier ist das Original.

0: Und Bernd Rosinus aus dem ARD-Musikclub-Team, der erzählt uns diese Geschichte jetzt weiter. Um was geht's denn in dem Song?
1: Ja, damals schreibt George Johnson den Song aus einer ganz persönlichen Situation heraus. Er entscheidet sich nämlich, sich fest zu binden, statt mehrere Beziehungen gleichzeitig zu führen. Ist doch sehr nett von ihm. Produziert wird das Ganze schon damals von Quincy Jones und der macht daraus direkt einen Nummer 1 R&B-Hit.
0: Und genau dieser Quincy Jones, by the way, der große Michael Jackson-Produzent, Star-Produzent, der
1: was
0: holt...
1: Was man auch hört, oder?
0: Ja,
1: das
0: absolut.
1: Das klingt
0: absolut
1: nach Michael Jackson.
0: Der holt den Song Jahre später wieder zurück und komplett neu interpretiert. Wer steckt denn hinter diesem Comeback?
1: Ja, das gehört zu einem ganz besonderen Projekt. Back on the Block hieß das. Die Idee von Quincy Jones war, Generationen zusammenzubringen. Also junge Künstlerinnen und Künstler und Legenden vom Hip-Hop, Soul und Jazz. Alles in einem Album. Und I'll Be Good to You ist dafür ein perfektes Beispiel. Ein Song aus den 70ern, neu interpretiert mit zwei Stimmen, die selbst Musikgeschichte geschrieben haben. Ray Charles, der zu dem Zeitpunkt schon lange keinen großen Hit mehr hatte. Und Chaka Khan, die den modernen Sound der 80er mitbringt. Das ist also nicht einfach ein Cover, das ist ein Konzept. Vergangenheit trifft Gegenwart.
0: Und deshalb funktioniert das musikalisch auch so gut.
1: Finde ich absolut, gerade weil die Stimmen so unterschiedlich sind. Ray Charles bringt diese Tiefe, diese Lebenserfahrung mit. Man hört sofort, dass da jemand singt, der alles erlebt hat. Und Chaka Khan setzt dagegen mit Energie und Power. Viel moderner, viel direkter. Und dazu kommt die Produktion, ja, deutlich 80er, ein bisschen Michael Jackson Richtung New Jack Swing. Also ein ganz neuer Rahmen für einen alten Song.
0: Und mit dem Erfolg so?
1: Ja, der gibt Quincy Jones natürlich komplett recht. Der Song wird ein Nummer 1 Hit in den R&B-Charts. Und für Ray Charles ist es sogar der erste Nummer 1 Erfolg seit 24 Jahren. Ein echtes, spätes Karriere-Highlight, wenn man so will. Und genau das war ja die Idee von Back on the Block. Zu zeigen, dass große Künstler und große Songs nicht verschwinden, sondern immer wieder neu funktionieren können.
0: Danke, Bernd. Und hier ist er in voller Länge, dieser Comeback-Song für Ray Charles im Duett mit Chaka Khan. I'll be good to you.
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0: Der großartige David Bowie und sein Filmsong für den Horror-Thriller Katzenmenschen hier im ARD-Musikclub 80er. Und das war's auch schon fast von mir. Vorher habe ich aber schnell noch einen Musikwunsch für heute rausgezogen und der ist als Sprachnachricht reingekommen.
1: Hallo, hier spricht die Anna aus Ravensburg und ich würde mir den Song New Attitude von Patti LaBelle wünschen, weil dieser Song mich einfach jedes Mal empowert und mir ganz viel Kraft gibt und mich einfach glücklich macht. Und dann muss ich immer tanzen und fühle mich einfach wieder richtig gut, an schlechten Tagen vor allem. Weil die hat man ja auch immer mal wieder im Leben. Ich wünsche euch einen ganz schönen Abend und bin sehr dankbar für diese wundervolle Sendung immer am Montagabend und höre euch jetzt weiter. Ciao!
0: So viel Gründe, das Ding zu spielen, Anna. Vielen Dank. Patti LaBelle, New Attitude. Großartiger Song, sehr guter Geschmack. Danke auch an euch alle, die ihr dabei wart heute Abend. Ihr seid die Besten. Ich bin Dave Jörg und wir hören uns bald wieder.
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0: The Clash. Vom ARD Musikclub 80er geht's in die Radionacht, wenn ihr wollt. Die Kollegen freuen sich und vorher werdet ihr nochmal rundrum über alles informiert.
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2: Um 0 Uhr mit Ramin Movasakian. Bundesfinanzminister Klingbeil will die Einkommen von Spitzenverdienern höher besteuern lassen, trotz Kritik aus der Union. Beim DGB-Bundeskongress in Berlin sagte er, um Menschen mit niedrigen und mittleren Gehältern zu entlasten, müssten Topverdiener mehr Verantwortung übernehmen. Tim Aßmann berichtet.
3: Es könne keine Reform geben, bei der nicht auch die Spitzenverdiener mehr bezahlen müssten, bekräftigte der Finanzminister und Vizekanzler beim Bundeskongress des Deutschen Gewerkschaftsbundes DGB. Entlasten will Klingbeil dagegen Arbeitnehmer, die zwischen 2.500 und 4.000 Euro monatlich verdienen. Er sprach sich auch erneut für eine Erhöhung der Erbschaftssteuer aus und er betonte, die SPD werde dafür sorgen, dass angekündigte Reformen bei der Rente und im Gesundheitsbereich gerecht verlaufen würden. Die DGB-Vorsitzende Jasmin Fahimi wiederholte die Kritik der Gewerkschaften an der geplanten Krankenkassenreform und möglichen Änderungen beim Thema Arbeitszeit.
2: Der ehemalige Istanbuler Bürgermeister İmamoğlu hat vor Gericht Vorwürfe zurückgewiesen, er habe spioniert. Die Staatsanwaltschaft wirft dem Oppositionspolitiker vor, persönliche Daten von Millionen Menschen in Istanbul an ausländische Geheimdienste weitergegeben zu haben. İmamoğlu und seine Anhänger werfen der türkischen Regierung vor, hinter dem Verfahren zu stecken. Griechenland will den Massentourismus begrenzen. Die Regierung hat dazu in Athen neue Regeln vorgestellt. Aus der Nachrichtenredaktion berichtet Thomas Bertsch.
4: Der weitere Hotelausbau soll gebremst werden. Außerdem soll in einem Bereich bis zu 25 Metern vom Meer überhaupt nicht mehr gebaut werden dürfen. Mit fast 38 Millionen Touristen kamen im vergangenen Jahr so viele Menschen wie noch nie aufs griechische Festland und die Inseln. Die Folge? Bewohner vieler Inseln wie Santorini oder Mykonos klagen zum Beispiel über Wassermangel und steigende Mieten. Athen hat reagiert und das Land in Regionen eingeteilt, je nach touristischer Belastung. In den besonders belasteten Gebieten soll es nachhaltigeren Tourismus geben mit weniger Belastung für die Umwelt. Die neuen Regeln treten Ende Juni in Kraft.
2: Der Berliner Schiedsrichter Daniel Siebert pfeift das Finale der Fußball-Champions League. Das hat der Europäische Fußballverband UEFA mitgeteilt. Der 42-Jährige ist erst der vierte Schiri aus Deutschland, der in der Königsklasse ein Endspiel leiten darf. Das Champions-League-Finale findet am 30. Mai in Budapest statt. Titelverteidiger Paris Saint-Germain trifft dabei auf den FC Arsenal. Das Wetter: in der Nacht regnet es im Süden noch, sonst meist bewölkt, oberhalb von 600 Metern Schnee. Die Tiefstwerte plus 7 bis minus 2 Grad. Heute hält sich zum Start in den Tag vielerorts der Regen. Gegen Nachmittag ziehen die Schauer im Westen und Südwesten langsam ab und die Sonne kommt durch. Die Temperaturen erreichen maximal 7 bis 15 Grad. Am Mittwoch im Süden öfter sonnig, im restlichen Land dagegen meist grau und regnerisch. Die Zeit gleich 0.03 Uhr.
5: Und das ist der Verkehrsservice in der ARD-Hitnacht. Achtung, der Falschfahrer auf der A70 Schweinfurt-Werneck-Bamberg ist weiterhin unterwegs. Zwischen Viere-Trunstadt und dem Kreuz Bamberg kommt Ihnen weiterhin der Falschfahrer entgegen. Es gilt weiterhin, fahren Sie bitte äußerst rechts und überholen Sie nicht. Wir melden, sobald die Gefahr vorüber ist, hier im Radio. So, dann schauen wir auf die A1 Lübeck-Hamburg. Zwischen Norderelbbrücke und dem Dreieck Norderelbe Stau in beiden Richtungen wegen des Schwertransports. Die A2 Berlin Richtung Hannover zwischen Irxleben und Bornstedt, Vollsperrung nach Unfall. A3 Frankfurt Richtung Würzburg zwischen Würzburg-Kist und Würzburg-Heidlingsfeld nach einem LKW-Unfall, auch hier die Vollsperrung. A8 Luxemburg Richtung Saarlouis zwischen Perl-Borg und Merzig-Wellingen bis 5 Uhr in der Früh gesperrt. A28 Oldenburg Richtung Leer zwischen Westerstede-West und Apen-Remels wegen Bergungsarbeiten voraussichtlich bis 2 Uhr noch gesperrt. Die A70 Schweinfurt-Werneck Richtung Bamberg zwischen Bamberg-Hafen und Bamberg wegen Bauarbeiten bis 6 Uhr früh gesperrt. A81 Singen-Stuttgart zwischen Herrenberg und Gärtringen, Wartungsarbeiten im Tunnel, deswegen auch bis um 5 die Vollsperrung in beiden Richtungen. Ich wünsche eine gute Fahrt.
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5: Mit Markus Poschlott und besten Grüßen aus Magdeburg ins ganze Land. Jetzt mit Nick Kamen. I Promised Myself. Hallo, am Dienstag, den 10.

Das ist die ARD-Hitnacht. 0.08 Uhr ist es und hier kommt die erste gute Nachricht an diesem Dienstagmorgen. Die A70 ist nämlich wieder frei. Schweinfurt, Werneck, Bamberg. Kein Falschfahrer mehr zwischen Viere-Trunstadt und dem Kreuz Bamberg. Da haben Sie wieder freie Fahrt. Ihnen eine gute Fahrt durch diese Nacht.

Das ist die ARD-Hitnacht mit dieser schönen Ballade von Kansas, Dust in the Wind. 0:11 Uhr ist es. Wir machen mit einem ruhigen Song zunächst mal weiter. Ein tanzbares Drama, so könnte man es überschreiben. Es geht ja um einen Streit in einer Beziehung, aber da kommt letztendlich der Moment, an dem man merkt, ich will jetzt doch nicht, dass das alles schon vorbei ist. Hold Me Now. Hier sind die Thompson Twins, die niemals wirklich Zwillinge gewesen sind. Aber gut, verkauft sich eben auch gut als Titel. 1983 ist diese Nummer erschienen und läuft jetzt hier in der ARD-Hitnacht.

Da denkst du schon, die Nummer von Nena ist vorbei, da gibt's dir nochmal richtig Gas. Irgendwie, irgendwo, irgendwann in der ARD-Hitnacht. Und heute Abend wird auch richtig Gas gegeben. An diesem Dienstagabend gibt's nämlich in Wien das erste Halbfinale vom Eurovision Song Contest. Ja, das Ganze geht wieder los. Heute Abend um 9 die Infos dazu. Was Sie heute noch wissen sollten, gibt's gleich hier bei uns im Programm. Vorher noch Gordon Lightfoot

0: Cliff Richard und Remember Me. Und damit ist es 12:30. Das ist der Verkehrsservice in der ARD-Hitnacht. Entwarnung nochmal für die A70 Schweinfurt-Werneck-Bamberg. Kein Falschfahrer mehr zwischen Fieret-Thronstadt und dem Kreuz Bamberg. Die A1 Lübeck-Hamburg zwischen Norderelbbrücke und dem Dreieck Norderelbe. Stau in beiden Richtungen wegen eines Schwertransports. Die A2 Berlin Richtung Hannover zwischen Irxlehm und Born stellt Vollsperrung nach einem Unfall. Die A3 Frankfurt Richtung Würzburg zwischen Würzburg-Kist und Würzburg-Heidingsfeld nach einem LKW-Unfall gesperrt. Die A8 Luxemburg Richtung Saarlouis zwischen Perlborg und Merzig-Wellingen bis 5 Uhr früh bis 5 Uhr früh gesperrt. Die A28 Oldenburg Richtung Leer zwischen Westerstede-West und Apen-Remels wegen Bergungsarbeiten noch bis 2 Uhr gesperrt. A70 Schweinfurt-Werneck Richtung Bamberg zwischen Bamberg-Hafen und Bamberg wegen Bauarbeiten bis um 6 gesperrt. Und die A81 Singen-Stuttgart zwischen Herrenberg und Gärtringen wegen Wartungsarbeiten im Schönbuchtunnel bis um 5 in der Früh gesperrt. Ich wünsche eine gute Fahrt.
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0: Mit Markus Poschlott. Ich grüße Sie aus Magdeburg ins ganze Land mit den feinen Jängen.

0: Ach, das ist Ronan Keating. When you say nothing at all. Das ist die ARD-Hitnacht. Heute ist Dienstag, der 12. Mai 2026 und damit beginnt heute Abend mit dem ersten Halbfinale der 70. Eurovision Song Contest. Der größte Musikwettbewerb der Welt befindet sich aber in einer politisch aufgeheizten Situation. Mehrere Länder nehmen nicht teil aus Protest dagegen, dass Israel mit dabei ist. Aus Wien, Daniel Kähler.
1: Die Stimmung ist gut, während das israelische ESC-Team um Sänger Noam Bettan sich vor den Proben warm singt. Den Sprung vom Halbfinale ins große Finale am Samstag wird er mit seinem Song Michelle vermutlich schaffen. Michelle, je te laisse partir, adieu ma belle. 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Ob er mit diesem Titel den ESC sogar gewinnen könnte, da sind sich die Expertinnen und Experten uneins. Sprachwissenschaftler und ESC-Kenner Dr. Irving Wolter äußert Kritik.
2: Also es ist ein sehr gefälliger Beitrag und sie haben den Künstler auch extra gewählt, weil er französischen Wurzeln hat, eben auch glaubwürdig und gut französisch singen kann. Es ist ein sehr eingängiger Titel, ist auch textlich völlig unverfänglich. Das war in der Vergangenheit ja nicht immer so. Und bei dieser Bemühung, unverfänglich zu sein, ist auch vielleicht so ein bisschen das Interessante bei dem Titel verloren gegangen, muss ich sagen.
1: Der Songtext unverfänglich, unpolitisch. Die ganze Teilnahme Israels ist allerdings das Politikum schlechthin. 5 Länder boykottieren den ESC, weil Israel dabei ist. Israels Sänger Noam Bettan will sich von diesen Proteststimmen nicht ablenken lassen, sagte er dem israelischen Nachrichtensender
3: i24.
4: Ich fokussiere mich komplett auf das, was ich auf der Bühne tun muss. Gerade bin ich zu 100% auf die Proben konzentriert. Mental und physisch ganz bei meiner Performance zu sein, das ist mein Ziel.
1: Aber auch andere Länder mit heiß diskutierten Songs haben ihren Auftritt im ersten Halbfinale, etwa Griechenland und Finnland. Wer es davon ins Finale am Samstag schafft und welche 5 Länder heute schon ausscheiden, das bestimmen Fachjurys und das Publikum.
0: Und zwar heute Abend das erste Halbfinale vom ESC. Im Fernsehen auf One und in der ARD-Mediathek gibt das Ganze auch zu sehen.

Die Sugar Babes und Overload hier in der ARD Hitnacht. 0.53 Uhr ist es und aus dem Ruhrgebiet schreibt uns Torg eine Nachricht, grüßt recht herzlich nach Magdeburg und er schreibt hier als große Nachricht für diesen Dienstag: Leute, lasst euch nicht ärgern und macht weiter so. Das gebe ich gerne an Sie alle da draußen weiter. Nicht ärgern lassen und weiter so machen. Hier ist Pfarrer David.

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1: Um 1 Uhr mit Ramin Movasakian. Ein weiterer Passagier des Kreuzfahrtschiffes Hondius ist positiv auf das Hunter-Virus getestet worden. Nach Angaben des Gesundheitsministeriums in Madrid handelt es sich um einen spanischen Urlauber, der bisher aber keine Symptome hat. Die Evakuierung des Schiffes ist inzwischen abgeschlossen. Aus Barcelona berichtet Julia Macher.
2: Am Montagabend ist die MV Hondius aus dem Hafen Granadilla im Südosten Teneriffas ausgelaufen und nimmt nun Kurs auf die Niederlande. An Bord etwa 30 Crewmitglieder und der Leichnam einer deutschen Frau, einem der drei Todesopfer des Hunter-Virus-Ausbruchs an Bord des Kreuzfahrtschiffes. Unter hohen Sicherheitsvorkehrungen waren in den vergangenen 2 Tagen 122 Menschen von Bord gebracht und in ihre Herkunftsländer zurückgeflogen worden. Die Aufnahme des Schiffes hatte zu einem Streit zwischen der Zentralregierung in Madrid und der Regionalregierung der Kanaren geführt. Sie fürchtete um die Sicherheit der Menschen auf den Inseln.
1: Bundesfinanzminister Klingbeil will die Erbschaftssteuer leicht erhöhen, um Geringverdiener zu entlasten. Beim DGB-Bundeskongress in Berlin sagte er am Abend, jedes Jahr würden bis zu 400 Milliarden Euro vererbt. Der Staat erhalte davon aber nur 13 Milliarden. Es sei daher eine Frage der Gerechtigkeit, den Steuersatz für Erbschaften moderat anzuheben. Beim Absturz einer kleinen Propellermaschine in Namibia sind 3 deutsche Touristen ums Leben gekommen. Es handelt sich um ein Unternehmerpaar und dessen Sohn aus der Region Heilbronn. Auch der Pilot war nach Angaben des Auswärtigen Amts deutscher Staatsbürger. Stefan Überbach berichtet.
3: Das Kleinflugzeug war auf dem Weg von Namibias Hauptstadt Windhoek in die abgelegene Region Sossusvlei. Die Wüstengegend ist für ihre roten Sanddünen weltbekannt und ein beliebtes Reiseziel. Kurz nach dem Start am Sonntag brach der Kontakt zu der Maschine ab. Erst am Morgen danach konnte das Wrack in der Wüste lokalisiert werden, in einem schwer zugänglichen Gebiet. Die Airline sprach den Angehörigen der Todesopfer ihr Beileid aus. Die Ursache des Unglücks sei derzeit noch völlig unklar.
1: Michael Olise ist für seine Leistungen beim FC Bayern in dieser Saison zum besten französischen Fußballer im Ausland gekürt worden. Das hat die Wahl der französischen Fußballergewerkschaft in Paris ergeben. Olise hat mit 15 Bundesligatoren und 22 Vorlagen entscheidend zur vorzeitigen Meisterschaft des FC Bayern beigetragen. Das Wetter in der Nacht regnet es im Süden noch, sonst meist bewölkt. Oberhalb von 600 Metern Schnee. Die Tiefstwerte +7 bis -2 Grad. Heute hält sich zum Start in den Tag vielerorts der Regen. Gegen Nachmittag ziehen die Schauer im Westen und Südwesten langsam ab. Die Temperaturen erreichen maximal 7 bis 15 Grad. Am Mittwoch im Süden und Osten öfter sonnig, im restlichen Land dagegen meist grau und regnerisch. Die Zeit 1:03.
4: 1:03.
5: Und das ist der Verkehrsservice in der ARD-Hitnacht. Mit der A2 Berlin Richtung Hannover zwischen Irxlehm und Bornstedt Vollsperrung nach einem Unfall. A3 Frankfurt Richtung Würzburg zwischen Würzburg-Kist und Würzburg-Heidingsfeld nach einem LKW-Unfall die Vollsperrung. Dann die A8 Luxemburg Richtung Saarlouis zwischen Perlborg und Merzig-Wellingen bis 5 Uhr in der Früh gesperrt. Die A28 Oldenburg Richtung Leer zwischen Westerstede West und Apen-Remels wegen Bergungsarbeiten noch eine gute Stunde bis 2 Uhr gesperrt. Die A70 Schweinfurt-Werneck Richtung Bamberg ist zwischen Bamberg-Hafen und Bamberg wegen Bauarbeiten bis 6 Uhr morgens gesperrt. Und die A81 Singen-Stuttgart zwischen Herrenberg und Gärtringen. Da laufen die Wartungsarbeiten im Tunnel noch bis um 5, deswegen beidseitig die Vollsperrung. Ich wünsche eine gute Fahrt.
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5: Mit Markus Poschlott und besten Grüßen aus Magdeburg, aus dem Landesfunkhaus von MDR Sachsen-Anhalt. Und wir spielen The Police mit ihrem großen Hit Every Breath You Take. Hallo.

Das ist die Musik, die passende Musik zur Jeans-Werbung. David Dundas und Jeans on in der ARD-Hitnacht. Hey, Schnapszahl, 1.11 Uhr. Wir alle kennen Geldautomaten, ne? Ganz klar, Geldautomaten. Heute vor 16 Jahren wurde der erste Goldautomat der Welt aufgestellt in einem Hotel in Dubai. Gäste dieses Luxushotels konnten da an ihrem Goldautomaten Barren und Münzen aus 24-karätigem Gold kaufen. Ja, irgendwie, ich weiß nicht, ob das oft genutzt wurde. Automaten, das ganze Business, das Geschäft darum hat sich ja auch sehr gewandelt. Ja, früher hat man sich daraus irgendwie eine Cola gezogen aus dem Automaten oder ein Schokoriegel. Heute gibt es irgendwie Automaten für alles. Ja, Pizza-Automaten an Raststätten. Ich habe gesehen, Automaten mit Blasenpflaster auf dem Jakobsweg. Zigarettenautomaten natürlich sowieso. Also es gibt da sehr, sehr viel und ich bin mir sicher, Sie haben auch schon mal irgendeinen Automat gesehen und standen davor und dachten sich, ach, das gibt's jetzt auch, guck mal an. Können Sie uns gerne mal schreiben, ard-hitnacht@mdr.de, das ist unsere E-Mail-Adresse. Wir gucken heute mal nach den Automaten, die noch nicht jeder im Land kennt, aber die es wert sind, dass sie jeder kennenlernt. Mail bitte ard-hitnacht@mdr.de. MDR wie der Mitteldeutsche Rundfunk. So, und das sind Alphawillens.

Das ist Wax, Bridge to Your Heart. Hier ist die ARD Hitnacht, 1.24 Uhr ist es und kommt schon die ersten Mails rein zum Thema, was es nicht alles in Automaten gibt. Dominik schreibt zum Beispiel aus Down Under, liebe Grüße nach Australien. Und er schreibt, wenn ihr mal verrückte Automaten sehen wollt, der geht nach Japan. Da gibt es den Kaffeeautomaten am Airport, Sushi, Ramen, Burger, Frucht, Obst, alles gibt's da in Automaten. Und da fiel mir ein, dass es in Leipzig am Flughafen einen Kaffeeautomaten gab, der also selbstständig dort drinnen einen Kaffee zubereitet hat und den aus so einer Box rausgegeben hat, der so erfolgreich war, dass die anderen Betreiber im Flughafen gesagt haben, also entweder der geht oder wir. Und dann wurde der jetzt wieder zurückgenommen und steht jetzt seit kurzem im Leipziger Hauptbahnhof. Da kann man sich jetzt auch einen Kaffee ziehen an diesem Automaten, wer das mag. Am Ende bedient ja da auch bloß eine Maschine drin, aber das sieht halt stylisch aus und ja. Macht natürlich auch Spaß, sowas mal auszuprobieren. Sie können auch gerne noch schreiben, ard-hitnacht@mdr.de. So, und wir drücken jetzt mal die 1 auf unserem Automaten. Da kommt Annette. Annette Luisa, drückt die 1.

0: Erasure und A Little Respect. Damit ist es 2:30 schon durch. 1:31 Uhr. Wir schauen auf die Straßen. Das ist der Verkehrsservice in der ARD-Hitnacht. Mit der A2 Berlin Richtung Hannover. Zwischen Irxlehm und Bornstedt gab es einen Unfall. Hier die Vollsperrung. A3 Frankfurt Richtung Würzburg. Zwischen Würzburg-Kest und Würzburg-Heidlingsfeld nach einem LKW-Unfall gesperrt. Die A8 Luxemburg Richtung Saarlouis. Zwischen Perlborg und Merzig-Wellingen bis 5 in der Früh gesperrt. Die A28 Oldenburg Richtung Leer. Zwischen Westerstede-West und Apen-Rehm wegen Bergungsarbeiten noch bis 2 Uhr gesperrt. Die A70 Schweinfurt-Werneck Richtung Bamberg zwischen Bamberghafen und Bamberg bis 6 die Vollsperrung. Und die A81 Singen-Stuttgart zwischen Herrenberg und Gärtringen. Da wird der Tunnel gewartet bis 5, deswegen in beiden Richtungen die Vollsperrung. Ich wünsche Ihnen eine gute Fahrt durch diesen Abend und übrigens an der Stelle können wir jetzt auch offiziell mit der Sendung anfangen, weil Daniel hat gerade geschrieben, er wünscht uns einen schönen guten Morgen und sagt, er ist jetzt auch am Start, er ist jetzt wach geworden, wir können dann richtig loslegen. Also in diesem Sinne.
1: So, Studio ist klar!
2: So, wir können anfangen.
0: Na dann, los geht's.
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0: Mit Markus Poschlauter am Mikrofon. Hallo und guten Morgen alle, die gerade munter geworden sind und jetzt dabei sind. Wir starten mit Eros Ramazzotti.

0: geschrieben von Albert Hammond, gesungen von Whitney Houston, die Hymne für die Sommer-Olympic-Spiele in Seoul 1988. Und in dem Song, ja, geht's auf diesen einen Moment, auf den man immer wieder hinarbeitet, alles dafür zu geben und auch mal über sich hinauszuwachsen und irgendwie auch zu hoffen, dass sich das Ganze lohnt. Ja, das war die große Emotion von Whitney Houston hier in der ARD-Hitnacht.
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0: Das war ein Take That mit The Flood hier bei uns in der ARD-Hitnacht. Kommt jetzt You Never Walk Alone, ja, auch ein großer Hit. Madonna folgt gleich danach mit Like a Prayer und dann sind wir ja schon wieder knapp bei den 2 Uhr Nachrichten. So schnell geht es. Das ist die ARD-Hitnacht.
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1: Um 2 Uhr mit Ramin Movasakian. Über die Finanzierung der geplanten Einkommenssteuerreform sind sich Union und SPD weiter uneins. Bundesfinanzminister Klingbeil äußerte sich am Abend auf dem Bundeskongress des DGB dazu, als Leiten von Klaus Regineck.
2: Der SPD-Chef knüpft eine Einkommensteuerreform an höhere Steuern für Topverdiener. Er sagte beim DGB-Bundeskongress in Berlin, Entlastungen seien für Menschen nötig, die zwischen 2.500 und 4.000 Euro brutto im Monat verdienten. Das werde aber nur funktionieren, wenn Spitzenverdiener bereit seien, mehr zu bezahlen. Dagegen ist Unionsfraktionschef Spahn für eine pauschale Kürzung von Subventionen und Steuervergünstigungen um 5%. Der CDU-Politiker sagte in einem Podcast des Online-Dienstes Table Briefings, das würde vermutlich eher akzeptiert, als einzelne Subventionen zu kürzen.
1: Ein weiterer Passagier des Kreuzfahrtschiffes Hondius ist positiv auf das Hantavirus getestet worden. Nach Angaben des Gesundheitsministeriums in Madrid handelt es sich um einen spanischen Urlauber, der bisher aber keine Symptome hat. Die Evakuierung des Schiffes ist inzwischen abgeschlossen. 4 deutsche Passagiere ohne Befund sind in ihre Heimatbundesländer verlegt worden. Im nordrhein-westfälischen Wassenberg im Kreis Heinsberg ist am Abend ein Mann auf offener Straße erschossen worden. Der oder die Täter sind auf der Flucht, wie ein Sprecher der Polizei mitteilte. Gefahr für die Bevölkerung bestehe aber nicht, heißt es. Nach ersten Informationen soll der Täter um kurz vor 20 Uhr aus einem Auto ausgestiegen sein, das Feuer eröffnet haben und danach mit einem weiteren Mann weggefahren sein. Auch ein Hubschrauber hatte am Abend nach dem Duo gesucht. Der Berliner Schiedsrichter Daniel Siebert pfeift das Finale der Fußball-Champions League. Das hat der Europäische Fußballverband UEFA mitgeteilt. Aus der Sportredaktion berichtet Jakob Rüger.
3: Für den 42-jährigen Daniel Siebert und sein Team ist es das erste Europapokalfinale. Überhaupt haben erst 4 deutsche Unparteiische ein Endspiel der Champions League geleitet. Zuletzt Felix Brüch im Jahr 2017. In dieser Saison pfiff Siebert bereits 9 Champions League-Partien. Das Endspiel zwischen Arsenal und Paris Saint-Germain in Budapest dürfte für den Berliner das bislang größte Highlight seiner Karriere sein. Mit seinen konstant starken Leistungen auf der internationalen Bühne haben Siebert und sein Team sich dieses Highlight verdient, so der deutsche Schiedsrichterchef Knut Kircher in einer ersten Reaktion.
1: Das Wetter: in der Nacht regnet es im Süden noch, sonst ist es meist bewölkt. Die Tiefstwerte liegen bei +7 bis -2 Grad. Heute hält sich zum Start in den Tag vielerorts der Regen. Gegen Nachmittag ziehen die Schauer im Westen und Südwesten langsam ab und die Sonne kommt durch. Die Temperaturen erreichen maximal 7 bis 15 Grad. Am Mittwoch im Süden und Osten öfter sonnig, im restlichen Land dagegen meist grau und regnerisch, dazu 11 bis 17 Grad. Und noch die Zeit, es ist gleich 2.03 Uhr.
4: Für die Nachrichten, und das ist der Verkehrsservice in der ARD-Hitnacht. Mit der A2 Berlin Richtung Hannover zwischen Irxlehm und Bornstedt nach einem Unfall Vollsperrung. Die A3 Frankfurt Richtung Würzburg zwischen Würzburg-Kist und Würzburg-Heidingsfeld nach einem LKW-Unfall die Vollsperrung. Die A8 Luxemburg Richtung Saarlouis zwischen Perlborg und Merzig-Wellingen bis 5 Uhr gesperrt. Die A70 Schweinfurt-Werneck Richtung Bamberg zwischen Bamberghafen und Bamberg wegen Bauarbeiten bis 6 Uhr in der Früh gesperrt. Und die A81 Singen-Stuttgart zwischen Herrenberg und Gärtringen wegen Wartungsarbeiten im Schönbuchtunnel bis 5 Uhr in beiden Richtungen gesperrt. Ich wünsche eine gute Fahrt.
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